0: Sie protestiert damit gegen einen Post von US-Präsident Trump, der dem Iran gedroht hatte, falls er nicht seine so wörtlich hochbezahlten Stellvertreter im Libanon aufhält. Gemeint ist damit die Hisbollah-Miliz. In London kündigt sich ein politischer Paukenschlag an. Der britische Premierminister Starmer steht nach dem Einzug seines innerparteilichen Rivalen Burnham ins Parlament unter noch nie dagewesenem Druck. Britische Medien rechnen damit, dass Starmer seinen Rücktritt ankündigt. Philipp Detlefs berichtet aus London.
1: Seit Wochen steht Starmer unter Druck. Laut britischen Medien zieht der Premierminister nun die Konsequenzen aus dem schwindenden Rückhalt in den eigenen Reihen. Angedacht ist demnach kein sofortiger Rücktritt, sondern ein Zeitplan für seinen Abgang. Sollte er nicht selbst zurücktreten, ist davon auszugehen, dass Burnham ihn als Parteivorsitzenden herausfordern und dann als Premierminister ablösen würde.
0: Wieder nur ein Unentschieden. Belgien hat bei der Fußball-WM keinen guten Start erwischt. Gegen den Iran stand es am Ende 0:0. Teils mussten die Belgier dabei in Unterzahl spielen. Spanien hingegen konnte sich über einen Sieg freuen. Nach dem enttäuschenden Unentschieden gegen Kap Verde haben die Spanier mit 4:0 gegen Saudi-Arabien gewonnen. Der Himmel ist klar bei 20 bis 14 Grad. Tagsüber scheint dann die Sonne, gegen Nachmittag kann es örtlich dann aber immer wieder Hitzegewitter geben. Die Höchstwerte erreichen 27 bis 33 Grad. Am Dienstag schaut es ähnlich aus. Von Mittwoch bis Freitag herrscht sonnig heißes Sommerwetter mit Nachmittagswerten im Schnitt von 30 bis 37 Grad.

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1: Ich bin Florian Klaus. Jede zweite Klinik in Deutschland könnte in den kommenden Jahren vor dem Ausstehen. Davor warnt die Deutsche Krankenhausgesellschaft, falls die Sparvorhaben der Bundesregierung umgesetzt werden. 2027 würden dadurch 8% der Erlöse wegfallen, sagte Verbandschef Gast dem Redaktionsnetzwerk Deutschland. Die Kliniken müssten demnach jeden 10. Arbeitsplatz abbauen. Die Branche arbeite schon am Limit, so Gast. Nur wenige Stunden hat es gedauert, bis die Verhandlungen über ein Ende des Kriegs zwischen den USA und dem Iran wieder unterbrochen worden sind. Die iranische Delegation hat den Verhandlungsort in der Schweiz nach Angaben der Nachrichtenagentur IRNA verlassen. Sie protestiert damit gegen einen Post von US-Präsident Trump, der dem Iran gedroht hatte, falls er nicht seine so wörtlich hochbezahlten Stellvertreter im Libanon aufhält. Gemeint ist damit die Hisbollah-Miliz. Der Himmel ist klar bei 20 bis 14 Grad. Tagsüber scheint dann die Sonne, gegen Nachmittag kann es örtlich dann aber immer wieder Hitzegewitter geben. Die Höchstwerte erreichen 27 bis 33 Grad. Am Dienstag schaut es ähnlich aus. Von Mittwoch bis Freitag herrscht sonnig heißes Sommerwetter mit Nachmittagswerten im Schnitt von 30 bis 37 Grad.

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1: Ich bin Florian Klaus. Die Krankenhäuser in Deutschland arbeiten laut ihrem Verbandschef Gass schon am Limit. Geplante Sparmaßnahmen der Bundesregierung könnten ihm zufolge viele von ihnen darüber hinausbringen. Eine Pleitewelle droht. Wenn die Einsparungen kommen, würden 2027 8% der Erlöse wegfallen, sagte Gass dem Redaktionsnetzwerk Deutschland. Jede zweite Klinik könnte demnach in den kommenden Jahren pleite gehen. Die Abgeordneten der Linken im Bundestag und Europaparlament sollen einen Großteil ihrer Diäten an Sozialfonds abgeben. Das hat der Parteitag in Potsdam beschlossen. Der Gehaltsdeckel orientiert sich am Tarifvertrag für den öffentlichen Dienst und liegt derzeit bei 5.300 Euro brutto. Die wiedergewählte Parteichefin Schwertner hat vor dem Beschluss zum Thema gesagt:
2: Wer ein Vielfaches dessen verdient, was die meisten Menschen in diesem Land zum Leben haben, der läuft Gefahr, die Bodenhaftung zu verlieren. Deshalb ist die Frage, die wir uns stellen, eine der politischen Glaubwürdigkeit.
1: Ein Bundestagsabgeordneter bekommt eine monatliche Diät von mehr als 11.800 Euro sowie eine steuerfreie Aufwandspauschale von knapp 5.500 Euro. Die bekannt gewordenen Vorschläge der Rentenkommission gehen laut einem Wirtschaftsexperten nicht weit genug. DIW-Chef Ratscher sagte der Rheinischen Post, die Pläne seien zu vorsichtig und änderten nichts an den drei größten Problemen. Hohe Altersarmut, zu starke Belastung junger Menschen und Ungerechtigkeiten im System. Er fordert von der Regierung Nachbesserungen. Kap Verde hat sich bei der Fußball-WM wieder als unangenehmer Gegner bewiesen. Nach dem 0:0 gegen Spanien hat das Team auch Uruguay einen Punkt abgerungen. 2:2 stand es am Ende. Spanien hatte vorher gegen Saudi-Arabien mit 4:0 gewonnen. Belgien musste sich mit einem 0:0 gegen den Iran zufrieden geben. In diesen Minuten beginnt außerdem noch das letzte Spiel der Nacht mit Neuseeland gegen Ägypten. Der Himmel ist klar bei 20 bis 14 Grad. Tagsüber scheint dann die Sonne, gegen Nachmittag kann es örtlich dann aber immer wieder Hitzegewitter geben. Die Höchstwerte erreichen 27 bis 33 Grad. Am Dienstag schaut es ähnlich aus. Von Mittwoch bis Freitag herrscht sonnig heißes Sommerwetter mit Nachmittagswerten im Schnitt von 30 bis 37 Grad.
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1: Ich bin Florian Klaus. Die Krankenhäuser in Deutschland arbeiten laut ihrem Verbandschef Gass schon am Limit. Geplante Sparmaßnahmen der Bundesregierung könnten ihm zufolge viele von ihnen darüber hinausbringen. Eine Pleitewelle droht. Wenn die Einsparungen kommen, würden 2027 8% der Erlöse wegfallen, sagte Gass dem Redaktionsnetzwerk Deutschland. Jede zweite Klinik könnte demnach in den kommenden Jahren pleite gehen. Die Abgeordneten der Linken im Bundestag und Europaparlament sollen einen Großteil ihrer Diäten an Sozialfonds abgeben. Das hat der Parteitag in Potsdam beschlossen. Der Gehaltsdeckel orientiert sich am Tarifvertrag für den öffentlichen Dienst und liegt derzeit bei 5.300 Euro brutto. Die wiedergewählte Parteichefin Schwertner hat vor dem Beschluss zum Thema gesagt:
2: Wer ein Vielfaches dessen verdient, was die meisten Menschen in diesem Land zum Leben haben, der läuft Gefahr, die Bodenhaftung zu verlieren. Deshalb ist die Frage, die wir uns stellen, eine der politischen Glaubwürdigkeit.
1: Ein Bundestagsabgeordneter bekommt eine monatliche Diät von mehr als 11.800 Euro sowie eine steuerfreie Aufwandspauschale von knapp 5.500 Euro. Der Himmel ist klar bei 20 bis 14 Grad. Tagsüber scheint dann die Sonne, gegen Nachmittag kann es örtlich dann aber immer wieder Hitzegewitter geben. Die Höchstwerte erreichen 27 bis 33 Grad. Am Dienstag schaut es ähnlich aus. Von Mittwoch bis Freitag herrscht sonnig heißes Sommerwetter mit Nachmittagswerten im Schnitt von 30 bis 37 Grad. 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
1: Ich bin Florian Klaus. Wie geht es mit der Rente weiter? Wenn die durchgesickerten Vorschläge der Rentenkommission der Bundesregierung umgesetzt werden, sollen die Menschen in Deutschland offenbar unter anderem länger arbeiten. Offiziell sind die Empfehlungen noch nicht, eine breite Debatte gibt es aber schon. Ronny Thorau berichtet.
2: Länger arbeiten und Teile der Rente künftig aus Anlagen am Kapitalmarkt. Vor allem dagegen regt sich Widerstand von Gewerkschaften, Sozialverbänden und Opposition. Ökonomen finden manche Vorschläge dagegen zu kurz gesprungen. Dabei sind die Vorschläge der Rentenkommission noch gar nicht offiziell. Sie berät an diesem Montag sogar noch ein letztes Mal.
1: Die Deutsche Krankenhausgesellschaft warnt, dass durch Sparpläne der Bundesregierung jede zweite Klinik in den kommenden Jahren pleite gehen könnte. 2027 würden durch die geplanten Einsparungen 8% der Erlöse verloren gehen. Das hat Verbandschef Gast im Redaktionsnetzwerk Deutschland gesagt. Jeder 10. Arbeitsplatz sei bedroht. Die Branche arbeite schon am Limit, so Gast. Neue Drohungen von US-Präsident Trump belasten die Verhandlungen mit dem Iran. Die Gespräche in der Schweiz sind Berichten zufolge unterbrochen, nachdem die iranische Delegation aus Protest gegangen ist. Es soll aber Bemühungen geben, weiterzumachen. Trump hatte mit neuen Angriffen gedroht, falls der Iran nicht die Hisbollah davon abhält, im Libanon Unruhe zu stiften. Noch ein Punkt für Kap Verde. Bei der Fußball-WM hat der kleine Inselstaat nach dem Überraschungspunkt gegen Spanien auch gegen Uruguay ein Unentschieden geholt. 2:2 war der Endstand. Keinen Sieger gab es auch beim Spiel zwischen Belgien und dem Iran. Die Partie endete torlos. Außerdem hat Spanien Saudi-Arabien mit 4:0 besiegt. Heute scheint zunächst die Sonne. Im Laufe des Tages kann es aber teils kräftige Hitzegewitter geben. Die Temperaturen klettern auf 27 bis 35 Grad. Am Abend verschwinden die Wolken und es folgt eine meist sternenklare Nacht. Auch morgen sind Hitzegewitter möglich, sonst gibt's bis Freitag Sonnenschein. Die Temperaturen ändern sich erstmal wenig.

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1: Ich bin Florian Klaus. Wie geht es mit der Rente weiter? Wenn die durchgesickerten Vorschläge der Rentenkommission der Bundesregierung umgesetzt werden, sollen die Menschen in Deutschland offenbar unter anderem länger arbeiten. Offiziell sind die Empfehlungen noch nicht, eine breite Debatte gibt es aber schon. Ronny Thorau berichtet.
2: Länger arbeiten und Teile der Rente künftig aus Anlagen am Kapitalmarkt. Vor allem dagegen regt sich Widerstand von Gewerkschaften, Sozialverbänden und Opposition. Ökonomen finden manche Vorschläge dagegen zu kurz gesprungen. Dabei sind die Vorschläge der Rentenkommission noch gar nicht offiziell. Sie berät an diesem Montag sogar noch ein letztes Mal.
1: Die Deutsche Krankenhausgesellschaft warnt, dass durch Sparpläne der Bundesregierung jede zweite Klinik in den kommenden Jahren pleite gehen könnte. 2027 würden durch die geplanten Einsparungen 8% der Erlöse verloren gehen. Das hat Verbandschef Gast im Redaktionsnetzwerk Deutschland gesagt. Jeder 10. Arbeitsplatz sei bedroht. Die Branche arbeite schon am Limit, so Gast. Heute scheint zunächst die Sonne. Im Laufe des Tages kann es aber teils kräftige Hitzegewitter geben. Die Temperaturen klettern auf 27 bis 35 Grad. Am Abend verschwinden die Wolken und es folgt eine meist sternenklare Nacht. Auch morgen sind Hitzegewitter möglich, sonst gibt's bis Freitag Sonnenschein. Die Temperaturen ändern sich erstmal wenig.

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1: Ich bin Florian Klaus. Guten Morgen. Die Krankenhäuser in Deutschland arbeiten laut ihrem Verbandschef Gass schon am Limit. Geplante Sparmaßnahmen der Bundesregierung könnten ihm zufolge viele von ihnen darüber hinausbringen. Eine Pleitewelle droht. Wenn die Einsparungen kommen, würden 2027 8% der Erlöse wegfallen, sagte Gass dem Redaktionsnetzwerk Deutschland. Jede zweite Klinik könnte demnach in den kommenden Jahren pleite gehen. Die Verhandlungen zwischen den USA und dem Iran über ein Ende des Kriegs sollen auf Arbeitsebene weitergehen. Das haben die Vermittlerländer Katar und Pakistan erklärt. Der Start der Gespräche in der Schweiz war von neuen Drohungen des US-Präsidenten Trump überschattet worden. Er drohte mit neuen Angriffen, falls der Iran nicht die Hisbollah-Miliz im Libanon davon abhält, Unruhe zu stiften. Die Abgeordneten der Linken im Bundestag und Europaparlament sollen einen Großteil ihrer Diäten an Sozialfonds abgeben. Das hat der Parteitag in Potsdam beschlossen. Der Gehaltsdeckel orientiert sich am Tarifvertrag für den öffentlichen Dienst und liegt derzeit bei 5.300 Euro brutto. Die wiedergewählte Parteichefin Schwertner hat vor dem Beschluss zum Thema gesagt:
2: Wer ein Vielfaches dessen verdient, was die meisten Menschen in diesem Land zum Leben haben, der läuft Gefahr, die Bodenhaftung zu verlieren. Deshalb ist die Frage, die wir uns stellen, eine der politischen Glaubwürdigkeit.
1: Ein Bundestagsabgeordneter bekommt eine monatliche Diät von mehr als 11.800 Euro sowie eine steuerfreie Aufwandspauschale von knapp 5.500 Euro. Kap Verde hat sich bei der Fußball-WM wieder als unangenehmer Gegner bewiesen. Nach dem 0:0 gegen Spanien hat das Team auch Uruguay einen Punkt abgerungen. 2:2 stand es am Ende. Spanien hatte vorher gegen Saudi-Arabien mit 4:0 gewonnen. Belgien musste sich mit einem 0:0 gegen den Iran zufrieden geben.
3: Eine tropische Nacht liegt hinter uns. Ich hoffe, ihr konntet trotzdem ein bisschen schlafen. Das Radio Oberland Wetter. Jetzt mit 20 Grad in Murnau im Obermarkt Garmisch-Partenkirchen meldet aktuell 19. Heute 30 Grad und etwas drüber. Und genau so gehen wir eigentlich in die neue Woche. So sieht's die ganze Woche jetzt über aus.
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3: Ja, jetzt haben wir sie, die neue Megabaustelle hier bei der Abfahrt Sindelsdorf. Betrifft die B472 und die A95. Ein Abfahren von der Autobahn und Auffahren auf die Autobahn, das geht im Moment hier nicht. Und im August ist dann die andere Richtung dran. Alle Informationen zu dieser fetten Baustelle, die gibt's auf radiooberland.de. Und nicht zu schnell, Anhänger in Penzberg, Sindelsdorfer Straße, Bad Kohlrup beim Feuerwehrhaus, Oberau an der Tankstelle, Schongau, Schönlinderstraße. Und wenn ihr noch einen habt, dann schickt mir eine WhatsApp ins Studio. Die Nummer gibt's auf radiooberland.de. Danke.
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3: Der 22. Wir starten in eine neue, heiße Woche mit den größten Songs aller Zeiten, weil das Musik mit Seele ist, die nicht von der KI gemacht ist. Gleich Sweet Dreams von den Eurythmics, einer der größten Hits der 80er, vorneweg. Dieser Wahnsinnssong von Tina Turner, der nie für sie bestimmt war. Eigentlich sollte den Paul Young singen, der hatte aber keinen Bock. War gut für sie. Hier ist The Best.

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1: Ich bin Florian Klaus. Guten Morgen. Die Krankenhäuser in Deutschland arbeiten laut ihrem Verbandschef Gass schon am Limit. Geplante Sparmaßnahmen der Bundesregierung könnten ihm zufolge viele von ihnen darüber hinausbringen. Eine Pleitewelle droht. Wenn die Einsparungen kommen, würden 2027 8% der Erlöse wegfallen, sagte Gass dem Redaktionsnetzwerk Deutschland. Jede zweite Klinik könnte demnach in den kommenden Jahren pleite gehen. Die Verhandlungen zwischen den USA und dem Iran über ein Ende des Kriegs sollen auf Arbeitsebene weitergehen. Das haben die Vermittlerländer Katar und Pakistan erklärt. Der Start der Gespräche in der Schweiz war von neuen Drohungen des US-Präsidenten Trump überschattet worden. Er drohte mit neuen Angriffen, falls der Iran nicht die Hisbollah-Miliz im Libanon davon abhält, Unruhe zu stiften.
2: Endlich Sommer im Oberland. Und zwar richtig. Nach einer tropischen Nacht folgt auch heute wieder ein heißer Tag mit Temperaturen um die 31 bis 33 Grad, dazu abends das ein oder andere Hitzegewitter. Jetzt haben wir bereits 20 erreicht bei euch in Bad Tölz, 19 sind es in Mittenwald. Der 3-Tage-Trend, es geht genauso weiter.
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2: Diese Baustelle wird viele nerven in den nächsten Wochen, die B472. Hier wird bei Sindelsdorf die Anschlussstelle sicherer gemacht, aber man kommt eben nicht auf die Autobahn Richtung München und auch nicht runter, wenn man von Garmisch-Partenkirchen kommt. Und der Verkehr wird großräumig nach Großwald oder Iffeldorf geleitet. Ende August sollten die Arbeiten abgeschlossen sein, aber bis dahin wird es hier richtig, richtig eng werden. Bitte fahrt nicht zu schnell in Penzberg in der Sindelsdorfer Straße, Bad Kulgo beim Feuerwehrhaus, Oberau bei der Tankstelle und Schongau in der schönen Linderstraße. Wenn ihr noch einen habt, schickt mir schnell eine WhatsApp. Die Nummer gibt's auf radiooberland.de. Dankeschön.
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2: Für mich eine der größten Rockbands aller Zeiten sind Foreigner. In der Urbesetzung gibt es sie so ja nicht mehr, haben auch mittlerweile für die Live-Auftritte mehrfach den Sänger gewechselt, aber ihre Songs, die sind unvergessen. Gleich wartet einer ihrer größten. That was yesterday. Guten Morgen.
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0: 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Und das ist natürlich ein Thema, das heute alle bewegt. Wenn wir über Hitze sprechen, dann denken viele an Eis, an Badesee, an kurze Hosen. Aber die wenigsten denken über die Jobs nach, die von der Hitze enorm betroffen sind. Zum Beispiel alle, die auf dem Bau arbeiten, ja, in der prallen Sonne oder auf dem Dach, wo die Temperaturen manchmal zwischen 50 und 70 Grad hoch sind. Ja, oder wenn man eine Uniform tragen muss, so wie Joachim Loy, Polizeichef aus Murnau.
1: Man muss auch sagen, wir haben jetzt nicht bloß ein blaues Hemd, sondern haben auch ein weißes Hemd. Und wenn die Sonne recht stark ist, also wenn das blaue Hemd dann gnadenlos werde, dann kann man auch das weiße anziehen. Wenn man jetzt aber so wie ich jetzt gerade das blaue anhat und dann noch die Schutzweste anhat, die wir auch immer anziehen, sobald wir das Gebäude verlassen, wird schon sehr, sehr heiß. Und ich muss ganz ehrlich sagen, es läuft einfach hinten im Buckel runter.
0: Okay, also an alle, die auch heute im Job wieder schwitzen, danke, dass es euch gibt. Vielleicht habt ihr einen richtig heißen Job in unserer Heimat oder kennt jemanden, der den macht, dann schreibt mir eine WhatsApp ins Studio, würde ich mich freuen. Die Nummer auf radiooberland.de.
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0: Guten Morgen mit Radio Oberlander, Montag, 8 vor 6. Neue Blitzer vom Rainer, der ist schon früh unterwegs. Danke dir, mein Lieber. Seeshaupt, Osterseenstraße steht ein aktueller Blitzer. Lasst euch nicht erwischen, fahrt vorsichtig. Und wenn ihr auch einen habt, schickt mir ein WhatsApp direkt ins Studio, die Nummer auf radiooberland.de.
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1: Mit Florian Buchloh. Guten Morgen. Und mit uns gibt's das Wichtigste aus dem Oberland immer zuerst. Ab heute wird die B472 östlich der Autobahn A95 und die Autobahnanschlussstelle bei Sindelsdorf vollgesperrt. Laut staatlichem Bauamt Weilheim ist ein Auffahren in Richtung München bzw. ein Abfahren von Garmisch-Partenkirchen kommend damit nicht mehr möglich. Der Verkehr wird großräumig zu den benachbarten Anschlussstellen Großweil und Penzberg-Effeldorf geleitet. Nach Fertigstellung des ersten Bauabschnitts wird voraussichtlich Anfang August die Vollsperrung auf den Abschnitt westlich der Autobahn verlegt. Dieser Bauabschnitt soll bis Ende August abgeschlossen sein. Durch die Umbauarbeiten soll in dem betroffenen Bereich für mehr Sicherheit gesorgt werden. Der Blick auf Bayern, Deutschland und die Welt. Die Deutsche Krankenhausgesellschaft warnt wegen der Sparpläne der schwarz-roten Regierung vor einer Pleitewelle. Verbandschef Gas hat dem Redaktionsnetzwerk Deutschland gesagt, dass dadurch 2027 8% der Erlöse wegfallen würden. Ursula Winkler berichtet.
2: Verbandschef Gass verweist auf aktuelle Studienergebnisse, die darauf hindeuten, dass in 4 Jahren jede zweite Klinik pleite sein könnte. Außerdem müsse etwa jeder 10. Arbeitsplatz abgebaut werden, wenn die Einsparungen wie geplant kommen. Die Reformziele, wie eine stärkere Spezialisierung oder kleinere Kliniken zusammenzulegen, findet er gut. Aber er denkt eher an einen geordneten Umbau über etwa 10 Jahre.
1: Wie soll die Rente in Zukunft aussehen? Darüber berät heute eine Expertenkommission der Bundesregierung ein letztes Mal, bevor sie morgen ihre Ergebnisse vorstellt. Viele Empfehlungen sind aber schon bekannt geworden. So soll das Rentenalter schrittweise angehoben werden und das Rentenniveau durch eine neue Kapitalrente gesichert werden. Die Vorschläge haben schon am Wochenende eine größere Debatte ausgelöst. Und jetzt noch zur Fußball-Weltmeisterschaft. Es gibt noch einen Punkt für Kap Verde. Bei der Fußball-WM hat der kleine Inselstaat nach dem Überraschungspunkt gegen Spanien auch gegen Uruguay ein Unentschieden geholt. 2:2 der Endstand. Keinen Sieger gab es auch beim Spiel zwischen Belgien und dem Iran. Die Partie endete torlos. Außerdem hat Spanien Saudi-Arabien mit 4:0 besiegt und Ägypten hat Neuseeland mit 3:1 geschlagen. Und das war alles Wichtige aus der Heimat Bayern, Deutschland und der Welt um kurz nach 6.
3: Das tropische Radio Oberland Wetter. Guten Morgen. Heiße Nacht ist es vielerorts gewesen. Wir haben aktuell 18 Grad in Murnau im Obermarkt, 17 in Mittenwald. Und heute haben wir wieder bis zu 34 Grad am wärmsten rund um den Ammersee und in Bad Tölz. Und das Ganze mit teilweise Hitzegewittern, aber nur sehr vereinzelt. Der 3-Tage-Trend. Morgen nochmal ganz genauso und so geht's eigentlich auch die ganze Woche weiter. Wobei es könnte Richtung Donnerstag und Freitag nochmal heißer werden.
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3: Immerhin auf den Straßen für alle, die jetzt unterwegs sind. Freie Fahrt, ihr kommt's wunderbar durch. Bitte nicht zu schnell. Brandneuer Blitzer vom Rainer, Seeshaupt, Osterseenstraße, Pähl bei der alten Sparkasse, Tutzing bei der Politischen Akademie, Penzberg, Sindelsdorfer Straße, Bad Kohlgrub am Feuerwehrhaus, Oberau bei der Tankstelle. Wenn noch einer ist, dann schreibt mir eine WhatsApp ins Studio. Die Nummer gibt's auf radiooberland.de.
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3: Kurz nach 6, schönen guten Morgen, schön, dass ihr mit dabei seid. Für alle, die eine eher durchwachsene Nacht hinter sich haben, weil sie sich rumgewälzt haben und nicht schlafen konnten, haben wir gleich zum Wachwerden einen riesen 90er aus Spanien mit Eros del Silencio und Entre los Terras nach den 80ern von Fleetwood Mac. Guten Morgen.

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1: Heute ist es relativ gefährlich, würde ich sagen, im Radio Oberland Studio. Hatten wir auch noch nicht. Eine tolle Geschichte vom Leon aus Peiting. Du bist professioneller MMA-Fighter.
2: Richtig.
1: Guten Morgen.
2: Guten Morgen.
1: So, aber du bist ein netter Typ. Also habe ich jetzt so festgestellt.
2: Mehr oder weniger.
1: Kommt immer drauf an, ob man im Ring steht oder nicht.
2: So ist es.
1: Also erzähl mal, wie bist du zum Kampfsport gekommen?
2: Also ich habe früher Eishockey gespielt und nebenbei habe ich dann mit der rein klassischen Boxen angefangen. Bin da so ein bisschen reingewachsen und das hat mir sehr gut gefallen. Dann vom Boxen ins Kickboxen. Und jetzt ist einfach die Hype-Sportart MMA. Das hat mir sehr gut gefallen und natürlich bekannte Namen wie McGregor und. So als Vorbilder und ja, dann bin ich mal just for fun in München ins Probetraining gegangen, habe mir das so angeschaut. Nebenbei habe ich natürlich immer Kickboxen trainiert und sage ich mal, das kombiniert sich gut. Ist ja auch eine Grundsportart vom MMA-Kickboxen und dann kam das eine zum anderen.
1: Also für alle, die nicht wissen, was MMA ist, es ist Mixed Martial Arts. In Amerika riesig, ne? Die UFC nennt sich da so. Das ist dieser Oktagon. Es sieht sehr martialisch aus mit dem Käfig drumrum. Und es ist im Grunde mehr oder weniger, ja, korrigier mich, fast alles erlaubt.
2: Fast alles. Keine Schläge, also kein Augendrücken, kein Kratzen, kein Beißen und keine Kopfstöße.
1: Meine Frau sagt immer, sie findet das zu brutal. Ich meine, da geht schon gescheit her. Würdest du sagen, MMA ist gefährlicher als Boxen?
2: Auf jeden Fall dadurch, dass du erstmal die kleinen Handschuhe hast, vergleichbar mit Gartenhandschuhe. Eigentlich sind die Handschuhe dafür da, dass es jetzt nicht sofort Cuts gibt. Dann natürlich mit den ganzen Hebel. Es ist viel komplexer.
1: Man liegt auch auf dem Boden. Es gibt ja dann diese ganz Experten, die im Ringen wahnsinnig gut sind oder die besonders gut im Werfen sind oder am Boden halt wirklich sehr, sehr stark sind. Also du musst ja wirklich rundum gut trainiert sein.
2: Eigentlich die Königsdisziplin beim MMA ist es Ringen, weil es meistens immer am Ende zum Boden hingeht. Und wenn man natürlich eine gute Ringerbasis hat, tut man sich extrem leicht im MMA. Bei mir ist es jetzt eher, ich komme vom Striking, also vom Kickboxen, Boxen. Natürlich, das ist attraktiver für die Zuschauer, weil einfach

0: mehr Action geboten ist.
1: Also klar, diese Endlosen am Boden hin und her und den anderen halten und dann kommt er doch wieder raus, ist natürlich fürs Publikum manchmal nicht so fancy.
0: Genau, es ist einfach nicht so spannend. Dahinter steckt enorme Techniken und jahrelanges Drillen vom BJJ, also Brazilian Jiu-Jitsu. Ja, es ist hochkomplex.
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0: 6:18 mit Radio Oberland am Montag. Auch heute wird es wieder bis zu 34 Grad heiß. Wer nicht arbeiten muss, ja, für den ist es schön am See. Aber für alle anderen heißt es Schwitzen im Job. Und deshalb geht's heute bei uns um die, die die heißesten Jobs in unserer Heimat haben. Zum Beispiel der Herbert vom Bauhof in Murnau, der dafür sorgt, dass die Fußgängerzone immer schön sauber und frei vom Müll ist. Gerade jetzt kommt er natürlich schon ins Schwitzen.
1: Also ich kann eine Stunde zeitiger anfangen, kann ich also eine Stunde zeitiger aufhören. Und suche mir eben recht gerne mal einen Schattenplatz, wenn es möglich ist. Sonst muss ich mir halt was einfallen lassen. Sollte normalerweise schon von Kopf bis Fuß gut bekleidet sein, dass eben die Sicherheit gegeben ist.
0: Ja, Sicherheitsschuhe bei dem Wetter, da kommt man sowieso ins Schwitzen. Übrigens genau wie alle im Pflegebereich, also im Seniorenheim oder im Krankenhaus, erzählt uns Miriam. Sie ist Krankenschwester in Penzberg.
2: Das merkt man sehr, die Hitze im Krankenhaus, man ist schneller erschöpft. Und auch für die Patienten ist das sehr belastend. Man muss sich vorstellen, man liegt ja im Bett mit Verbänden bei 30 Grad Hitze und man muss gewaschen werden. Man achtet darauf, dass man nur mit leichten Bettbezügen zugedeckt wird, dass man ausreichend trinkt, dass die Getränke nicht zu kalt, aber nicht zu warm, sondern lauwarm sind zum Trinken und dass wir gut aufeinander achten, dass wir alle aufmerksam sind und dass wir gut voneinander sorgen und ausreichend trinken.
0: Wie ist bei euch die Situation? Schwitzt ihr auch ordentlich in der Arbeit, weil vielleicht keine Klimaanlage existiert und die Sonne durch die Scheiben durchballert? Gibt's ja auch in vielen Büros, gell? Dann erzählt mir mal davon. Schreibt mir eine WhatsApp ins Studio. Die Nummer gibt's auf radiooberland.de. Montag mit der Stimme von Journey, Steve Perry und Oh Sherry. Guten Morgen.

0: 6:23 mit Radio Oberland und die Straßen sollen sicherer werden. Das ist toll für unsere Heimat, aber deshalb wird heute eine Anschlussstelle komplett ausgebremst. Eine neue Megabaustelle startet heute. Alles, was ihr dazu jetzt wissen müsst, um 6:30 Uhr.
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2: Um 6.30 Uhr mit Florian Buchlo. Guten Morgen. Es geht um mehr Sicherheit auf den Straßen im Oberland. Heute starten rund um die Anschlussstelle Sindelsdorf der Autobahn A95 Bauarbeiten, die den Verkehr in der nächsten Zeit erstmal ausbremsen werden. Zunächst wird die B472 Richtung Penzberg vollgesperrt, außerdem die Auf- und Abfahrt zur A95. Die Folge, ein Auffahren in Richtung München und Abfahren aus Richtung Garmisch-Partenkirchen, ist erstmal nicht mehr möglich, und zwar bis Anfang August. Dann folgt die andere Seite der Anschlussstelle. Bis Ende August sollen die Arbeiten abgeschlossen sein. Gebaut wird unter anderem eine Ampel, die das Einfädeln auf die Bundesstraße in Zukunft sicherer machen soll. Hinter dem Oberland liegt ein Hitzewochenende, das viele Menschen zum Baden genutzt haben. Die Rettungskräfte im Oberland hatten entsprechend alle Hände voll zu tun. Schon am Freitagnachmittag wurden sie am Starnberger See und an der Würm parallel zu zwei Ertrinkungsunfällen alarmiert. Während der Einsatz am Starnberger See dank des schnellen Eingreifens vom Passanten ein zunächst positives Ende fand, endete der zweite Unfall tragisch. Trotz des raschen Einsatzes verliefen die notwendigen Wiederbelebungsmaßnahmen an der Würm erfolglos. Die betroffene Person verstarb laut den Rettungskräften noch an der Unfallstelle. Da fällt man vom Glauben ab, so beginnt eine aktuelle Meldung der Polizei aus Gauting. Demnach hat ein bislang unbekannter Täter zwischen dem 12. und 15. Juni ein Holzkreuz in der Kreilinger Bergstraße beschädigt. Der dortigen Jesusstatue wurden beide Arme entfernt. Der entstandene Schaden wird durch die Polizei vorläufig auf 5.000 Euro geschätzt. Bislang fehlen von dem Täter und den Armen der Statue jede Spur. Die Ermittlungen laufen. Die Bundeswehr nutzt die Berge im Oberland wieder, um ihre Truppen auszubilden. Bis Donnerstag trainieren 100 Soldaten der Gebirgs- und Winterkampfschule Mittenwald im Estergebirge. Die Besonderheiten im Gebirgskampf teilt das Landratsamt Garmisch-Partenkirchen mit. Zum Einsatz kommen auch Hubschrauber und Drohnen. Die Bevölkerung wird gebeten, sich von den übenden Truppen fernzuhalten. Und das waren die Oberland-Nachrichten. 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
3: Der Sommer macht weiter und dreht womöglich sogar noch ein bisschen mehr auf. Guten Morgen, euer Radio Oberland Wetter. In Weilheim aktuell 16 Grad, in Münsing 16 und 15 sind es im Moment in Ohlstadt. Heute Temperaturen ähnlich wie am Wochenende, richtig heiß, bis zu 34 Grad. Hitzegewitter können wir nicht ausschließen, aber wenn, dann punktuell. Der 3-Tage-Trend, es geht genauso weiter. Der Donnerstag könnte dann noch etwas heißer werden.
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3: Schön, dass ihr mit dabei seid. Wenn ihr im Auto unterwegs seid, habt ihr es gerade gehört beim Flo in den News. Die B472 und die Anschlussstelle Sindelsdorf ist im Fokus mit dieser riesen Baustelle, die heute beginnt. Auffahren Richtung München auf die A95, abfahren von Garmisch kommend, geht jetzt erst einmal nicht mehr. Der Verkehr wird umgeleitet und im August ist dann die Gegenrichtung dran.
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3: Seeshaupt-Osterseenstraße, neu vom Rainer, Pähl bei der alten Sparkasse, Tutzing an der Akademie, Penzberg, Sindelsdorfer Straße, Bad Kohlgrub am Feuerwehrhaus, Oberau an der Tankstelle. Wenn noch irgendwo einer fehlen würde, dann her damit per WhatsApp ins Studio. Die Nummer gibt's auf radiooberland.de oder ihr macht es in unserer bayerischen Oberland-App. Danke!
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3: Und einer der allerschönsten Nummern, die Hart jemals gemacht hat. Wir starten entspannt in die neue Woche mit Alone. Guten Morgen.

Immer noch im Alltag mit dabei, damit ihr alles Wichtige auf dem Schirm habt. Radio Oberland am Montag. Schönen guten Morgen. Und wenn ihr das nächste Mal im Supermarkt seid, dann denkt an uns, denn aktuell wird bald wieder der goldene Windbeutel verliehen. Und die Abstimmung läuft für die dreistesten Werbelügen des Jahres mit Produkten, die wahrscheinlich jeder kennt. Nur man ist ja kein Lebensmittelchemiker und hat sich damit nicht so auseinandergesetzt. Deswegen sage ich euch jetzt, was für euch wichtig ist. Es gibt zum Beispiel ein Airfryer-Backpulver von einer Marke, die jeder kennt, die mit Doktor anfängt. Und der Witz dabei ist, angeblich ist es speziell für die Heißluftfritteuse entwickelt worden. Es gibt aber keinen Unterschied zum normalen Backpulver, kostet aber dreimal so viel. Irgendwie komisch, oder? Kaugummis, Airwaves, Cool Cassis, es sind einfach zwei Stück weniger drin, der Preis ist geblieben und es gibt auch keinen Hinweis übrigens, dass weniger drin ist, das ist eine Erhöhung von bis zu 20%. Dann auch mega cool, Matcha-Joghurt, das ist super, weil jeder denkt, Mensch, das ist ja super gesund, steht vorne drauf. Grün ist er auch, aber er ist grün, weil er mit Algenpulver gefärbt ist und es ist gerade mal 0,1% Matcha drin, dafür aber 60 Gramm. Zucker, das sind 20 Zuckerwürfel. Also auch da wird man in die Irre geführt. Tief durchatmen. Radio Oberland sagt euch immer, was für euch wichtig ist. Wenn ihr vielleicht schon beim Frühstück seid oder auf dem Weg in die Arbeit jetzt mit voller Power und Gossip und Move in the Right Direction. 6:43 Uhr. Guten Morgen.

11 Minuten vor 7, schönen guten Morgen. Radio Oberland am Montag und es sind wieder einige Spiele bei der WM in der Nacht passiert. Oder wart ihr schon im Bett, weil ihr es einfach nicht mehr gepackt habt? Diese Anstoßzeiten, die sind schon eine große Herausforderung. Ich sag euch, damit ihr heute mitreden könnt, was alles so passiert ist. Total wild auch das zweite Spiel hat der kleine Fußballzwerg Kap Verde nicht verloren. Sie haben ein Unentschieden rausgeholt und könnten eine Riesensensation schaffen. Sie könnten nämlich in die 16. Finals einsteigen. Auch eine Riesenüberraschung. Ägypten hat gegen Neuseeland den ersten WM-Sieg der eigenen Geschichte gefeiert mit Superstar Mohamed Salah, der ein Tor, eine Vorlage und viele Emotionen geliefert hat. Ja, und für uns Deutsche, ich meine, wir haben jetzt auch zweimal gewonnen. Ja, ich weiß, das war eine holprige Nummer jetzt gegen die Elfenbeinküste, sind aber auch zwei Tore nicht gegeben worden und unterm Strich bleibt übrig, wir haben zweimal wirklich klar gewonnen. So, und am Donnerstag ist eben dann das nächste Spiel gegen Ecuador. Unangenehmer Gegner, Anstoßzeit 22 Uhr. Das ist für alle, die in der Frühschicht arbeiten, dann wieder so die Situation. Ja, nur die erste Halbzeit und dann bleibst du doch wieder bis zum Schluss und plant dann bitte extra Kaffee für den Freitag in der Früh ein. Und ich bin gespannt, wer das getippt hat. In unserem großen Radio Oberland WM-Tippspiel, powered by Grosch Haustechnik in unserer bayerischen Oberland-App. Also wer Kap Verde richtig hatte, der ist ein absoluter Pro, ganz ehrlich. 10 vor 7, schönen guten Morgen mit Foreigner und Urgent.

0: 7 vor 7, schönen Start in den Montag. Jetzt lohnt es sich nochmal durchzulüften. Später eher nicht. Temperaturen heute bis zu 34 Grad. Brandneuer Blitzer, Osterseenstraße in Seeshaupt vom Rainer. Und die Radio Oberland Nachrichten mit einer Baustelle, die alle betrifft, die E95 nutzen oder häufig auf der B472 unterwegs sind. Denn die soll sicherer werden, diese Stelle bei Sindelsdorf. Jeder kennt die, glaube ich. Ja, das ist manchmal schwierig, da abzufahren von der Autobahn. Aber dafür ist das Ding jetzt erst einmal lange Zeit gesperrt. Alle Einzelheiten dazu gibt's um 7 in den Radio Oberland Nachrichten.
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3: Mit Florian Buchloh. Guten Morgen. Und mit uns gibt's das Wichtigste aus dem Oberland immer zuerst. Bauarbeiten rund um die Autobahnanschlussstelle Sindelsdorf auf der A95 sorgen ab heute für Umwege. Die Bundesstraße B472 wird zunächst östlich der Autobahn A95 vollgesperrt. Dadurch ist dort weder die Auffahrt Richtung München noch die Abfahrt aus Richtung Garmisch-Partenkirchen möglich. Das bleibt bis Anfang August so, dann verlagert sich die Sperrung auf die westliche Seite der Anschlussstelle. Bis Ende August sollen die Arbeiten abgeschlossen sein. Hintergrund ist unter anderem der Bau einer Ampel, die das Ein- und Abbiegen auf die B472 sicherer machen soll. Der Blick auf Bayern, Deutschland und die Welt. Die Deutsche Krankenhausgesellschaft warnt, dass durch Sparpläne der Bundesregierung jede zweite Klinik in den kommenden Jahren pleite gehen könnte. 2027 würden durch die geplanten Einsparungen 8% der Erlöse verloren gehen, sagte Verbandchef Gass dem Redaktionsnetzwerk Deutschland. Jeder 10. Arbeitsplatz sei bedroht. Die Branche arbeite schon am Limit, so Gass. Bauernpräsident Rugwied sieht die Landwirtschaft auf eine Liquiditätskrise zuschlittern. Die Produktionskosten für viele Getreidearten seien zu hoch, die Verkaufspreise zu niedrig, so Rugwied. Manche Landwirte hatten schon die Düngung reduziert, um Kosten zu sparen. Stickstoffdünger ist etwa 30% teurer als vor einem Jahr. Big Points für Ägypten bei der Fußball-Weltmeisterschaft. Die Nordafrikaner haben mit 3:1 gegen Neuseeland gewonnen und sind damit Tabellenführer in Gruppe G. Auch weil Belgien nur 0:0 gegen den Iran gespielt hat. Für eine Sensation hat wieder Kap Verde gesorgt. 2:2 gegen Uruguay. Der kleine Inselstaat hatte schon gegen Spanien ein Unentschieden geholt. Die Spanier konnten ihr zweites Spiel mit 4:0 gegen Saudi-Arabien gewinnen. Und das war alles Wichtige aus der Heimat Bayern, Deutschland und der Welt um kurz nach 7.
4: Guten Morgen mit eurem Radio Oberland. Tropenwetter kann man fast schon sagen. Es wird bullenheiß auch heute wieder. Aktuell messen wir bei euch am Ammersee in Eching 18 Grad. 17 sind's im Moment in Ohlstadt und in Hugelfing. Heute viel Sonnenschein und bis zu 34 Grad. Punktuell können kurze Hitzegewitter dabei sein. Und im Grunde geht es so die ganze Woche weiter, wobei es Richtung Wochenende noch einmal etwas wärmer werden kann.
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4: Auf den Straßen alles noch ruhig, bis auf die ganzen Dauerbaustellen in Kleis, Oberammergau oder eben jetzt auch bei Sindelsdorf. Alles auf einen Blick seht ihr immer in unserer bayerischen Oberland-App. Und ihr könnt auch immer Blitzer melden, so wie die Conny. Eine auf der B23 kurz vor Rottenbuch wird er aufgebaut. Seeshaupt, Osterseenstraße, Pähl bei der Sparkasse, Tutzing an der Akademie, Penzberg, Sindelsdorfer Straße, Bad Kohlgrub, Feuerwehrhaus und Oberau bei der Tankstelle. Wenn das noch nicht alle waren, dann schickt mir eine WhatsApp ins Studio. Dankeschön.
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4: Immer um 10 nach geht's um euch und da lernt ihr Leon aus Peiting kennen. Er ist professioneller MMA-Fighter. Wie man damit sein Geld verdient, das erzählt er uns nach den Eurythmics und U2 mit Sunday Bloody Sunday. Guten Morgen. Yeah.

Guten Morgen ins Auto. Wenn ihr Kühe auf der Fahrbahn seht, dann habt ihr nicht zu wenig geschlafen. Das kann schon passieren. Und zwar zwischen Abzweig Oberriedern auf der B472 und Bichl West sind 6 Kühe ausgebüxt. Und die sind jetzt hier irgendwo unterwegs und bald hoffentlich wieder auf ihrer Weide. Fahrt vorsichtig und kommt gut an mit diesem wunderschönen 80er von Eurythmics im Ohr. When Tomorrow Comes bei Radio Oberland. Guten Morgen.

0: 10 Minuten nach 7 mit den größten Songs aller Zeiten. Gleich der Mann, der alles selber macht. Alle Instrumente spielt, selber singt, die Songs schreibt, aufnimmt. Er ist die One-Man-Show himself, Lenny Kravitz, gleich.
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0: Heute mit Leon aus Peiting, der sein Geld als professioneller Fighter verdient. Du machst das professionell.
2: Richtig.
0: Verdienst du damit dein Geld?
2: So ist es.
0: Das finde ich schon krass, weil ich meine, in Deutschland ist das ja jetzt noch nicht so lange ein Thema, oder?
2: Also ich sag mal jetzt hier in Bayern ein bisschen weniger. Ich bin jetzt in Frankfurt. Ich sage jetzt so, das ist die Zentrale Deutschlands fürs MMA. Da trainieren andere gute Sportler, bekannte Leute aus Deutschland, die wo eigentlich mit diesem Sport, wenn nicht sogar ausgesorgt haben.
0: Ist das so, dass man beim MMA auch in Deutschland richtig, richtig viel Geld verdienen kann?
2: Es kommt ganz darauf an, wie du dich vermarktest. Also wie dich die Leute mögen, wie auch dein Social Media aufgebaut ist, was du für Sponsorenverträge hast. Es läuft sehr viel auch über Sponsoring. Also ich würde sagen, mehr wie die halbe Miete ist Sponsoring im Kampfsport. Es kommt auch darauf an, wie deine Social Media Präsenz ist. Teilweise werden davon auch die Gagen abhängig gemacht. Natürlich, wenn ich sage, ich habe 1 Million Follower und von 1 Million Follower gucken nur 1% meine Kämpfe an, das rechnet sich natürlich.
0: Ganz viele in der UFC kriegen ja pro Kampf mehrere Millionen. Und genau. Also manchmal sind das ja auch Summen, wo du sagst, das ist ja geistesgestört. Das ist in Deutschland noch nicht so, oder?
2: In Deutschland ist es noch nicht so, aber mein Ziel ist, in die UFC zu kommen. Ich bin natural, habe noch nie gedopt, also ich bin clean. Für mich ist es möglich, in die UFC zu kommen. Besonders dadurch, dass ich bis jetzt alle Kämpfe gewonnen habe, ist mein Ziel, UFC vielleicht in 2 Jahren, sage ich mal, ist ein realistischer Zeitraum.
0: Wie nehmen die dich dann auf in ihrer Organisation? Musst du da eine Bewerbung schreiben oder also wie läuft das?
2: Ja, das ist halt der Matchmaker, sagt man dazu. Das sind halt wie Promoter und das müsste dann mein Manager quasi mit denen Kontakt aufnehmen und ja, das ist wie eine Bewerbung quasi.
0: Krass. Ja, das wäre natürlich Wahnsinn. Da müsstest du aber in die USA umziehen, oder?
2: Nein, also die machen ja internationale Events, mittlerweile sehr viel auch in Abu Dhabi. Aber natürlich, also die meisten Kämpfer, wenn sie in der USA kämpfen, die gehen einen Monat vor die Kämpfe hin, dass sie sich einklimatisieren und ja, auch natürlich den Jetlag, keinen Stress haben und. Aber natürlich, wenn ich in die UFC kommen sollte, sage ich mal, bin ich noch mehr unterwegs.
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Oberland am heißen Montag, die ganze Woche Temperaturen 34, vielleicht sogar 35 Grad. Wir schwitzen und ich habe am Wochenende erst mit einem Kollegen drüber geredet, der gesagt hat, ey, mich macht diese Hitze so fertig, ich bin so durch den Wind. Ich glaube, was viele vergessen ist, wir schwitzen und unser Körper verliert ganz wichtige Salze und Elektrolyte. Und jetzt nur mit Wasser nachzutrinken ist vielleicht nicht genug. Man muss ohnehin für jeden verlorenen Liter 1,5 Liter trinken. Das musst du erstmal schaffen, gell? Und deswegen ist es wirklich hilfreich, zum Beispiel auch mal Gemüsebrühe oder ein alkoholfreies Weißbier. Also alkoholfreies Weißbier oder zum Beispiel auch eine Saftschorle zu trinken, denn dann haben wir wieder Elektrolyte im Körper und fühlen uns durchaus wieder fitter. Und auch der Lichtschutzfaktor ist ein Riesenthema, denn die Sonne ballert bei uns im Oberland. Viele wissen nicht, dass du alleine im Gesicht und auf dem Hals im Grunde 2 Streifen auf Zeige- und Mittelfinger Sonnencreme brauchst. Ich nehme da eigentlich auch immer viel zu wenig. Also ich wünsche euch einen schönen Start in den heißen Montag. Wir wollen uns nicht beschweren. Wir freuen uns über den Sommer und so klingt da mit Go Your Own Way von Fleetwood Mac.

0: 7:24, Vorsicht, Kühe auf der Fahrbahn. An der B472 zwischen Oberriedern und Bichl-West sind 6 Rinder gesehen worden. Nicht, dass da was passiert. Neuester Blitzer steht an der B23 kurz vor Rottenbuch. Danke, liebe Conny. Und das sind die Themen in den Radio Oberland News. Eine neue dicke Baustelle nervt die Pendler ab heute, was ihr wissen müsst um 7.30 Uhr.
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2: Um 7.30 Uhr mit Florian Buchlo. Guten Morgen. Ab heute wird die B472 östlich der Autobahn A95 und die Autobahnanschlussstelle bei Sindelsdorf vollgesperrt. Laut staatlichem Bauamt Weilheim ist ein Auffahren in Richtung München bzw. ein Abfahren von Garmisch-Partenkirchen kommend damit nicht mehr möglich. Der Verkehr wird großräumig zu den benachbarten Anschlussstellen Großweil und Penzberg-Iffeldorf geleitet. Nach Fertigstellung des ersten Bauabschnitts wird voraussichtlich ab Anfang August die Vollsperrung auf den Abschnitt westlich der Autobahn verlegt. Dieser Bauabschnitt soll bis Ende August abgeschlossen sein. Durch die Umbauarbeiten soll in dem betroffenen Bereich für mehr Sicherheit gesorgt werden. Ein 19-Jähriger ist auf einer Klettertour im Wettersteingebirge bei Greinau tödlich verunglückt. Der junge Bergsteiger ist am Samstagabend mit einem 20 Jahre alten Freund unterwegs gewesen. Laut Polizei war dem Verunglückten die Strecke aus vorherigen Touren bekannt. Auf knapp 1700 Metern Höhe sei der Haltegriff des 19-Jährigen ausgebrochen. Der junge Mann stürzte daraufhin knapp 100 Meter in die Tiefe. Für den 19-Jährigen kam jede Hilfe zu spät. Am Wochenende sind an vielen Orten im Oberland Sonnwendfeuer entzündet worden. In der Nacht auf Samstag ist bei Mittenwald allerdings auch aus einem anderen Grund Rauch in den Himmel gestiegen. Auf der B2 war auf Höhe der Edelweiß-Kaserne das Auto eines 76-Jährigen in Flammen aufgegangen, nachdem es davor einen technischen Defekt angezeigt hatte. Der Fahrer konnte sein qualmendes Fahrzeug noch rechtzeitig verlassen und blieb unverletzt. Kurze Zeit später brannte es komplett aus. Die Freiwillige Feuerwehr Mittenwald löschte die Flammen. Undichte Fugen sind vor Jahren der Grund für die Stilllegung gewesen. Heute wird der Björkmann-Brunnen vor dem Uffinger Rathaus wieder offiziell in Betrieb genommen, teilt die Gemeinde mit. Seit Jahren sei der Brunnen fester Bestandteil des Ortsbildes, jetzt funktioniert er auch wieder. Durch die undichten Fugen zwischen den großen Steinen habe der Brunnen in der Vergangenheit zu viel Wasser verloren. Die Kosten der Sanierung hat die Ruth- und Klaus-Balsen-Stiftung komplett übernommen. Und das waren die Oberland-Nachrichten. 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
3: Heiß, heißer Oberland, guten Morgen. Jetzt schon bei euch in Weilheim 19 Grad, 18 sind's in Kleis und in Mittenwald und bis zu 34 Grad mit Dauersonne bekommen wir heute. Es kann das ein oder andere punktuelle Hitzegewitter dabei sein. Der Drei-Tage-Trend geht genau so weiter. Eigentlich geht's die ganze Woche so weiter. Es könnte ab Donnerstag sogar noch heißer werden.
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3: Guten Morgen auf die Straßen. Wir haben in Bad Tölz jetzt den Berufsverkehr, der losgeht. Und die Rinder sind immer noch nicht auf ihrer Weide zurück. Das ist die B472. Und zwar zwischen Abzweig Oberriedern und Bichl West. Hier sind 6 Kühe gesehen worden. Bitte fahrt in dem Bereich ganz besonders vorsichtig. Ja, und klar, gerade in den News gehört, ab heute die Baustelle bei Sindelsdorf an der B472 und A95. Ein Auffahren Richtung München oder Abfahren von Garmisch ist im Moment nicht möglich.
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3: Ganz neu, Conny hat gemeldet, B23 kurz vor Rottenbuch im Sitzker Bereich. Seeshaupt, Osterseenstraße, Pähl bei der alten Sparkasse, Tutzing an der Akademie, Penzberg, Sindelsdorfer Straße, Bad Kohlgrub am Feuerwehrhaus und Oberrau an der Tankstelle. Sind schon viele, ich glaube, da kommen aber noch welche dazu. Wenn noch einer fehlt, in unserer bayerischen Oberland-App könnt ihr es immer direkt auf Knopfdruck machen.
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3: Schön, dass ihr mit dabei seid, kurz nach 7:30. Heute suchen wir die heißesten Jobs. Wer schwitzt gerade am meisten? Und ich glaube, das, was Sepp aus Oberau gleich erzählt, wird viele überraschen, denn er hat sicher einen der heißesten. Nach The Cars und Tears for Fears.

0: Es ist 7.41 Uhr. Noch könnte man die Fenster kurz aufreißen, aber nicht mehr lange, denn es wird ein richtig heißer Montag mit 34 Grad. Das ist super, wenn man an See kann zum Eis essen oder die Füße ins Planschbecken halten, aber wenn man schwer arbeiten muss, dann ist das natürlich eine Herausforderung. Deshalb suchen wir heute die heißesten Jobs im Oberland und einen davon dürfte sicherlich Dachdecker Sepp aus Oberau und seine Kollegen haben, gell?
1: Wenn wir so eine Hitzewelle wie jetzt zum Beispiel haben, können wir natürlich bloß eins dagegen tun, das heißt eine Kopfbedeckung aufsetzen, das heißt eine Sonnencreme dabei haben und das heißt auch eine Sonnenbrille dabei haben. Ich bin seit circa 50 Jahren im Geschäft. Vor 50 Jahren wäre es ein absolutes No-Go gewesen, dass man Sonnenbrillen aufhat. Heutzutage ist es wichtig, damit man auch sein Augenlicht gegen die UV-Strahlen schützt.
0: Seit 50 Jahren Dachdecker, mein lieber Scholli, da haben wir viel Respekt vor dir. Er nimmt es positiv, auch wenn es gerade anstrengend ist.
1: Wenn wir natürlich auf die Nacht Feierabend haben, sind wir genauso kaputt oder körperlich etwas angeschlagen, auch wenn wir als Handwerker oder die, die permanent im Freien arbeiten, vielleicht ein bisschen mehr tabacken wie der andere. Die Arbeitsmoral und die Arbeitsleistung ist im Regelfall oft besser und schöner, wenn die Sonne scheint. Es ist nicht schön, wenn man den ganzen Tag am Ring draus steht und das Wasser läuft da unten aus. Das hat auch nichts. Drum kann ich bloß als Dachdecker sagen, es ist gut, wenn die Sonne scheint. Wir haben jetzt immer mal Sommer und wir werden die Hitze auch da packen. Auf eine Hitzewelle folgt bestimmt wieder eine Kältewelle, dann sind wir wieder froh, wenn die Sonne scheint.
0: Mein lieber Sepp, danke für deine wahnsinnig positive Einstellung und für deine Arbeit. An alle, die auch heute wieder in der prallen Sonne arbeiten müssen. Erzähl's mir mal, wie das bei euch so ist. Habt ihr vielleicht auch einen der heißesten Jobs im Oberland? Schickt mir eine WhatsApp ins Studio. Die Nummer gibt's auf radiooberland.de. Gleich wunderschöne Ballade von Whitesnake. Und hier sind The Gossip und Heavy Cross. Guten Morgen.

10 Minuten vor 8, rein in die neue Woche mit Radio Oberland und den größten Songs aller Zeiten. Mike Oldfield, absolut musikalisches Genie, hat sich in den 80ern immer wieder Künstler geholt, um große Songs zu machen. Wie den hier mit Maggie Riley. Und dann hat er eine Rocknummer vor und hat gedacht, ich kenne da genau den Richtigen, der den singen muss. Problem ist, die beiden mochten sich nicht so sehr, weil nämlich Roger Chapman eine Hammerstimme hatte, eine eigene Band, in der Mike Oldfield immer wieder als Bassist einsteigen wollte. Nur hat Roger Chapman immer gesagt, nee, habe ich keinen Bock, dass du bei mir in der Band spielst, du bist nicht gut genug. Jetzt kam der Umkehrschluss. Er sollte für ihn singen und hat im Studio jede Aufnahme abgebrochen. Und er musste es immer und immer und immer wieder machen, bis beide sich furchtbar gestritten haben. Später hat Mike Oldfield zugegeben, ja, ich habe ihn da vielleicht ein bisschen getriezt und meine Rolle als Produzent ausgenutzt, um mich an ihm zu rächen. Ich meine, fertig geworden ist das Ding trotzdem und es ist definitiv einer der größten Hits der 80er, Shadow on the Wall. Vielleicht genau wegen dieses Konflikts.

0: 6 vor 8, jeder kennt die Stelle, der mit dem Auto durchs Oberland fährt. Die Anschlussstelle Sindelsdorf. Egal von welcher Richtung du kommst, wenn Berufsverkehr ist, dann stehen sie zurück bis auf die Autobahn. Man kann dann teilweise schlecht abbiegen. Es ist eine Stelle, da ist sehr, sehr viel los. Die soll jetzt sicherer werden, das ist toll. Aber dafür ist jetzt eine Riesenbaustelle nötig. Mehr dazu um 8 in Radio Oberland Nachrichten.
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3: Mit Florian Buchloh, guten Morgen. Und mit uns gibt's das Wichtigste aus dem Oberland immer zuerst. Es geht um mehr Sicherheit auf den Straßen bei uns im Oberland. Heute starten rund um die Anschlussstelle Sindelsdorf der Autobahn A95 Bauarbeiten, die den Verkehr in der nächsten Zeit erstmal ausbremsen wird. Zunächst wird die B472 Richtung Penzberg vollgesperrt. Außerdem die Auf- und Abfahrt zur A95. Die Folge, ein Auffahren in Richtung München und Abfahren aus Richtung Garmisch-Partenkirchen ist erstmal nicht mehr möglich. Und zwar bis Anfang August. Dann folgt die andere Seite der Anschlussstelle. Bis Ende August sollen die Arbeiten abgeschlossen sein. Gebaut wird unter anderem eine Ampel, die das Einfädeln auf die Bundesstraße sicherer machen soll. Der Blick auf Bayern, Deutschland und die Welt. Die durchschnittliche Zahl der Hitzetage in Deutschland mit Spitzenwerten über 30 Grad hat zugenommen. Das geht aus Daten des Deutschen Wetterdienstes hervor. Thomas Thonfeld berichtet.
4: Seit 8 Jahren geht der Trend klar nach oben, heißt es auch vom Umweltbundesamt. Denn seitdem kommen die starken Hitzeperioden fast jeden Sommer, teils mit 17 oder sogar 20 Hitzetagen pro Jahr. Und eine Studie des Max-Planck-Instituts zeigt, die 5 intensivsten Hitzewellen der vergangenen 45 Jahre gab es alle seit 2010.
3: Es sind entscheidende Veränderungen für uns. Die Rentenkommission schließt heute ihre Beratungen zu Reformvorschlägen ab. 30 Punkte sollen an die Regierung übergeben werden und sie funktionieren laut den Experten nur alle miteinander. So soll das Renteneintrittsalter schrittweise steigen. 2051 läge es damit bei 68. Die abschlagsfreie Frührente soll wegfallen. Ein Teil der Rentenbeiträge soll künftig am Aktienmarkt angelegt werden und auch Politiker sollen in die Rentenkasse einzahlen. Der Onlinehandel leidet immer stärker unter Betrug. Laut einer Analyse des Cybersicherheitsdienstleisters LexisNexis sind inzwischen fast 40% aller Betrugsfälle auf normale Kunden zurückzuführen, die die Konjunkturflaute ausnutzen. Den Rest verantworten kriminelle Banden, die Menschen gezielt zum Betrug anwerben. Und das war alles Wichtige aus der Heimat Bayern, Deutschland und der Welt um kurz nach 8.
5: Das heiße Radio Oberland Wetter. Guten Morgen. Aktuell in Münsing und am Ammersee. 20 Grad, 19 sind es bei euch in Fachand. Heute wird es bis zu 34 Grad heiß. Es sind punktuelle Hitzegewitter möglich. Der 3-Tage-Trend sieht genauso aus, wobei es in Richtung Wochenende noch heißer werden kann.
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5: Servus und schönen guten Morgen. Wir haben wieder Kühe auf der Fahrbahn. Jetzt ist es die Staatsstraße Peißenberg-Steingaden bei Böbing. Ein Rind ist hier gesehen worden. Bitte fahrt in dem Bereich vorsichtig. Und jetzt ist der Berufsverkehr angekommen bei uns im Oberland. Starnberg, Weilheim, Murnau und Bad Tölz. Hier braucht ihr überall länger. B23 kurz vor Rottenbuch im 70er Bereich von Conny. Seeshaupt, Osterseenstraße, Pähl bei der alten Sparkasse, Tutzing, Akademie, Bad Kohlgrub am Feuerwehrhaus, Oberau an der Tankstelle und Schongau in der schönen Linderstraße wird kontrolliert. Und wenn da noch irgendwo einer ist, dann schreibt mir schnell eine WhatsApp ins Studio. Die Nummer gibt's auf radiooberland.de.
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5: Sagt mir mal, wie viele Leute wissen genau, was eine Mandoline eigentlich ist? Na, dieses Instrument, das schon ganz besonders klingt und nicht in vielen großen Hits vorkommt, aber R.E.M. mit Losing My Religion haben das Ding genutzt. Gleich nach Talk Talk und Such a Shame. Mit den größten Songs aller Zeiten geht's in den Montag.

0: 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Jeden Morgen um 10 nach. Heute schauen wir nach Peiting zu Leon Gabanas. Er ist professioneller MMA-Fighter.
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0: Wie ist das Gefühl, wenn du weißt, okay, ich stehe jetzt hier, ich gucke den anderen in die Augen und ich weiß, jetzt gleich gibt der Ringrichter das Signal und der Kampf beginnt. Was ist da in dir los?
2: Eigentlich in dem Moment bin ich ziemlich kalt, weil ich jetzt weiß, okay, du musst den fertig machen oder er macht dich fertig. Diese Käfigtür, die wird auch zugesperrt, natürlich, dass wir jetzt nicht rausfliegen, falls wir dagegen stoßen. Und du weißt jetzt ganz genau, hey, die nächsten 5 Minuten werden jetzt entweder wehtun oder du tust ihm weh.
0: Was ich immer faszinierend finde, ist auch bei ganz vielen großen Fightern sieht man das, die schenken sich gar nichts. Also da geht's richtig zur Sache. Aber in dem Moment, wo der Kampf vorbei ist, nehmen die sich in den Arm, die haben unfassbar Respekt voreinander.
2: Ja, das war ähnlich bei meinem letzten Kampf. Der hat mich persönlich davor auch angegriffen, Trash Talk. Es war jetzt dieses Mal ein bisschen besonders, weil es halt auch auf einer großen Bühne war. Und ja, wir haben uns 5 Minuten, 3 Runden, gar nichts geschenkt. Es war ein sehr harter Kampf. Aber danach, wir hatten gegenüber einander Respekt und haben gesagt, oh gut, dieses Kapitel ist abgeschlossen. Natürlich für mich ging es positiv aus. Und so soll es auch sein. Es ist ja im Endeffekt immer noch eine Sportart.
0: Ja, auch wenn es eine sehr taffe Sportart ist. Hast du Angst, dich zu verletzen?
2: Nein, gar nicht, weil sonst würde ich diesen Sport nicht machen.
0: Bei MMA-Fightern ist ja schon oft so, dass so bleibende Schäden passieren können. Also, dass man dann so diese klassischen, diese Ringerohren kriegt, dass die Nase irgendwann schief ist. Das hast du alles nicht. Also, offensichtlich scheinst du sehr oft zu gewinnen.
2: Wenn du jetzt halt mein linkes Ohr ein bisschen anguckst, also es beginnt jetzt.
0: Ja.
2: Also, die Ringerohren kommen. Ja, meine Schienbeine sind zerdellt. Also, ich sag mal, hübscher wäre ich nicht mehr.
0: Ach, bist ja ein gut aussehender Typ. Komm. Aber es ist natürlich schon. Ja, wie ist das? Hast du eine Beziehung? Darf ich das fragen?
2: Ich hatte.
0: Aber geht das mit dem Pensum, so wie du lebst und wie du trainierst, kann man da überhaupt noch einen Menschen in seinem Leben haben?
2: Ja, das ist eine gute Frage. Also, natürlich, es gibt viele Kampfsportler, die haben das. Ich sag halt, die Frau muss da leider einfach zurückstecken. Bei mir hat das aus anderen Gründen einfach nicht geklappt mehr. Also ich sag immer, wo ein Wille, da ist auch ein Weg, weißt du? Und ja, ist schwierig. Man muss sagen, man muss halt das finden, was einen glücklich macht. Für mich ist es halt einfach 100% mein Sport und das ist halt einfach für mich die Priorität und alles andere kommt danach.
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1: Die schönsten Fleckerl bei uns in unserer Heimat. Wir stellen sie euch vor. Heute sind wir im Waldgasthof Buchenheim. Das ist in Bayerbrunn, also zwischen Pullach und Schäftlarn. Da kommt ihr direkt mit der S7, Haltestelle Buchenheim hin. Und das ist Tradition seit 1904, also mehr als 120 Jahre. Wunderschön in perfekter Waldlage. Parkplätze sind auch genügend vorhanden. Und was wir da feiern, das ist ein Buchenholz-Kohlegrill. Authentisch, gemütlich, vielseitig und schon 4-mal als Lieblingsbiergarten gewählt worden. 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

0: Guten Morgen mit Radio Oberland am Montag. Beatrix meldet einen Unfall in Weilheim und zwar Richtung Seeshaupt am Ortsausgang. Hier dauert es länger. Der Olli ist wieder fleißig unterwegs und meldet einen neuen Blitzer und zwar in Wolfratshausen auf der Sauerlacher Straße im 30er-Bereich. Und in unseren News geht es um das Hitzewochenende, das Vergangene. Ja, ich hoffe, ihr habt es genießen können. Die Rettungskräfte hatten alle Hände voll zu tun. Mehr dazu um 8.30 Uhr in den Radio Oberland Nachrichten. 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
2: Um 8.30 Uhr mit Florian Buchlo. Guten Morgen. Bauarbeiten rund um die Autobahnanschlussstelle Sindelsdorf auf der A95 sorgen ab heute für Umwege. Die Bundesstraße B472 wird zunächst östlich der Autobahn A95 vollgesperrt. Dadurch ist dort weder die Auffahrt Richtung München noch die Abfahrt aus Richtung Garmisch-Partenkirchen möglich. Das bleibt bis Anfang August so. Dann verlagert sich die Sperrung auf die westliche Seite der Anschlussstelle. Bis Ende August sollen die Arbeiten abgeschlossen sein. Hintergrund ist unter anderem der Bau einer Ampel, die das Ein- und Abbiegen auf die B472 sicherer machen soll. Hinter dem Oberland liegt ein Hitzewochenende, das viele Menschen zum Baden genutzt haben. Die Rettungskräfte im Oberland hatten entsprechend alle Hände voll zu tun. Schon am Freitagnachmittag wurden sie am Starnberger See und an der Würm parallel zu zwei Ertrinkungsunfällen alarmiert. Während der Einsatz am Starnberger See dank des schnellen Eingreifens von Passanten ein zunächst positives Ende fand, endete der zweite Unfall tragisch. Trotz des raschen Einsatzes verliefen die notwendigen Wiederbelebungsmaßnahmen an der Würm erfolglos. Die betroffene Person verstarb laut den Rettungskräften noch an der Unfallstelle. Da fällt man vom Glauben ab. So beginnt eine aktuelle Meldung der Polizei aus Gauting. Demnach hat ein bislang unbekannter Täter zwischen dem 12. und 15. Juni ein Holzkreuz in der Kreilinger Bergstraße beschädigt. Der dortigen Jesusstatue wurden beide Arme entfernt. Der entstandene Schaden wird durch die Polizei vorläufig auf 5.000 Euro geschätzt. Bislang fehlen von dem Täter und den Armen der Statue jede Spur. Die Ermittlungen laufen. Die Bundeswehr nutzt die Berge im Oberland wieder, um ihre Truppen auszubilden. Bis Donnerstag trainieren 100 Soldaten der Gebirgs- und Winterkampfschule Mittenwald im Estergebirge die Besonderheiten im Gebirgskampf, teilt das Landratsamt Garmisch-Partenkirchen mit. Zum Einsatz kommen auch Hubschrauber und Drohnen. Die Bevölkerung wird gebeten, sich von den übenden Truppen fernzuhalten. Und das waren die Oberland-Nachrichten. 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
3: Jetzt lohnt sich dann nicht mehr, die Fenster aufzureißen zum Durchlüften. Guten Morgen, es ist kurz nach 8:30 und wir sind schon bei 22 Grad angekommen bei euch in Peiting. 23 sind es in Murnau im Obermarkt. Heute ganz viel Sonne und die Temperaturen schnallen bis auf 34 Grad rauf. Die ein oder andere kleine Hitzegewittersituation kann sich bilden, aber das ist sehr punktuell und wird garantiert nicht lange dauern. Der Drei-Tage-Trend, so gehen wir jetzt weiter. Es wird sogar Richtung Wochenende noch einmal etwas heißer.
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3: Guten Morgen auf die Straßen. Es ist viel los in unserer Heimat. Am meisten aktuell in Weilheim in Richtung Seeshaupt am Ortsausgang, denn da hat es einen Unfall gegeben. Aber überall an den üblichen Stellen Berufsverkehr plant mal auf jeden Fall 5 Minuten extra ein. Und wir haben immer noch eine Kuh auf der Fahrbahn, kommt jetzt nochmal rein, und zwar die Startstraße Peißenberg-Steingaden. Bei Böbing ist sie gesehen worden. Bitte fahrt hier vorsichtig.
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3: Wolfratshausen-Sauerlacher Straße, 30 sind da erlaubt. Danke, Olli. B23 kurz vor Rottenbuch im 70er-Bereich. Seeshaupt-Osterseenstraße, Pähl bei der Sparkasse, Tutzing an der Akademie, Penzberg-Sindelsdorfer Straße, Bad Kuhlgrub am Feuerwehrhaus. 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Und da hört ihr uns auch gleich entspannt mit den 90ern von Joshua Caddison und einem Rocksong von Journey. Guten Morgen.

0: Schönen guten Morgen in die heiße Arbeit. Hier ist Radio Oberland am Montag. Heute Temperaturen bis 34 Grad. Da kommt man natürlich in so vielen verschiedenen Jobs ins Schwitzen. Zum Beispiel, wenn man in der Pflege oder für Kranke da ist, wie zum Beispiel Krankenschwester Miriam aus Penzberg.
1: Was wirklich schwierig ist im Krankenhaus, ist, dass wir Arbeitskleidung tragen müssen, die relativ aus festem Stoff ist. Wir müssen Schutzkleidung tragen bei bestimmten pflegerischen Tätigkeiten. Und gerade im Bad, wenn man Patienten wäscht, duscht und alles, da tropft es wirklich Wasser aus alle Poren. Es ist nicht nur für uns das dann unerträglich, sondern für Patienten dann auch.
0: Und dann haben wir von der Annette eine Nachricht bekommen. Hallo, hier ist die Bäckerei Bammer. Bei uns ist seit 2 Uhr morgens schon 32 Grad heiß in der Backstube und da ist noch keine Sonne mit eingerechnet. Trinken tun wir immer alkoholfreies Weißbier, weil es isotonisch ist, und wer keins mag, kalten Früchtetee. Dazu gibt's Brezen für den Salzhaushalt im Körper. Das ist doch mal eine richtig schöne Geschichte. Ich habe auch mal eine Zeit lang in der Bäckerei gejobbt, also im Sommer, das ist mit den Temperaturen wirklich eine krasse Geschichte. Deswegen, wenn ihr heute vielleicht eure Semmeln, eure Breze holt, einfach mal extra freundlich und ein Lächeln und ein Dankeschön. Ich glaube, das haben alle verdient, die heute wieder backen, und alle, die natürlich auch draußen arbeiten. Vielleicht habt ihr auch einen richtig heißen Job in unserer Heimat. Erzählt mir davon, schickt mir eine WhatsApp, die Nummer gibt's auf Radio Oberland.de.

morgen am Montag. Ihr habt mir gesagt, KI-generierte Musik ist nichts für euch. Ihr wollt wieder handgemachten Sound von einer Band. Die waren wirklich immer schon super Füchse, wenn es ums Geldverdienen geht. Also ja, die waren gute Musiker, aber sie hatten immer einen richtigen Riecher, wo man die große Kohle macht. Und Ende der 70er, Anfang der 80er war Disco halt ein großes Thema. Und das konnten eigentlich viele Rockbands nicht bedienen, weil es hat einfach überhaupt nicht zusammengepasst. Ja, dann haben die Jungs von Kiss einen Song geschrieben und gesagt, damit könnten wir den Nerv der Zeit ziemlich treffen, intern. Hat's unglaublich gekracht wegen der Nummer, weil die einen gesagt haben, das ist super, das passt genau zu der Zeit. Andere haben gesagt, spinnt ihr, das ist überhaupt nicht unsere Musik. Am Ende haben sie sich zusammengerauft und so entstand ein Riesensong. I was made for loving you, jetzt bei Radio Oberland. Guten Morgen.

0: Es ist 6 Minuten vor 9. Guten Morgen. Neuer Blitzer. Gerade reingekommen von Martin. Ortseingang Westerbrunn, wenn man von Landsberg kommt. Dankeschön, mein Lieber. Überall noch ziemlich Berufsverkehr. Also ihr braucht schon 5 Minuten extra mindestens auf dem Weg in die Arbeit. Und das ist auch ein Thema in den Radio Oberland Nachrichten. Denn unsere Heimat soll sicherer werden. Eine riesen Großbaustelle wird die Pendler aber die ganzen nächsten Monate deswegen ziemlich nerven. Welche das ist, das hört ihr um 9.
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2: Mit Florian Buchloh, guten Morgen. Und mit uns gibt's das Wichtigste aus dem Oberland immer zuerst. Ab heute wird die B472 östlich der Autobahn A95 und die Autobahnanschlussstelle bei Sindelsdorf vollgesperrt. Laut staatlichem Bauamt Weilheim ist ein Auffahren in Richtung München bzw. ein Abfahren von Garmisch-Partenkirchen kommend damit nicht mehr möglich. Der Verkehr wird großräumig zu den benachbarten Anschlussstellen Großweil und Penzberg-Iffeldorf geleitet. Nach Fertigstellung des ersten Bauabschnitts wird voraussichtlich ab Anfang August die Vollsperrung auf den Abschnitt westlich der Autobahn verlegt. Dieser Bauabschnitt soll bis Ende August abgeschlossen sein. Durch die Umbauarbeiten soll in dem betroffenen Bereich für mehr Sicherheit gesorgt werden. Der Blick auf Bayern, Deutschland und die Welt. Die Krankenhäuser in Deutschland arbeiten laut ihrem Verbandchef Gas schon am Limit. Geplante Sparmaßnahmen der Bundesregierung könnten ihm zufolge viele von ihnen darüber hinausbringen. Eine Pleitewelle droht. Wenn die Einsparungen kommen, würden 2027 8% der Erlöse wegfallen, sagte Gas dem Redaktionsnetzwerk Deutschland. Jede zweite Klinik könnte demnach in den kommenden Jahren pleite gehen. Mit Sparbuch oder Aktien privat fürs Alter vorsorgen, das macht einer Umfrage zufolge etwa die Hälfte der Menschen in Deutschland. Viele sind davon überzeugt, dass die gesetzliche Rente zu knapp ausfallen wird. Im vergangenen Jahr haben 80% in einer Umfrage angegeben, dass sie sich sicher sind, mit den staatlichen Leistungen ihren Lebensstandard nicht halten zu können. Kap Verde hat sich bei der Fußball-Weltmeisterschaft wieder als unangenehmer Gegner bewiesen. Nach dem 0:0 gegen Spanien hat das Team auch Uruguay einen Punkt abgerungen. 2:2 stand es am Ende. Spanien hatte vorher gegen Saudi-Arabien mit 4:0 gewonnen. Belgien musste sich mit einem 0:0 gegen den Iran zufrieden geben. Und das war alles Wichtige aus der Heimat Bayern, Deutschland und der Welt um kurz nach 9.
3: Hey, der Torwart von Kap Verde geht so steil mittlerweile, denn er hatte vor dem ganzen Turnier 50.000 Follower, was schon cool ist. Er hat beim Zweitligisten in Portugal gespielt. Mittlerweile hat er über 15 Millionen Follower mehr als Manuel Neuer. Wahnsinn, was eine Geschichte. Ja, Kap Verde, das Wetter, ganz ehrlich, da brauchen wir uns nicht verstecken. Also aktuell haben wir jetzt schon in Oberammergau bei euch 24 Grad, genauso wie auch am Pilsensee. Und die Sonne hat richtig Power heute, bis zu 34 Grad, sehr hoher UV-Index. Bitte einschmieren, nicht vergessen, wer kann, verbringt auch nicht so viel Zeit in der direkten Sonne. Hitzegewitter sind durchaus möglich, aber punktuell. Der Drei-Tage-Trend, so geht es jetzt weiter, mit dem einzigen Unterschied, dass es ab dem Donnerstag noch heißer werden kann.
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3: Es wird langsam besser mit dem Berufsverkehr. Es entzerrt sich nur noch in Starnberg und Weilheim, braucht ihr etwas länger. Die neuesten Blitzer, der ist von Martin Wesselbrunn beim Kloster von Landsberg kommend. Wolfratshausen, Sauerlacher Straße, B23 vor Rottenbuch, Seeshaupt, Osterseenstraße, Pähl bei der Sparkasse, Tutzing an der Akademie, Penzberg, Sindelsdorfer Straße, Bad Kuhlgrub am Feuerwehrhaus. Wow, sind viele, kommen wahrscheinlich nur welche dazu. Alle seht ihr immer in unserer bayerischen Oberland-App. Und da seht ihr auch alle Dauerbaustellen, alles, was für euren Alltag eben wichtig ist.
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3: Mit euch, mit euren Geschichten, dem, was euch wichtig ist. Leon lernt ihr kennen, er kommt aus Peiting. Super sympathischer Typ, ist aber Käfigkämpfer. Und es gibt ja immer das große Vorteil, dass Leute, die so einen Sport machen, auch nicht die hellsten sind. Was er selber dazu sagt, nach Lenny Kravitz mit Fly Away und Chris de Burgh. Don't pay the ferryman. Guten Morgen.

0: Während die einen in der Praxis arbeiten, die anderen in der Werkstatt oder im Einzelhandel, ist Leon einer, der sich professionell mit anderen Leuten prügelt.
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0: Denn Leon Governors kommt aus Peiting und ist professioneller MMA-Fighter.
2: Die Menschen, die dich lieben, denen du wichtig bist, gucken die deine Kämpfe oder sagen die, nee, kann ich nicht anschauen?
3: doch, die gucken sie schon. Bis jetzt gehen sie ja meistens immer sehr gut aus, deswegen nicht so dramatisch.
2: Spürst du Schmerzen im Ring? Also fühlt man das oder ist man so krass voller Adrenalin, dass du das gar nicht so richtig
3: merkst? Einzelne Treffer merkt man natürlich schon, wenn die jetzt wirklich sitzen. Meistens kommt es nicht einmal einen Tag danach, weil das Adrenalin immer noch so da ist. Ich kann meistens auch nach den Kämpfen nie schlafen. Also ich bin da meistens fast 48 Stunden wach.
2: Ach krass.
3: Aber dann so 2 Tage später, da merkst du dann, was los war.
2: Warst du schon mal K.O.?
3: Ja.
2: Wie fühlt sich das an?
3: Hast du dir schon mal den Musikknochen angehauen am Ellbogen?
2: Ja.
3: Ungefähr so.
2: Ja.
3: So, aber durch den ganzen Körper.
2: Krass. Aber das ist dann schon, also ist das dann, weil man weiß es ja vom Boxen, dass wenn du was zu oft auf die Rübe kriegst, ist natürlich nicht gut fürs Gehirn. Ist das bei MMA wahrscheinlich auch ein Thema, oder?
3: Ja, bei jeder Kampfsportdisziplin ist es ein Thema. Aber laut Statistiken ist es beim Boxen schlimmer, weil beim Boxen kann man wieder aufstehen. Da zählt dich ja der Ringrichter an.
2: Stimmt, ja.
3: 5, 6, 7 und wenn du bei 8 wieder stehst, geht's ja weiter. Das sind eigentlich die schlimmsten Treffer dann fürs Gehirn. Aber beim MMA ist halt so, wenn der Ringrichter eingreift, dann ist Schluss.
2: Wenn du Leuten sagst, was du machst, gibt's ja das alte Vorurteil, dass du sagst, ja, die sind alle nicht die Hellsten, die da antreten. Ja, hörst du das immer wieder?
3: Ich sehe es ja selber so teilweise, wenn sich Kampfsportler so im Internet geben. Ich sage jetzt mal so, da mit den Jungs, wo ich in Frankfurt trainiere, das sind teilweise alles Geschäftsmänner noch nebenbei, also hochintelligente Leute. Aber es lässt nach, dieses Vorurteil, weil diese Sportart einfach immer mehr kommt und immer mehr Leute das auch machen und betreiben. Allein in München gibt es ja mittlerweile 15 MMA-Gyms und ja, es ist halt einfach Hype. Man muss es ja jetzt nicht so auf professioneller Ebene führen wie ich. Aber allein aus dem Trainingsaspekt, das ist ja Wahnsinn. Du musst ja Boxen können, Kickboxen, Thai-Boxen, Ringen, BJJ, vom Taekwondo, vom Karate, es sind ja so viele Kampfsportarten mit drin und da einen eigenen Stil zu entwickeln und das alles koordinativ zu schaffen und dann natürlich noch Kraft zu haben und die Ausdauer, das ist höchstes Niveau.
2: Also wir drücken dir total die Daumen für die nächsten Kämpfe. Vielleicht schaffst du wirklich UFC in Amerika.
3: Tausend Dank.
2: Das wäre natürlich total krass und wir begleiten dich da gerne auf diesem Weg und wünschen dir halt alles Gute und vor allem natürlich, dass du gesund bleibst.
3: Das ist das Wichtigste. Vielen, vielen Dank.
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2: Um 9.30 Uhr mit Florian Buchlo. Grüß Gott. Es geht um mehr Sicherheit auf den Straßen bei uns im Oberland. Heute starten rund um die Anschlussstelle Sindelsdorf der Autobahn A95 Bauarbeiten, die den Verkehr in der nächsten Zeit erstmal ausbremsen werden. Zunächst wird die B472 Richtung Penzberg vollgesperrt. Außerdem die Auf- und Abfahrt zur A95. Die Folge, ein Auffahren in Richtung München und Abfahren aus Richtung Garmisch-Partenkirchen ist erstmal nicht mehr möglich, und zwar bis Anfang August. Dann folgt die andere Seite der Anschlussstelle. Bis Ende August sollen die Arbeiten abgeschlossen sein. Gebaut wird unter anderem eine Ampel, die das Einfädeln auf die Bundesstraße sicherer machen soll. Im Wettersteingebirge bei Greinau ist am Samstagabend ein 19-Jähriger bei einer Klettertour tödlich verunglückt. Auf knapp 1700 Metern Höhe ist ein Haltegriff ausgebrochen. Der junge Mann ist daraufhin fast 100 Meter durch felsiges Gelände gestürzt und noch am Unfallort gestorben. Am Wochenende sind an vielen Orten im Oberland Sonnenwendfeuer entzündet worden. In der Nacht auf Samstag ist bei Mittenwald allerdings auch aus einem anderen Grund Rauch in den Himmel gestiegen. Auf der B2 war auf Höhe der Edelweißkaserne das Auto eines 76-Jährigen in Flammen aufgegangen, nachdem es davor einen technischen Defekt angezeigt hatte. Der Fahrer konnte sein qualmendes Fahrzeug noch rechtzeitig verlassen und blieb unverletzt. Kurze Zeit später brannte es komplett aus. Die Freiwillige Feuerwehr Mittenwald löschte die Flammen. Bauernpräsident Rugwied sieht die Landwirtschaft auf eine Liquiditätskrise zuschlittern. Die Produktionskosten für viele Getreidearten seien zu hoch, die Verkaufspreise zu niedrig, so Rugwied. Manche Landwirte hätten schon die Düngung reduziert, um Kosten zu sparen. Stickstoffdünger ist etwa 30% teurer als noch vor einem Jahr. Und das waren die Oberland-Nachrichten. 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
3: Wir schwitzen uns gemeinsam in die neue Woche hier bei Radio Oberland und sind bei euch in Bad Bayersoien, wo es aktuell schon 25 Grad am See unten hat. Und ja, wohl dem, der die Füße da reinhalten kann. Heute bis zu 34 Grad, die sind möglich. Und immer wieder Hitzegewitter, aber wenn, dann nur punktuell und kurz. Der Drei-Tage-Trend, es geht genauso weiter, und zwar nicht nur diese Woche, sondern auch Richtung nächster Woche sieht es ganz genauso aus. Könnte sein, dass es Richtung Donnerstag, Freitag sogar noch heißer wird.
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3: Guten Morgen auf die Straßen an dieser Riesenbaustelle bei der B472 und A95 bei Sindelsdorf. Da staut es sich jetzt so drumherum. Hier braucht ihr auf jeden Fall gute Nerven.
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3: Da haben wir Wessobrunn am Kloster, Wolfratshausen, Sauerlacher Straße, B23 kurz vor Rottenbuch im 70er Bereich, Seeshaupt, Osterseenstraße, Pähl bei der alten Sparkasse, Tutzing bei der Akademie, Penzberg in der Sindelsdorfer Straße. Also sind schon sehr, sehr viele. Wenn noch irgendwo einer fehlt in unserer bayerischen Oberland-App, seht ihr alle auf einen Blick, auch alle Dauerbaustellen, und hört uns in bester Qualität, wie zum Beispiel diesen wunderschönen 80er von Phil Collins, Another Day in Paradise. Durchschnaufen am heißen Montag.
7: Guten Morgen.

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3: Ich bin Justin Hamm. Die Gewerkschaft Erziehung und Wissenschaft fordert angesichts von Mobbing und Gewalt an Schulen dringend Maßnahmen. Die Schulsozialarbeit müsse ausgebaut werden, sagt Vorständin Bensinger Stolze. Lea Matschulat berichtet.
4: Präventive, also vorbeugende Arbeit mit Kindern und Jugendlichen sei an vielen Schulen oft nur eingeschränkt machbar, kritisiert die GEW. Der Grund? Fehlende Lehrkräfte und gleichzeitig auch zu wenige Sozialarbeiter. Die GEW hofft auf das Startchancenprogramm der Bundesregierung, das Schulen mit Kindern aus sozial benachteiligten Familien unterstützen soll.
3: In Bayern sind im vergangenen Jahr fast 2,4 Milliarden Euro an Schenkungssteuer für sehr reiche Menschen erlassen worden. Die ARD berichtet von den Rekordzahlen des Finanzministeriums. Der SPD-Landtagsabgeordnete von Brunn sagt, Superreiche würden sich gezielt arm rechnen, um die Steuer zu umgehen. Er fordert eine Reform. Das Finanzministerium betont, das Ziel sei die Sicherung von Arbeitsplätzen und der Erhalt von Familienunternehmen. Wie soll die Rente in Zukunft aussehen? Darüber berät heute eine Expertenkommission der Bundesregierung ein letztes Mal, bevor morgen die Ergebnisse vorgestellt werden. Viele Empfehlungen sind schon bekannt geworden. So soll das Rentenalter schrittweise angehoben werden und das Rentenniveau durch eine neue Kapitalrente gesichert werden. Die Vorschläge haben schon am Wochenende eine größere Debatte ausgelöst. Big Points für Ägypten bei der Fußball-WM. Die Nordafrikaner haben mit 3:1 gegen Neuseeland gewonnen und sind damit Tabellenführer in Gruppe G. Auch weil Belgien nur 0:0 gegen den Iran gespielt hat. Für eine Sensation hat wieder einmal Kap Verde gesorgt. 2:2 gegen Uruguay. Der kleine Inselstaat hatte schon gegen Spanien einen Unentschieden geholt. Die Spanier konnten ihr zweites Spiel mit 4:0 gegen Saudi-Arabien gewinnen.
5: Kap Verde. Finde ich geil, muss ich sagen. Bin ich großer Fan von. So, jetzt Wetter heute Hochsommer. Viel Sonne, nur ein paar Wolken als Deko. Vereinzelt Hitzegewitter möglich, vor allem nachmittags die Höchstwerte. Bis dahin 34 Grad, heute Abend und heute Nacht dann 20 bis 14 und der Himmel ist klar. Der 3-Tage-Trend, morgen viel Sonne, paar Wolken mit dazu gemischt, vereinzelt Hitzegewitter, speziell gegen Abend und auch wieder 34 Grad. Das ist eine Blaupause von heute. Mittwoch dann Sonne und Wolken-Mix, mitunter länger sonnig, 33 Grad und auch Donnerstag viel Sonne und da haben wir wieder einen Rekord, 35 Grad.
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5: Gleich 3:10, Achtung Autofahrer auf der B2 zwischen Farchanter Tunnel und Garmisch-Partenkirchen, quasi einwärts, 1,5 Kilometer Stau und zäh. B472 bzw. B13 zwischen der Abzweigung Geisach und Bad Tölz, 1,5 Kilometer Stau und zäh, und in Starnberg blinkt's rot. Traditionell viel los, Bereich Münchner und Hauptstraße. Wo es geht, gute Fahrt, der Rest Dauerbaustellen, wie immer online, radiooberland.de. Fototermine, Westrobrunn am Kloster von Landsberg kommend. Wolfratshausen, Sauerlacher Straße, da wo Tempo 30 ist. B23 kurz vor Rottenbuch, da wo Tempo 70 ist. Pell an der alten Sparkasse. Tutzing, Höhe Politische Akademie. Penzberg-Sindelsdorfer Straße. Kohlgrub am Feuerwehrhaus. Oberau Ortsdurchfahrt, alte B2 ist hier gemeint an der Tankstelle. Dann haben wir noch Schungau, die Schönlinder Straße, Buching Ortsmitte an der Sparkasse und Garmisch-Partenkirchen Hauptstraße Höhe Autohäuser. Tut sich was, sagt es uns, einfach durchrufen oder WhatsApp.
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5: Ich bin Simon Fritzenschaft. Servus, grüß euch. Ich gebe es offen zu, ich habe eine schwache Tippnacht bei unserem Oberland-WM-Tippspiel hinter mir. Läuft ja über die Bora-App, also die Bayerische Oberland-App. Ah, habe ich mich vertippt. Hoffentlich läuft es heute Abend und heute Nacht dann besser. Macht die WM auch irgendwie spannender und gerade die Ergebnisse um die sogenannten Underdogs. Iran, Kap Verde, Curaçao. Das ist schon ganz geil. So, jetzt machen wir Musik mit Foreigner. Powerballade. Waiting for a girl like you an diesem Montagvormittag. Es ist der 22. Juni.

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2: Um 10.30 Uhr mit Florian Buchlo. Grüß Gott. Zum bundesweiten Aktionstag Kommunen am Limit machen heute auch Städte, Landkreise und Kommunen aus dem Oberland auf die dramatische kommunale Finanzsituation aufmerksam. Die drei kommunalen Spitzenverbände Deutscher Städtetag, Deutscher Landkreistag und Deutscher Städte- und Gemeindebund haben zu diesem Aktionstag aufgerufen und fordern von Bund und Ländern endlich entschlossen zu handeln. Ab sofort müsse gelten, wer fordert, bezahlt. Aufgaben, die den Kommunen übertragen werden, müssen auch ausreichend finanziert sein. 2025 lag das kommunale Defizit bei rund 30 Milliarden Euro. Ein historischer Höchststand, Tendenz steigend. Eine Hauptursache seien steigende Sozialausgaben, die die Kommunen bundesgesetzlich leisten müssen und bei denen in der Vergangenheit der Umfang und die Standards immer weiter erhöht wurden. Bauarbeiten rund um die Autobahnanschlussstelle Sindelsdorf auf der A95 sorgen ab heute für Umwege. Die Bundesstraße B472 wird zunächst östlich der Autobahn A95 vollgesperrt. Dadurch ist dort weder die Auffahrt Richtung München noch die Abfahrt aus Richtung Garmisch-Partenkirchen möglich. Das bleibt bis Anfang August so. Dann verlagert sich die Sperrung auf die westliche Seite der Anschlussstelle. Bis Ende August sollen die Arbeiten abgeschlossen sein. Nach der Erfrischung im Peißenberger Freibad hat eine 39-jährige Weilheimerin gestern am frühen Abend eine böse Überraschung erlebt. Ein bislang unbekannter Täter hat laut Polizei ihre Badetasche samt Inhalt gestohlen. Demnach hatte die Weilheimerin die Tasche kurz unbeobachtet gelassen. Neben diversen Dokumenten befanden sich auch 150 Euro Bargeld und eine Goldkette im Wert von etwa 500 Euro in ihr. Hinweise zum Täter nimmt die Polizei Weilheim entgegen. Undichte Fugen sind vor Jahren der Grund für die Stilllegung gewesen. Heute wird der Björkmann-Brunnen vor dem Uffinger Rathaus wieder offiziell in Betrieb genommen. Das teilt die Gemeinde mit. Seit Jahren sei der Brunnen fester Bestandteil des Ortsbildes. Jetzt funktioniert er auch wieder. Durch die undichten Fugen zwischen den großen Steinen habe der Brunnen in der Vergangenheit zu viel Wasser verloren. Die Kosten der Sanierung hat die Ruth- und Klaus-Balsen-Stiftung komplett übernommen. Und das waren die Oberland-Nachrichten. 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
3: Dankeschön, Kollege Buchlo. Schauen wir wieder aufs Wetter mit einem Wort: Hochsommer. Viel Sonne, wenn überhaupt nur ein paar Wolken als Deko. Vereinzelt Hitzegewitter möglich. Die Höchstwerte 29 bis 34 Grad. Heute Abend und heute Nacht 20 bis 14. Und der Himmel ist klar. Also haben wir örtlich tropische Nächte. Ja, weil nicht unter 20 Grad. Der 3-Tage-Trend. Morgen, das wäre der Dienstag. Viel Sonne und ein paar Wolken im Mix. Vereinzelt Hitzegewitter, speziell gegen Abend. Höchstwerte bis 34 Grad. Mittwoch ganz genauso. Und Donnerstag ebenfalls. Ja, Sommerwetter, viel Sonne und da haben wir sogar 35 Grad.
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3: 10.33, 3 nach halb 11, soweit alles okay. Gute Fahrt, Dauerbaustellen findet ihr wie gewohnt online, radiooberland.de.
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3: Achtung, teure Fotos. Wessobrunn am Kloster von Landsberg kommend. Wolfratshausen, Sauerlacher Straße. B23 kurz vor Rottenbuch, da wo Tempo 70 ist. Pähl an der alten Sparkasse, Tutzinghöhe Politische Akademie, Penzberg-Sindelsdorfer Straße, Kulgrub am Feuerwehrhaus, Oberau Ortsdurchfahrt, gemeint ist die alte B2 hier an der Tankstelle. Dann haben wir noch Schongau und Blitzanhänger, Schönlinderstraße, Buching, Ortsmitte an der Sparkasse und Garmisch-Partenkirchen, Hauptstraße, da wo die Autohäuser sind. Hat sich einer verzogen? Gerne melden, einfach durchrufen oder WhatsAppen. Danke euch! Ich bin Simon Fritzenschaft. Servus, grüße euch. Und jetzt nehme ich euch mal mit in die F-14 Tomcat. Wenn ihr nicht wisst, was das ist, Jagdflieger aus den 80ern. Gehört untrennbar zu Top Gun. Genau, dieser Song hier, Kenny Loggins, Danger Zone. Was für ein Montagvormittag, 22. Juni.

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3: Ich bin Dominik Schweiger. Erst deutlich später in Rente und keine abschlagsfreie Frührente mehr. Das sind nur zwei der 30 Punkte, die eine Expertenkommission für eine große Rentenreform erarbeitet hat. Die SPD-Jugendorganisation JUSO kritisiert, dass das Renteneintrittsalter an die Lebenserwartung und nicht an die Beitragsjahre gekoppelt werden soll. Wer früher arbeiten geht, schuftet so deutlich länger. Die Grünen loben den Vorschlag zur Kapitaldeckung, also dass Beiträge am Kapitalmarkt angelegt werden sollen. Kommender Wechsel in der Downing Street in London. Der amtierende britische Premier Starmer hat seinen Rücktritt angekündigt. Damit beugt er sich dem seit Monaten steigenden Druck aus seiner eigenen Partei. Als sein Nachfolger wird der Manchester-Bürgermeister Burnham gehandelt. Der hat es sich in seiner Stadt gegen die starke rechtspopulistische Partei Reform UK durchsetzen können. In Teilen Bayerns hat Starkregen am Abend und in der Nacht größere Schäden verursacht. Im mittelfränkischen Zirndorf ist eine Unterführung mit Wasser vollgelaufen. Drei Autos mussten geborgen werden. In Niederbayern schlugen Blitze in ein Wohnhaus ein und setzten die Solaranlage in Brand. In der Oberpfalz fielen Bäume auf die Straße. Auch in Oberfranken gab es zahlreiche Einsätze. In Deutschland fehlen schon jetzt enorm viele Fachkräfte und viele weitere spielen mit dem Gedanken, irgendwann im Ausland zu arbeiten. Zwei Drittel haben das in einer Umfrage der Jobbörse Indeed angegeben. Dirk Zeitler berichtet.
4: Es sind vor allem Gutverdiener, die aktiv in Stellenanzeigen stöbern. Allerdings will kaum jemand für immer außerhalb Deutschlands bleiben. Gefragteste Zielländer sind die USA, Großbritannien und die Schweiz. Dabei ist das Hauptmotiv nicht der Wunsch nach besseren Aufstiegsmöglichkeiten. Vielmehr gehe es um bessere Bezahlung und eine bessere Lebensqualität.
3: Sie sind ein zentraler Baustein der Energiewende. In Deutschland werden immer mehr Batteriespeicher gebaut. In den ersten 5 Monaten des Jahres sind rund 225.000 Speicher installiert worden, 70% mehr als im Vorjahreszeitraum. Ob der Boom anhält, ist aber unsicher. Verbänden bremsen Bürokratie und lange Genehmigungsverfahren den weiteren Ausbau.
5: Dankeschön in die Nachrichtenredaktion. Wir schauen weiter aufs Oberlandwetter. Und da ist es heute wieder sonnig und heiß. Damit wäre eigentlich für heute schon alles gesagt, ist es aber nicht, denn ich will euch natürlich weitere Infos mit auf den Weg geben. Bis zu 34 Grad können es heute nämlich werden. Und auch im Laufe der Nacht wird es gar nicht mal so viel kühler. Es liegt wieder mal eine tropische Nacht vor uns mit Temperaturen zwischen 20 und 14 Grad. Der 3-Tage-Trend fürs Oberland. Von morgen bis zum Donnerstag bleibt's erstmal richtig heiß hier in der Heimat. Stellenweise sind nochmal kurze Hitzegewitter möglich. Damit müssen wir immer wieder rechnen. Wundert aber auch, glaube ich, keinen bei Temperaturen zwischen 33 und 35 Grad.
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5: 3 Minuten nach 11, Servus auf die Straßen. Soweit schaut's gar nicht mal so verkehrt aus. Ihr müsst aber dran denken, dass uns seit heute eine neue Dauerbaustelle begleitet. Und zwar im Bereich bei der B472 und der A95 Sindelsdorf an der Anschlussstelle. Denn die Bundesstraße ist östlich der Autobahn samt der östlich gelegenen Rampe voll gesperrt. Da wird jetzt gearbeitet und die Arbeiten werden vollends erst im August abgeschlossen. Bitte rechnet in dieser Zeit immer wieder mit Zeitverlust und vor allem auch mit Einschränkungen. Die aktuellsten Blitzer: Wessobrunn am Kloster, wenn ihr von Landsberg herkommt. In Wolfratshausen auf der Sauerlacher Straße im 30er-Bereich. B23 zwischen Rottenbuch und Peiting wird im 70er-Bereich fotografiert. In Pähl an der alten Sparkasse. In Tutzing bei der Politischen Akademie. Oder auch in Bad Kohlgrub am Feuerwehrhaus. Hat sich da irgendwas geändert? Habt ihr noch was Neues gesehen? Dann ruft gerne kurz an oder schickt eine Nachricht per WhatsApp oder auch gern über die Bayerische Oberland-App direkt zu mir ins Studio. Dankeschön und euch eine gute und sichere Fahrt.
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5: Servus beinand, an diesem Montag kurz nach 11 Hammers. Mein Name ist Flo Kern und es freut mich sehr, dass ihr mit dabei seid an diesem sehr sonnigen, sehr heißen Start in die neue Woche. Wir kühlen euch aber trotzdem ein bisschen ab mit den größten Songs aller Zeiten. Gleich unter anderem Bon Jovi und das hier, das ist ein Starship, Sarah. Habt eine großartige Zeit hier bei uns in der Heimat.

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2: Um 11.30 Uhr mit Florian Buchloh. Grüß Gott. Bund und Länder müssen angesichts der kommunalen Finanzkrise endlich handeln. Das fordern Städte, Landkreise und Gemeinden aus dem Oberland, die am heutigen bundesweiten Aktionstag Kommunen am Limit auf die dramatische kommunale Finanzsituation aufmerksam machen wollen. Die drei kommunalen Spitzenverbände Deutscher Städtetag, Deutscher Landkreistag und Deutscher Städte- und Gemeindebund haben zu diesem Aktionstag aufgerufen und fordern von Bund und Ländern endlich entschlossen zu handeln und wirksame Maßnahmen gegen die kommunale Finanzkrise zu ergreifen. Das kommunale Defizit lag 2025 bei rund 30 Milliarden Euro. Ein historischer Höchststand, die Tendenz steigend. Im Wettersteingebirge bei Grainau ist am Samstagabend ein 19-Jähriger bei einer Klettertour tödlich verunglückt. Auf knapp 1700 Metern Höhe ist ein Haltegriff ausgebrochen. Der junge Mann ist daraufhin fast 100 Meter durch felsiges Gelände gestürzt und noch am Unfallort gestorben. Ein 18 Jahre alter Motorradfahrer ist bei einem Verkehrsunfall am Samstagabend in Peiting schwer verletzt worden. Laut Polizei war die B23 für die Unfallaufnahme knapp 2 Stunden gesperrt. Der 18-Jährige habe demnach mit überhöhter Geschwindigkeit ein Auto überholt und sei dabei gestürzt. In dem von ihm überholten Auto hätten 2 Ärzte gesessen, die bis zum Eintreffen des Rettungsdienstes erste Hilfe leisteten. Der 18-Jährige wurde nach Angaben der Beamten mit diversen Brüchen per Hubschrauber in ein Krankenhaus geflogen. Die Bundeswehr nutzt die Berge im Oberland wieder, um ihre Truppen auszubilden. Bis Donnerstag trainieren 100 Soldaten der Gebirgs- und Winterkampfschule Mittenwald im Estergebirge die Besonderheiten im Gebirgskampf, teilt das Landratsamt Garmisch-Partenkirchen mit. Zum Einsatz kommen auch Hubschrauber und Drohnen. Die Bevölkerung wird gebeten, sich von den übenden Truppen fernzuhalten. Und das waren die Oberland-Nachrichten. 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
3: Danke dir, Buchi. Schau mal wieder aufs Wetter. Viel Sonne, wenn überhaupt nur ein paar Wolken, die auch nur als Deko vereinzelt Hitzegewitter möglich. Die Höchstwerte hochsommerlich. Heute 29 bis 34 Grad, heute Abend und heute Nacht dann 20 bis 14 und der Himmel generell klar. Also örtlich haben wir eine tropische Nacht, weil nicht unter 20 Grad. Und der 3-Tage-Trend fürs Oberland. Morgen am Dienstag viel Sonne, ein paar Wolken im Mix, vereinzelt Hitzegewitter, speziell gegen Abend. Das ist ganz ähnlich wie heute. Höchstwerte passen auch. 34 Grad. Mittwoch ganz ähnlich. 33 und auch Donnerstag viel Sonne. Und da haben wir den heißesten Tag der Woche, so wie es momentan ausschaut. Da kriegen wir um die 35 Grad.
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3: Gleich 3:30, Servus Autofahrer, Achtung in Weilheim, gerade viel los, da blinkt's rot, Bereich Olympia bis Alpenstraße. In Weilheim, beziehungsweise auf der B2 Weilheim-Mittenwald, zwischen dem Feichantertunnel und Garmisch-Partenkirchen, also Garmisch-Partenkirchen einwärts, 1,5 Kilometer stockender Verkehr und die B23 Ortsgebiet von Garmisch-Partenkirchen, da geht's quasi weiter. Auch hier blinkt's rot, Bereich Zugspitz bis Fürstenstraße. Der Rest ist okay, Dauerbaustellen online, radiooberland.de.
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3: Achtung, bitte recht freundlich, es wird geblitzt, nach wie vor in Wessobrunn am Kloster von Landsberg kommend. Wolfratshausen auf der Sauerlacher Straße. B23 zwischen Rottenbruch und Peiting im Tempo 70 Bereich. Pähl an der alten Sparkasse. Tutzinghöhe, Politische Akademie. Penzberg, Sindelsdorfer Straße. Bad Kohlgrub am Feuerwehrhaus, Dankeschön, gerade nochmal bestätigt. Und mein Name ist Simon Fritzenschaft. Servus, grüß euch. Jetzt haben wir ein bisschen Tonkuddelmuddel. Kein Problem, ich war mit dem Blitzer noch gar nicht fertig. Oberau Ortsdurchfahrt, gemeint die alte B2 an der Tankstelle. Schongau, Schönlinder Straße und Buching an der Sparkasse hätten wir noch. So, habt ihr weitere Updates? Gerne durchrufen oder WhatsAppen. Jetzt sind wir durch. Freue mich, dass ihr da seid. Kurz nach 11:30. Es geht Richtung Mittagspause. Macht's euch entspannt. Jetzt mit Cock Robin, When Your Heart Is Weak.

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2: Ich bin Dominik Schweiger. Wir in Bayern sind mehr zu Fuß unterwegs als in den letzten Jahren. Fast jeder vierte Weg im Freistaat wird mittlerweile gelaufen, hat eine große Studie zur Mobilität in Deutschland ergeben. Klar ist aber auch, das Auto bleibt weiter das wichtigste Verkehrsmittel in Bayern. Hier bei uns gibt es insgesamt mehr Autos, etwa 4% mehr als im Jahr 2017. Sie bleiben aber auch öfter ungenutzt stehen. Seit Monaten gab es immer mehr Druck auf den britischen Premier Starmer aus der eigenen Partei. Jetzt hat Starmer seinen Rücktritt als Premier und Chef der Labour-Partei angekündigt. In den Startlöchern steht schon sein potenzieller Nachfolger, der Manchester-Bürgermeister Burnham. Starmers Labour-Partei steckt seit den schweren Niederlagen gegen die rechtspopulistische Reform UK in einer Krise. Das Renteneintrittsalter soll künftig an die Lebenserwartung der Menschen gekoppelt werden. Das ist ein Punkt der Vorschläge, die die Rentenkommission im Kanzleramt vorlegen will. Ein weiterer ist, dass Beamte und Selbstständige mittelfristig auch in die gesetzliche Rente einbezogen werden sollen. Von Sozialverbänden und Gewerkschaften gibt's an den Plänen scharfe Kritik, aus der Union kommt überwiegend Lob. Es gibt leider immer mehr Mobbing und Gewalt an unseren Schulen. Genau dagegen muss was gemacht werden, fordert die Gewerkschaft Erziehung und Wissenschaft. Zum Beispiel durch einen Ausbau der Schulsozialarbeit. Lea Matschulat berichtet.
3: Präventive, also vorbeugende Arbeit mit Kindern und Jugendlichen sei an vielen Schulen oft nur eingeschränkt machbar, kritisiert die GEW. Der Grund? Fehlende Lehrkräfte und gleichzeitig auch zu wenige Sozialarbeiter. Die GEW hofft auf das Startchancenprogramm der Bundesregierung, das Schulen mit Kindern aus sozial benachteiligten Familien unterstützen soll.
2: Dieselfahrer haben am Wochenende zumindest etwas aufatmen können. Der Preis für den Liter ist im bundesweiten Schnitt unter das Niveau vor dem Iran-Krieg gefallen. Am günstigsten war Diesel laut ADAC am Freitag mit 1,73 Euro pro Liter. Auch die Benzinpreise sind zuletzt gesunken, die sind aber noch über dem Vorkriegsniveau.
4: Dankeschön, soweit die Nachrichten. Schauen wir wieder aufs Wetter. Heute weiter viel Sonne, ein paar Wolken als Deko, vereinzelt. Nachher noch Hitzegewitter möglich. Die Höchstwerte bis dahin satte 34 Grad. Heute Abend, heute Nacht dann 20 bis 14 und der Himmel ist klar. Der 3-Tage-Trend fürs Oberland. Morgen am Dienstag viel Sonne und ein paar Wolken im Mix. Vereinzelt Hitzegewitter, speziell gegen Abend. Höchstwerte 34 Grad. Also was wir heute haben, kriegen wir morgen auch. Mittwoch und Donnerstag ganz ähnlich. Immer Sonne und Wolken dabei, wobei die Sonne deutlich die Oberhand hat. Mittwoch 33, Donnerstag dann 35 Grad.
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4: Es ist gleich 3 nach 12. Servus Autofahrer. Achtung, zwischen dem Farchamter Tunnel, also auf der B2 und Garmisch-Partenkirchen. Hier haben wir aktuell Stau und stockenden Verkehr. Der Rest ist okay. Dauerbaustellen online radiooberland.de. Achtung, frischer Blitzer. In Rieden bei Murnau in der Ortsdurchfahrt am Schloss. Da ist Tempo 50. Wesselbrunn am Kloster von Landsberg kommend, Pähl an der alten Sparkasse, Tutzinghöhe, Akademie für politische Bildung, Penzberg, Sindelsdorfer Straße, Bad Kohlgrub am Feuerwehrhaus, Oberau Ortsdurchfahrt, also gemeint ist die alte B2 an der Tankstelle und last but not least Schongau Schönlinder Straße. Das wär's wie gesagt, außer ihr habt mehr, gerne durchrufen oder WhatsAppen, dankeschön.
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4: Ich bin Simon Fritzenschaft. Servus, grüß euch. Schöne Mittagspause heute an diesem Montag. Und gerade ploppt hier noch eine Verkehrsmeldung auf, ist vielleicht für euch ganz spannend. A95 Richtung München, Obacht zwischen dem Dreieck Starnberg und München-Fürstenried, hier Gefahr durch Gegenstände auf der Straße. Und zwar ist da ein Pop-Up-Zelt liegen geblieben. Also, wenn es aufmacht, bitte Obacht. So, jetzt Classic Rocker für die Mittagspause an diesem Sommermontag von Steppenwolf. Born to be Wild.

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2: Um 12.30 Uhr mit Florian Buchloh. Grüß Gott. Zum bundesweiten Aktionstag Kommunen am Limit machen heute auch Städte, Landkreise und Kommunen aus dem Oberland auf die dramatische kommunale Finanzsituation aufmerksam. Die drei kommunalen Spitzenverbände Deutscher Städtetag, Deutscher Landkreistag und Deutscher Städte- und Gemeindebund haben zu diesem Aktionstag aufgerufen und fordern von Bund und Ländern, endlich entschlossen zu handeln. Ab sofort müsse gelten, wer fordert, bezahlt. Aufgaben, die den Kommunen übertragen werden, müssen auch ausreichend finanziert sein. 2025 lag das kommunale Defizit bei rund 30 Milliarden Euro, ein historischer Höchststand, Tendenz steigend. Hinter dem Oberland liegt ein Hitzewochenende, das viele Menschen zum Baden genutzt haben. Die Rettungskräfte im Oberland hatten entsprechend alle Hände voll zu tun. Schon am Freitagnachmittag wurden sie am Starnberger See und an der Würm parallel zu zwei Ertrinkungsunfällen alarmiert. Während der Einsatz am Starnberger See dank des schnellen Eingreifens von Passanten ein zunächst positives Ende fand, endete der zweite Unfall tragisch. Trotz des raschen Einsatzes verliefen die notwendigen Wiederbelebungsmaßnahmen an der Würm erfolglos. Die betroffene Person verstarb laut den Rettungskräften noch an der Unfallstelle. Da fällt man vom Glauben ab. So beginnt eine aktuelle Meldung der Polizei aus Gauting. Demnach hat ein bislang unbekannter Täter zwischen dem 12. und 15. Juni ein Holzkreuz in der Keilinger Bergstraße beschädigt. Der dortigen Jesus-Statue wurden beide Arme entfernt. Der entstandene Schaden wird durch die Polizei vorläufig auf 5.000 Euro geschätzt. Bislang fehlen von dem Täter und den Armen der Statue jede Spur. Die Ermittlungen laufen. Undichte Fugen sind vor Jahren der Grund für die Stilllegung gewesen. Heute wird der Björkmann-Brunnen vor dem Uffinger Rathaus wieder offiziell in Betrieb genommen, teilt die Gemeinde mit. Seit Jahren sei der Brunnen fester Bestandteil des Ortsbildes. Jetzt funktioniert er auch wieder. Durch die undichten Fugen zwischen den großen Steinen habe der Brunnen in der Vergangenheit zu viel Wasser verloren. Die Kosten der Sanierung hat die Ruth- und Klaus-Balsen-Stiftung komplett übernommen. Und das waren die Oberland-Nachrichten. 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
3: Danke dir, Buchi. Soweit die Nachrichten. Schau mal wieder aufs Wetter. Was soll ich sagen? Hochsommer, viel Sonne, wenn überhaupt nur ein paar Wolken als Deko. Vereinzelt heute Nachmittag Hitzegewitter. Angesagt, die Höchstwerte bis dahin. Perfektes Badewetter, 29 bis 34 Grad. Aber immer schön einschmieren, viel trinken. Heute Abend und heute Nacht dann auch 20 bis 14 Grad. Und der Himmel ist klar. Also alles in allem eine tropische Nacht, weil eben nicht unter 20 Grad. Der 3-Tage-Trend fürs Oberland. Morgen viel Sonne, ein paar Wolken, Mix. Vereinzelt Hitzegewitter, speziell gegen Abend, Höchstwerte bis 34 Grad, also heute und morgen eigentlich genau gleich. Mittwoch und Donnerstag dann viel Sonne jeweils, können immer mal ein paar Wolken mit dabei sein. Mittwoch 33 Grad im Höchstbereich, Donnerstag dann satte 35.
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3: 3:30, Servus auf die Straßen. Achtung, Gefahrenmeldung von der A95 Richtung München. Zwischen Penzberg-Iffeldorf und Seeshaupt Gefahr durch Personen auf der Straße. Und zwar sind die auf dem Standstreifen unterwegs.
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3: Achtung, teure Fotos aktuell in Rieden bei Murnau in der Ortsdurchfahrt. Päl an der alten Sparkasse, Tutzing, Höhe Akademie für politische Bildung, Penzberg-Sindelsdorfer Straße, Bad Kohlgrub am Feuerwehrhaus, Oberau Ortsdurchfahrt an der alten B2, da wo die Tankstelle ist, und Schungau-Schönländerstraße. Das war's. Zugänge, Abgänge, Umzüge, also alles, was Updates heißt. Gerne bei uns melden. Ihr seid unsere Augen und Ohren da draußen. Einfach durchrufen oder WhatsAppen. Nummer wie immer online, radiooberland.de. Ich bin Simon Fritzenschaft. Servus, grüß euch, und das hier ist Don Henley, The Boys of Summer.

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3: Ich bin Dominik Schweiger. Das Auto bleibt in Bayern zwar die Nummer 1, ganz so selbstverständlich wie früher ist es aber nicht mehr. Viele Menschen laufen ihre Wege mittlerweile. Das zeigt eine große Mobilitätsstudie. Die Zahlen hat Bayerns Verkehrsminister Bernreiter vorgestellt. Fabian Schaffer berichtet.
4: Mehr als jeder fünfte Weg in Bayern wird inzwischen zu Fuß zurückgelegt. Der Anteil ist in den vergangenen Jahren von 20% auf 24% gestiegen. Das Auto bleibt zwar das wichtigste Verkehrsmittel, sein Anteil ist aber leicht zurückgegangen. Gleichzeitig besitzen mehr Haushalte ein Auto als noch 2017, nutzen es im Alltag aber etwas seltener.
3: Die meisten Mieterinnen und Mieter sind mit ihren Wohnungen und Häusern eigentlich zufrieden, wenn da die Wohnkosten nicht wären. Die Miete ist für viele Haushalte eine ordentliche Belastung. Das haben mehr als die Hälfte der Befragten in einer entsprechenden Umfrage gesagt. Darin zeigt sich auch, die Menschen bleiben immer länger in ihren Wohnungen, unter anderem aus Angst vor neuen, teureren Mietverträgen. Die Freibäder und Badeseen sind in diesen Tagen rappelvoll. Für die ehrenamtlichen Lebensretter der DLRG bedeutet das entsprechend viel Arbeit. Warum deren Arbeit so wichtig ist, zeigt sich in Zahlen. Zwischen Donnerstag und Sonntag gab es in Deutschland 9 Badetote. Die DLRG warnt, bitte nicht überhitzt ins Wasser springen, sondern sich vorher abkühlen. Die Rentenkommission schlägt vor, den frühestmöglichen Renteneintritt mit Abschlägen von 63 auf 64 Jahre anzuheben. Betroffen wären langjährig Versicherte mit mindestens 35 Beitragsjahren. Die Experten begründen den Vorschlag damit, dass viele Menschen sonst sehr früh in Rente gehen und dauerhaft geringere Altersbezüge in Kauf nehmen. Bei der Fußball-WM steht heute Abend ein Topspiel auf dem Programm. Unsere Nachbarn aus Österreich treffen auf Titelverteidiger Argentinien um Superstar Lionel Messi. Beide konnten ihr erstes Spiel gewinnen, es dürfte also um den Gruppensieg gehen. Anstoß in Dallas ist um 19 Uhr. Ab 23 Uhr spielt dann Frankreich gegen den Irak. Die Spiele in der Nacht, Norwegen gegen Senegal und Jordanien gegen Algerien.
5: 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So, jetzt erstmal ein Blick aufs Wetter. Heute weiter viel Sonne, wenn überhaupt nur ein paar Wolken als Deko. Vereinzelt sind heute noch Hitzegewitter angesagt. Höchstwerte bis 34 Grad. Heute Abend und heute Nacht dann 20 bis 14. Und der Himmel ist klar. Der 3-Tage-Trend fürs Oberland morgen ganz ähnlich. Eigentlich die Blaupause zu heute. Höchstwerte 34 Grad. Mittwoch Sonne und Wolken im Mix. Aber natürlich hat auch da die Sonne die Oberhand. 33 Grad. Donnerstag dann viel Sonne. Und der Rekordwert wohl für diese Woche. Erstmal, da kriegen wir 35 Grad.
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5: 13.3 geht ganz schnell, nichts Frisches gemeldet. Gute Fahrt, Dauerbaustellen online, radiooberland.de. Fotos, Rieden bei Murnau, Ortsdurchfahrt am Schloss. Pähl an der alten Sparkasse, Tutzing bei der Politischen Akademie, Penzberg, Sindelsdorfer Straße, Kohlgrupp am Feuerwehrhaus, Oberau Ortsdurchfahrt, gemeint ist die alte B2 hier an der Tankstelle und Schungau die Schönlinderstraße. Sind wir fertig? Außer ihr habt mehr, dann gerne durchrufen oder WhatsAppen. Dankeschön.
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5: Ich bin Simon Fritzenschaft. Servus, grüß euch, freue mich, dass ihr da seid. Wir verbringen gemeinsam diesen Sommermittag an diesem Montag, 22. Juni. Und gleich schauen wir mal, was so alles auf der Liste für die Veranstaltungen draufsteht. Was ihr alles anstellen könnt, wo und was es kostet, erzähle ich euch, verrate ich euch alles gleich. Nach Phil Collins und Fergal Sharkey, das ist A Good Heart.

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1: Die traditionellen Sommerkonzerte des Jugend- und Blasorchesters Murnau beginnen vom 24.06. bis zum 9. September immer mittwochabends. Malerischer Musikgenuss direkt an der Mariensäule mitten in Murnau mit einem abwechslungsreichen Konzertprogramm den Sommer in der City feiern. Aber Achtung, nur bei schönem Wetter, bei schlechtem Wetter entfallen die Konzerte leider. Am 3.7. ist wieder Zeit für den Osterfelder Bergflex. Immer freitags findet im Sommer auf der Dachterrasse der Alpspitz Bergstation am Osterfelder Kopf eine Stunde Pilates oder Yoga mit wirklich atemberaubendem Blick auf Garmisch-Partenkirchen und die umliegende Bergwelt statt. Schöner geht's wirklich nicht. Und am Samstag, 4. Juli, verwandelt sich Krün in das Schaufenster unserer Region. Die Zugspitzregion GmbH lädt gemeinsam mit der Gemeinde Krün und dem Trachtenverein zum diesjährigen Regionaltag ein. Rund ums Kurhaus Krün präsentieren lokale Erzeuger, Kunsthandwerker und Vereine die ganze Vielfalt und die Power, die Schönheit des Landkreises Garmisch-Partenkirchen. 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
2: Um 13.30 Uhr mit Max Strowitzki. Grüß Gott. Bund und Länder müssen angesichts der kommunalen Finanzkrise endlich handeln. Das fordern Städte, Landkreise und Gemeinden aus dem Oberland, die am heutigen bundesweiten Aktionstag Kommunen am Limit auf die dramatische kommunale Finanzsituation aufmerksam machen wollen. Die drei kommunalen Spitzenverbände, Deutscher Städtetag, Deutscher Landkreistag und Deutscher Städte- und Gemeindebund, haben zu diesem Aktionstag aufgerufen und fordern von Bund und Ländern, endlich entschlossen zu handeln und wirksame Maßnahmen gegen die kommunale Finanzkrise zu ergreifen. Das kommunale Defizit lag 2025 bei rund 30 Milliarden Euro. Ein historischer Höchststand, die Tendenz steigend. Ein 19-Jähriger ist auf einer Klettertour im Wettersteingebirge bei Greinau tödlich verunglückt. Der junge Bergsteiger ist am Samstagabend mit einem 20 Jahre alten Freund unterwegs gewesen. Laut Polizei war dem Verunglückten die Strecke aus vorherigen Touren bekannt. Auf knapp 1700 Metern Höhe sei der Haltegriff des 19-Jährigen ausgebrochen. Der junge Mann stürzte daraufhin knapp 100 Meter in die Tiefe. Für den 19-Jährigen kam jede Hilfe zu spät. Die Baustelle zur Erneuerung der Hohenpeißenberger Ortsdurchfahrt wächst. Heute wird ein weiterer Bauabschnitt begonnen und dafür vollgesperrt. Wie das staatliche Bauamt Weilheim mitteilt, werden die Arbeiten auf der Hauptstraße von der Bergstraße bis zur Hochlandstraße ausgeweitet. Sowohl die Einmündung der Bergstraße als auch die Einmündung der Hochlandstraße bleiben dabei frei befahrbar. Neben dem Bau des Geh- und Radweges auf der Nordseite und der Erneuerung der Fahrbahn werden in dem Abschnitt auch die Straßenentwässerung und zahlreiche Leitungen erneuert. Die Vollsperrung ist zunächst bis Ende Juli geplant. In den Schulferien soll die Strecke zumindest provisorisch für den Verkehr freigegeben werden. Mehr Sicherheit für Herrschinger Schüler. Am Gymnasium Hersching sind Maßnahmen zu mehr Verkehrssicherheit der Schüler vorgenommen worden. Wie das Landratsamt Starnberg mitgeteilt hat, ist jetzt probeweise eine Bedarfsampel an der Einmündung Panoramastraße in Betrieb genommen worden. Dazu ist auch die 30er-Zone verlängert und der Gehweg für den Radverkehr freigegeben worden. Das waren die Oberland-Nachrichten. 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
3: Dankeschön, Kollege Max Strowitzki. Schauen wir wieder aufs Wetter. Weiter Hochsommer, viel Sonne, ein paar Wolken als Deko. Vereinzelt sind heute noch Hitzegewitter möglich. Höchstwerte bis dahin 29 bis 34 Grad. Heute Abend und heute Nacht dann 20 bis 14 und der Himmel ist klar. Also haben wir örtlich eine richtig tropische Nacht, weil eben nicht unter 20 Grad. Und der 3-Tage-Trend fürs Oberland, morgen viel Sonne, ein paar Wolken im Mix. Vereinzelt Hitzegewitter, speziell gegen Abend die Höchstwerte dann bis 34 Grad. Und es geht schön weiter. Mittwoch Sonne und Wolken im Mix, mitunter länger sonnig. Also die Sonne hat eigentlich deutlich die Oberhand. 33 Grad Donnerstag. Sommer pur, viel Sonne und 35 Grad.
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3: Gleich 5 Minuten nach 1:30. Servus auf die Straßen. Soweit alles frei. Gute Fahrt. Dauerbaustellen gibt's 3 Stück. Die Details dazu findet ihr bei uns online auf der Homepage radiooberland.de.
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3: Achtung, teure Fotos. Rieden bei Murnau in der Ortsdurchfahrt am Schloss Pähl. An der alten Sparkasse, Turzing, an der Akademie für politische Bildung, Penzberg-Sindelsdorfer Straße, Bad Kohlgrub Feuerwehrhaus, Oberau Ortsdurchfahrt, gemeint ist hier die alte B2 an der Tankstelle und last but not least, Schongau Schönlinder Straße. Habt ihr mehr? Gerne durchrufen oder WhatsAppen. Danke euch. Ich bin Simon Fritzenschaft. Servus, grüß euch. Jetzt kümmern wir uns ein bisschen ab. Mit CCR, Credence Clearwater Revival. Have you ever seen the rain? Zurzeit eher nicht, würde ich mal sagen. Einen schönen Montagnachmittag wünsche ich euch.

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3: Ich bin Dominik Schweiger. Die Miete bleibt für viele Haushalte in Deutschland eine ordentliche Belastung. Das zeigt eine entsprechende Umfrage. Gut jede und jeder zweite Befragte spricht von einer großen oder sehr großen Belastung. Claudia Wächter berichtet.
4: Die Folge? Viele bleiben auch in ihren Wohnungen, scheuen einen teuren Umzug und vor allem befürchten sie, dass sie am Ende vielleicht eine höhere Miete zahlen müssen. Im Durchschnitt bleiben die Leute mittlerweile 18 Jahre in ihrer Bude. Aber laut den Forschenden sind die allermeisten auch völlig zufrieden mit ihrer Wohnsituation, auch mit der Lage des Hauses.
3: In Bayern gehen immer mehr Menschen zu Fuß. Das zeigt die neue Mobilitätsstudie, die Verkehrsminister Bernreiter vorgestellt hat. 24% der Wege werden mittlerweile zu Fuß zurückgelegt. Das Auto bleibt zwar das meistgenutzte Verkehrsmittel mit 56% aller Wege, hat aber an Attraktivität verloren. Obwohl 85% der bayerischen Haushalte mindestens ein Auto besitzen, nutzen es immer weniger täglich. Das Renteneintrittsalter soll künftig an die Lebenserwartung der Menschen gekoppelt werden. Das ist ein Punkt der Vorschläge, die die Rentenkommission im Kanzleramt vorlegen will. Ein weiterer ist, dass Beamte und Selbstständige mittelfristig auch in die gesetzliche Rente einbezogen werden sollen. Von Sozialverbänden und Gewerkschaften gibt's an den Plänen scharfe Kritik. Aus der Union kommt überwiegend Lob. Am kommenden Wochenende starten in Teilen Deutschlands die Sommerferien. Gerade in Richtung Süden dürfte es laut ADAC richtig voll auf den Straßen werden, die erste große Sommerreisewelle. Auch einige unserer europäischen Nachbarn starten in die Ferien, zum Beispiel die Schweiz, Polen und Dänemark. Zum erhöhten Verkehrsaufkommen kommen noch mehr als 1000 Baustellen auf den Autobahnen. Schlechte Nachricht für die deutsche Fußballnationalmannschaft. Für Nico Schlotterbeck ist die WM offenbar vorbei. Das berichten mehrere Medien. Demnach hat sich der Innenverteidiger im Spiel gegen die Elfenbeinküste einen Bänderriss im Sprunggelenk zugezogen. Die Ausfallzeit mindestens 8 Wochen. Für ihn dürfte Antonio Rüdiger in die Startelf rücken.
5: So, schauen wir wieder aufs Wetter. Weiter Sommersonne pur. Ein paar Wolken als Deko. Vereinzelt sind heute noch Hitzegewitter angesagt. Die Höchstwerte bis dahin. Perfekter Badebereich. 29 bis 34 Grad. Die Wassertemperaturen an den Seen so 15, 16, 17. In den Freibädern natürlich 4er, 25. Also genießt es, wenn ihr könnt. Heute Abend und heute Nacht Temperaturen von 20 bis 14 Grad. Der Himmel klar. Und der 3-Tage-Trend. Morgen, das wäre der Dienstag, viel Sonne. Ein paar Wolken im Mix. Vereinzelt Hitzegewitter, speziell gegen Abend, Höchstwerte bis 34 Grad, also heute und morgen eigentlich gleich. Mittwoch und Donnerstag viel Sonne, ein paar Wolken mit dabei. 33 Grad am Mittwoch, 35 Grad die Höchstwerte am Donnerstag.
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5: Was haben wir's? 14 Uhr und 3 Minuten, 3 nach 2. Servus auf die Straßen. Achtung, es blinkt rot. Viel los in Garmisch-Partenkirchen aktuell. Zugspitz bis Fürstenstraße. Der Rest ist okay. Dauerbaustellen online wie gewohnt. Radio Oberland.de. Fotos stehen da auch drauf. Rieden bei Murnau in der Ortsdurchfahrt am Schloss. Pähl an der alten Sparkasse. Tutzing, Politische Akademie. Penzberg, Sindelsdorfer Straße, Kohlgruppe am Feuerwehrhaus, Oberau Ortsdurchfahrt, gemeint ist die alte B2 an der Tankstelle und Schongau, Schönlinder Straße. Das wär's. Habt ihr mehr? Gerne anrufen oder WhatsAppen. Danke euch.
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5: Ich bin Simon Fritzenschaft. Servus, grüße euch. Ich sage euch jetzt mal was. Ich hole mir jetzt gleich ein Eis. Würde ich euch auch empfehlen. Schoko, Malaga, Joghurt. Das wird's bei mir im Becher. Ihr vielleicht Erdbeere, Kirsche, Amarena, sowas in der Waffel. Wurscht wie. Wenn ich jetzt, wann denn dann? Und das hier ist Musik. Die größten Songs aller Zeiten mit Manfred Mann, Mighty Quinn.

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2: Um 14.30 Uhr mit Max Strowitzki. Grüß Gott. Städte, Landkreise und Kommunen aus dem Oberland machen heute zum bundesweiten Aktionstag Kommunen am Limit auf die dramatische kommunale Finanzsituation aufmerksam. Vertreter der drei kommunalen Spitzenverbände, Deutscher Städtetag, Deutscher Landkreistag und Deutscher Städte- und Gemeindebund, haben sich in München mit Bayerns Sozialministerin Ulrike Scharf getroffen. Dabei sicherte die Ministerin ihre Unterstützung zu. Ihr seid bewusst, dass Städte, Märkte, Gemeinden, Landkreise und Bezirke angesichts immenser Kostensteigerungen und Fachkräfteengpass am Limit sind. Die Kommunen sollen Unterstützung erhalten, wo es nur geht. 2025 lag das kommunale Defizit bei rund 30 Milliarden Euro. Ein historischer Höchststand, Tendenz steigend. Ein 18 Jahre alter Motorradfahrer ist bei einem Verkehrsunfall am Samstagabend in Peiting schwer verletzt worden. Laut Polizei war die Bundesstraße 23 für die Unfallaufnahme knapp 2 Stunden gesperrt. Der 18-Jährige habe demnach mit überhöhter Geschwindigkeit ein Auto überholt und sei dabei gestürzt. In dem von ihm überholten Auto hätten 2 Ärzte gesessen, die bis zum Eintreffen des Rettungsdienstes erste Hilfe leisteten. Der 18-Jährige wurde nach Angaben der Beamten mit diversen Brüchen per Hubschrauber in ein Krankenhaus geflogen. Da fällt man vom Glauben ab. So beginnt eine aktuelle Meldung der Polizei aus Gauting. Demnach hat ein bislang unbekannter Täter zwischen dem 12. und 15. Juni ein Holzkreuz in der Kreilinger Bergstraße beschädigt. Der dortigen Jesus-Statue wurden beide Arme entfernt. Der entstandene Schaden wird durch die Polizei vorläufig auf 5.000 Euro geschätzt. Bislang fehlen von dem Täter und den Armen der Statue jede Spur. Die Ermittlungen laufen. Bauarbeiten der Deutschen Bahn sind der Grund für Einschränkungen bei der Bayerischen Regiobahn auf der Strecke Weilheim-Schongau. Wie die BRB mitteilt, wird die Strecke deswegen ab heute Abend bis Freitagnacht ganztags in beiden Richtungen gesperrt und es gibt Schienenersatzverkehr mit Bussen zwischen Weilheim und Schongau. Die Busse fahren zu anderen Zeiten als die Züge im Regelfahrplan. Das waren die Oberland-Nachrichten. 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
3: Danke dir, Max. Was soll ich sagen zum Wetter? Es ist Hochsommer pur, viel Sonne, wenn überhaupt noch ein paar Wolken und die sind auch nur Dekoration. Vereinzelt sind für heute Nachmittag noch Hitzegewitter möglich, sind bzw. angesagt. Die Höchstwerte, ja, 29 bis 34 Grad, heute Abend und heute Nacht dann 20 bis 14 und der Himmel ist klar. Also örtlich kriegen wir wieder eine tropische Nacht, weil nicht unter 20 Grad. Der 3-Tage-Trend, morgen eigentlich genauso wie heute, Höchstwerte bis 34 Grad, Mittwoch Sonne und Wolken im Mix, mitunter länger sonnig, was heißt mitunter, die Sonne hat eigentlich die Oberhand, Höchstwerte Mittwoch 33 Grad, Donnerstag, ja. Ich lach schon, weil ich mag es im Sommer, aber ich weiß, man muss ein bisschen aufpassen, genügend trinken, Räume kühl halten, wenn man draußen arbeitet oder generell unterwegs ist, Kopfbedeckung, Sonnencreme, ihr kennt das ja, also Donnerstag, viel Sonne und Rekordwerte für diese Woche, um die 35 Grad.
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3: 3:30. Servus auf die Straßen. Achtung in Starnberg. Hier ist viel los. Bereich Weilheimer bis Münchner Straße. Und die B11 Mittenwald München zwischen Gartenberg und Wolfratshausen. In beiden Richtungen aktuell Gefahr durch eine ungesicherte Unfallstelle. Da hat's gekracht. Wo es geht, gute Fahrt. Dauerbaustellen online. Radiooberland.de.
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3: Bitte recht freundlich nach wie vor in Rieden bei Murnau in der Ortsdurchfahrt, da wo das Schloss steht. Pähl an der alten Sparkasse, Tutzinghöhe, politische Akademie, immer schön langsam. Penzberg-Sindelsdorfer Straße, Bad Kohlgrub am Feuerwehrhaus. Oberau Ortsdurchfahrt, gemeint ist hier die alte B2 und zwar Höhe Tankstelle. Und last but not least noch ein Blitzer-Anhänger, Schongau. Schönländer Straße. Ist er noch da? Ist er schon weg? Hat sich woanders was getan? Sagt mir Bescheid, einfach durchrufen oder WhatsAppen. Danke euch. Montagnachmittag, kurz nach 3:30. Mein Name ist Simon Fritzenschaft. Servus, grüß euch. So, ich schreibe euch jetzt einen gelben Schein raus. für heute Nachmittag. Wer nicht mehr mag, geht jetzt nach Hause, ab an den See oder ins Freibad. Und dazu aus dem Autoradio oder im Büro Phil Collins.

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3: Ich bin Dominik Schweiger. Viele Städte und Gemeinden in Deutschland machen sich richtig große Sorgen um ihre Finanzen. Die kommunalen Spitzenverbände wollen deswegen, dass der Bund sie mehr unterstützt. Laut den Verbänden steigen die Ausgaben vor allem im sozialen Bereich seit Jahren deutlich an. Gleichzeitig könne man aber kaum etwas in etwa Schulen, Straßen oder Kindergärten investieren, heißt es. Die Mieterinnen und Mieter sind mit ihren Wohnungen insgesamt zufrieden. Die Wohnkosten sind dabei aber ein anderes Thema. In einer Umfrage spricht über die Hälfte von einer großen oder sehr großen Belastung. Aus Angst vor neuen, teureren Mietverträgen wollen viele außerdem nicht umziehen. Aber, wie gesagt, der überwiegende Großteil ist mit der eigenen Wohnung zufrieden in puncto Grundriss, Lage oder Warmwasserversorgung. Eine neue Mobilitätsstudie zeigt, in Bayern gehen immer mehr Menschen zu Fuß. 24% der Wege werden mittlerweile zu Fuß zurückgelegt. Das Auto bleibt aber das meistgenutzte Verkehrsmittel. Janina Singer berichtet.
4: Über die Hälfte aller Wege werden motorisiert zurückgelegt und 85% der bayerischen Haushalte haben mindestens ein Auto. Aber das steht immer öfter ungenutzt rum, statt täglich genutzt zu werden. Der Anteil von Bus und Bahn oder Rad blieb stabil bei 10 bzw. 11%. Insgesamt sind die Menschen etwas weniger unterwegs als noch vor einigen Jahren.
3: Neben ihren Diäten dürfen Bundestagsabgeordnete auch andere Einkünfte beziehen. Und mehr als ein Drittel tut das auch. Das geht aus Recherchen unter anderem des Magazins Spiegel hervor. Insgesamt summieren sich diese Nebeneinkünfte auf mehr als 10 Millionen Euro. Den höchsten Anteil an Abgeordneten mit Nebeneinkünften hat laut Auswertung die Unionsfraktion. Die Freibäder und Badeseen sind in diesen Tagen rappelvoll. Für die ehrenamtlichen Lebensretter der DLRG bedeutet das entsprechend viel Arbeit. Warum deren Arbeit so wichtig ist, zeigt sich in Zahlen. Zwischen Donnerstag und Sonntag gab es in Deutschland 9 Badetote. Die DLRG warnt, bitte nicht überhitzt ins Wasser springen, sondern sich vorher abkühlen.
5: Deswegen ein großes Dankeschön an alle Einsatzkräfte, auch bei uns hier im Oberland. Und wir schauen jetzt weiter aufs Oberlandwetter, das sich ja weiterhin von der perfekten Badewetterseite zeigt. Es ist heiß in Mittenwald knapp 30 Grad inzwischen, ist gerade umgesprungen und in Diesen sogar 33 Grad. Ja, und genau so geht's auch erstmal weiter. Es bleibt den ganzen restlichen Tag heiß, heute Nacht dann ein bisschen frischer, 14 bis 20 Grad sind dann immer noch drin, heißt, vor uns liegt wieder eine tropische Nacht. Und das wird bestimmt nicht die letzte gewesen sein in dieser Woche, denn der 3-Tage-Trend fürs Oberland zeigt uns, dass es nochmal heißer werden kann. Bis zu 35 Grad sind bis Donnerstag drin und dazu ziehen auch immer wieder mal kurze Hitzegewitter durch.
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5: 3:03. Servus auf die Straßen. Wir schauen auf die A95 Richtung München. Zwischen Wolfratshausen und Schäftlarn bitte Vorsicht. Hier liegt ein Plastikteil auf der Strecke. Ebenfalls auf der A95 Richtung München bitte Vorsicht. In der Einfahrt Seeshaupt hier ein defekter LKW. Und es gibt noch eine ungesicherte Unfallstelle auf der B11 zwischen Gartenberg und Wolfratshausen. Bitte seid auch hier ganz besonders vorsichtig. Die aktuellsten Blitzer in Rieden bei Murnau wird in der Ortsdurchfahrt fotografiert. Pähl hier bei der alten Sparkasse. In Tutzing bei der Politischen Akademie. Penzberg die Sindelsdorfer Straße. Bad Kohlgrub am Feuerwehrhaus. Und auch in Schongau und zwar auf der Schönlinder Straße. Hat sich da was geändert? Habt ihr noch was gesehen? Dann ruft mich gerne kurz an oder schickt eine WhatsApp-Nachricht durch oder auch gern eine Nachricht über die Bayerische Oberland-App. Dankeschön und euch eine gute und sichere Fahrt.
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5: So schaut's auch aus. Wollte ich sagen, so schaut's aus. Auch in dieser Woche darf ich euch durch den Nachmittag begleiten. Servus beinand, freut mich sehr. Und vor allem wollen wir gleich auf richtig heiße Jobs blicken. Und zwar im wahrsten Sinne des Wortes. Denn davon gibt's so wahnsinnig viele bei uns in der Heimat. Und ich habe einen für euch dabei, der bringt im Prinzip mindestens eine Dreifachbelastung mit sich. Davor wollen wir heute unseren Hut ziehen. Welcher Job das genau ist, welchen wir als Beispiel mal rauspicken, das hört ihr gleich nach Musik von U2 und dem großartigen Nick Kershaw. Das ist Wouldn't It Be Good, euch einen schönen Nachmittag.

Es ist verdammt heiß im Oberland. 34 Grad sind heute die Spitzenwerte und in den nächsten Tagen wird's wahrlich nicht besser. Servus Bernand, hier ist der Montagnachmittag bei Radio Oberland und wir wollen heute mit euch über die heißesten Jobs hier in der Heimat sprechen. Heute Morgen zum Beispiel schon haben wir mit Dachdecker Sepp aus Oberau gesprochen. Er ist auf jeden Fall an einem sehr, sehr heißen Ort unterwegs. Aber auch zum Beispiel der Herbert, der in Murnau unterwegs ist vom Bauhof und immer dafür sorgt, dass die Straßen schön sauber sind. Auch der den ganzen Tag in der prallen Sonne unterwegs.

Arbeitsmontur in diesem Duschdampf dann noch zu stehen. Bei eh schon 34 Grad, knallhart. Und was macht man danach, wenn man fertig ist? Richtig, man geht wieder ins knallheiße Auto und fährt weiter zum nächsten, den wir versorgen müssen. Es ist wirklich knallhart, anders kann man es nicht sagen. Und deswegen ziehen wir heute den Hut vor allen Pflegediensten, allen Pflegekräften bei uns im Oberland. Vielen, vielen Dank, dass ihr jeden Tag für uns, auch bei 34, 35 Grad, so tatkräftig im Einsatz seid. Und das ist nur eins von ganz vielen Beispielen, die euch bestimmt auch noch einfallen. Schickt uns weiterhin eure Vorschläge durch, direkt zu mir ins Radio Oberland Studio. 3:15 haben wir's.

Es ist die wahrscheinlich legendärste Lache der Musikgeschichte. Michael Jackson und sein Thriller hier bei uns bei Radio Oberland, ganz genau 15.21 Uhr. Und ich habe aktuelle Meldungen von den Straßen für euch. Erstmal die gute Nachricht von der B11 zwischen Gartenberg und Wolfratshausen. Ist die Unfallstelle jetzt geräumt, da habt ihr wieder Freifahrt. Aber dafür bitte weiterhin Vorsicht. Auf der A95 Richtung München im Bereich der Einfahrt Seeshaupt. Entschuldigung, A95 Richtung München, Einfahrt Seeshaupt ist es. Da weiterhin ein defekter LKW auf der Strecke. Seid da bitte vorsichtig und kommt mit uns gut und vor allem sicher ans Ziel. Gute Fahrt euch!

0: Das Geld wird knapp. Das trifft vielleicht bei dem ein oder anderen von uns jetzt schon so langsam zu, weil Monatsende ist. Aber ich meine jetzt gar nicht uns persönlich, sondern vor allem die Kommunen hier bei uns im Oberland und auch in ganz Deutschland. Denn ganz viele Orte können sich ganz viel gar nicht mehr leisten. Warum das so ist und warum genau heute auf diesen Missstand hingewiesen werden soll, das klären wir gleich bei uns in den Oberland-Nachrichten um Punkt 15.30 Uhr.
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2: Um 15.30 Uhr mit Max Strowitzki. Grüß Gott. Die kommunale Finanzsituation ist dramatisch. Darauf machen Städte, Landkreise und Kommunen aus dem Oberland heute im Rahmen des bundesweiten Aktionstag Kommunen am Limit aufmerksam. Bayerns Sozialministerin Schaaf hat den Kommunen jetzt Unterstützung versprochen. Bei einem Treffen mit den drei kommunalen Spitzenverbänden sagte die Ministerin, nichts tun ist keine Option. Wir unterstützen die Kommunen, wo wir nur können. Beispielsweise bei der Reform des Bayerischen Kinderbildungs- und Betreuungsgesetzes. Jeder bis 2029 geschaffene Ganztagsbetreuungsplatz werde gefördert. Dafür stünden 461 Millionen Euro bereit. Hinter dem Oberland liegt ein Hitzewochenende, das viele Menschen zum Baden genutzt haben. Die Rettungskräfte im Oberland hatten entsprechend alle Hände voll zu tun. Schon am Freitagnachmittag wurden sie am Starnberger See und an der Würm parallel zu zwei Ertrinkungsunfällen alarmiert. Während der Einsatz am Starnberger See dank des schnellen Eingreifens von Passanten ein zunächst positives Ende fand, endete der zweite Unfall tragisch. Trotz des raschen Einsatzes verliefen die notwendigen Wiederbelebungsmaßnahmen an der Würm erfolglos. Die betroffene Person verstarb laut den Rettungskräften noch an der Unfallstelle. Nach der Erfrischung im Peißenberger Freibad hat eine 39-jährige Weilheimerin gestern am frühen Abend eine böse Überraschung erlebt. Ein bislang unbekannter Täter hat laut Polizei ihre Badetasche samt Inhalt gestohlen. Demnach hatte die Weilheimerin die Tasche kurz unbeobachtet gelassen. Neben diversen Dokumenten befanden sich auch 150 Euro Bargeld und eine Goldkette im Wert von etwa 500 Euro in ihr. Hinweise zum Täter nimmt die Polizei Weilheim entgegen. Die Bundeswehr nutzt die Berge im Oberland wieder, um ihre Truppen auszubilden. Bis Donnerstag trainieren 100 Soldaten der Gebirgs- und Winterkampfschule Mittenwald im Estergebirge die Besonderheiten im Gebirgskampf, teilt das Landratsamt Garmisch-Partenkirchen mit. Zum Einsatz kommen auch Hubschrauber und Drohnen. Die Bevölkerung wird gebeten, sich von den übenden Truppen fernzuhalten. Das waren die Oberland-Nachrichten. 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
3: Danke dir, Max. Wir schauen weiter hin zum Oberlandwetter, das sich heute von der sonnigen, aber auch weiterhin sehr heißen Seite präsentiert. Die Temperaturen sind heute bei maximal 34 Grad schon angekommen und bleiben da auch erstmal. Zumindest bis in den Abend hinein, bis die Sonne dann langsam am Horizont verschwindet. Dann wird's ein kleines bisschen kühler. Aber nicht viel, denn auch heute Nacht sind immer noch Temperaturen zwischen 20 und 14 Grad möglich. Heißt, vor uns liegt weiterhin eine tropische Nacht. Der 3-Tage-Trend fürs Oberland zeigt uns, dass es auch wahrscheinlich nicht die einzige gewesen sein wird in dieser Woche. Denn bis zum Donnerstag bleibt's heiß und sonnig bei Temperaturen von bis zu 35 Grad.
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3: 3 Minuten nach 3:30 inzwischen. Servus auf die Straßen. Weiterhin bitte Vorsicht auf der A95 Richtung München zwischen Wolfratshausen und Schäftlarn. Achtung, hier liegt ein Plastikteil auf der Strecke. Und in gleicher Richtung auf der A95 bitte Vorsicht in der Einfahrt Seeshaupt. Hier immer noch ein defekter LKW im Einfahrtsbereich. Seid an beiden Stellen vorsichtig und kommt mit uns gut und sicher ans Ziel.
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3: Die aktuellsten Blitzer auf der B23 zwischen Rottenbuch und Peiting wird im 70er-Bereich fotografiert. In Pähl an der alten Sparkasse, in Penzberg auf der Sindelsdorfer Straße, Bad Kohlgrub am Feuerwehrhaus, in Oberau in der Ortsdurchfahrt an der Tankstelle und in Schongau im Bereich der Schönlinder Straße. Hat sich da was geändert? Habt ihr noch was entdeckt? Dann sagt uns gern Bescheid, ruft an oder schickt eine Nachricht per WhatsApp oder auch gern jederzeit über die Bayerische Oberland-App direkt zu mir ins Radio Oberland Studio. Dankeschön und euch eine gute Fahrt.
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3: Wir sprechen ja heute unter anderem über heiße Jobs bei uns in der Heimat. Ich habe vorhin schon unseren Dachdecker erwähnt, aber auch zum Beispiel die ganzen Pflegekräfte, die im Pflegedienst tätig sind, im Ambulanten. Auch da haben wir schon kurz drüber gesprochen. Aber die Martina zum Beispiel hat noch einen ganz anderen Beruf ins Rennen geschickt, an den laut ihr viele nicht denken, nämlich die Kaminkehrer, die ebenfalls an sehr heißen Orten unterwegs sind. Martina, damit hast du natürlich vollkommen recht. Vielen Dank dafür. Auch das natürlich ein sehr, sehr heißer Job hier bei uns in der Heimat. Fällt euch auch noch was ein? Ein Job, der es gerade ganz besonders schwer hat aufgrund der heißen Temperaturen. Dann schickt ihn uns gerne durch per WhatsApp direkt zu mir ins Studio. Und ich versorge euch weiterhin mit den größten Songs aller Zeiten, damit es ein bisschen entspannter durch diesen Montagnachmittag geht. Gleich mit Limp Bizkit und Lenny Kravitz.

Was war das am Samstag für eine Zitterpartie, oder? Dieses 2:1 Deutschland gegen die Elfenbeinküste. Servus Benannt, hier ist der Montagnachmittag bei Radio Oberland und wir wollen nochmal auf dieses Spiel zurück, aber auch auf die nächsten Spiele vorausblicken bei der Fußball-Weltmeisterschaft, denn dieses 2:1 ging ja dann doch noch irgendwie ganz gut aus, nachdem man erstmal zurücklag, aber es hat trotzdem einen Schatten hinterlassen, denn für einen Spieler ist diese Weltmeisterschaft aller Voraussicht nach vorbei. Nico Schlotterbeck ist jetzt bestätigt worden, hat sich am Innenband verletzt und ist damit für mehrere Wochen jetzt raus. Er bleibt zwar erstmal noch vor Ort, aber zum Einsatz kommen wird er wohl erstmal nicht mehr. Das tut uns wahnsinnig leid, für ihn natürlich auch. Das ist natürlich ein großartiges Erlebnis, diese Weltmeisterschaft, das garantiert nicht so enden sollte. Er wird auf jeden Fall fehlen. Am Donnerstag, wenn es dann weitergeht, im letzten Gruppenspiel gegen Ecuador, das steht ja noch an. Und auch am kommenden Montag, denn auch das steht inzwischen ja fest, das 16. Finale wird am nächsten Montag steigen, heute in der Woche um 22.30 Uhr. Wer der Gegner ist, wollt ihr wissen? Das ist eine sehr gute Frage. Der Dritte aus der Gruppe A, B, C, D oder auch F. Das ist noch nicht so ganz klar, das wird sich noch entscheiden, nach welchem System das genau ausgekartelt wird. Fragt mich bitte nicht. Aber es zeigt sich auch, dass wir insgesamt einen ganz guten Zweig erwischt haben bei dieser WM. Die anderen Spiele, Achtelfinale bis Finale, sind alle zwischen 21 und 23 Uhr. Wenn wir bedenken, dass manche Spiele morgens um 6 begonnen haben, ist das tatsächlich gar nicht so verkehrt. Wir sind weiterhin gespannt, ob es dann auch wirklich bis zum Finale reicht. Wir drücken die Daumen.

10 Minuten vor 4 an diesem Montag. Hier ist Radio Oberland. 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

0: 6 Minuten vor 4 an diesem Montag. Hier ist Radio Oberland mit 2 guten Nachrichten von den Straßen. Von der A95 nämlich Richtung München. Einmal zwischen Wolfratshausen und Schäftlarn. Hier liegt kein Plastikteil mehr. Und in der Einfahrt Seeshaupt steht auch kein defekter LKW mehr. Heißt, ihr habt an beiden Stellen wieder Freifahrt. Kommt mit uns gut und sicher ans Ziel. Und alles weitere Wichtige von den Straßen bekommt ihr natürlich gleich wieder bei uns im Verkehrsservice um kurz nach 4.
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2: Ich bin Dominik Schweiger. Neuen Wohnsitz anmelden, Führerschein beantragen, Bauanträge stellen. Bis Ende des Jahres sollen mehrere häufig genutzte Behördenleistungen bayernweit bequem online angeboten werden. Dieser Schritt ist Teil einer Pilotkooperation zwischen dem Freistaat und dem Bund. Die Erfahrungen aus Bayern sollen in der Folge als Blaupause für ein bundesweites Angebot dienen. Die Kommunen haben große finanzielle Sorgen. Die kommunalen Spitzenverbände verlangen deswegen mehr Unterstützung vom Bund. Der Wirtschaftsrat der CDU stellt sich hinter diese Forderung und verweist auf die hohe Belastung durch Sozialausgaben, berichtet die Mediengruppe Bayern. Bund und Länder würden immer mehr und neue Leistungen beschließen. Die Kosten blieben aber bei den Kommunen hängen, heißt es. Nach dem tödlichen Güterzugunglück in München laufen die Reparaturarbeiten auf Hochtouren. Bis alles komplett fertig ist, dürfte es aber Anfang Juli sein, heißt es von der Deutschen Bahn. Der Personenverkehr auf der Schiene ist von den Arbeiten nicht betroffen. Am Samstag waren zwei Güterzüge zusammengestoßen und eine Brücke hinabgestürzt. Ein 46-jähriger Rangierarbeiter wurde dabei getötet. Es war während der Corona-Pandemie für einige Menschen ein Thema, aber auch Jahre danach fühlen sich junge Erwachsene in Deutschland häufig einsam. Laut aktueller Studie des Bundesamtes für Bevölkerungsforschung gab gut ein Fünftel der 21- bis 30-Jährigen an, sich stark einsam zu fühlen. Ein Grund dafür, sie befinden sich in einer besonders empfindlichen und entscheidenden Lebensphase. Schlechte Nachricht für die deutsche Fußballnationalmannschaft. Für Nico Schlotterbeck ist die WM offenbar vorbei. Er hat sich beim Spiel gegen die Elfenbeinküste einen Bänderriss am Sprunggelenk zugezogen. Thomas Bremser berichtet.
3: Im Spiel gegen die Elfenbeinküste tritt sich Schlotterbeck nach 15 Minuten unglücklich selbst gegen das linke Bein. Er muss immer wieder behandelt werden, hält aber bis zur Halbzeit durch. Dann bleibt er in der Kabine. Bundestrainer Nagelsmann ahnt nach dem Spiel schon, dass es etwas Schlimmeres sein kann. Für den Abwehrchef von Borussia Dortmund wird jetzt Antonio Rüdiger in die Startelf rücken. Nachnominieren kann Nagelsmann niemanden mehr.
4: Dankeschön. In die Nachrichtenredaktion jetzt um 16 Uhr. Wir schauen weiter aufs sehr heiße, sehr sommerliche Oberlandwetter. In Ettal messen wir nämlich 30 Grad glatt, in Hogelfingen sind sogar 32 Grad und stellenweise ist sogar noch mehr drin. Auch heute Abend, heute Nacht wird es nur langsam mal frischer. Die Temperaturen heute Nacht liegen nämlich zwischen 20 bis 14 Grad und damit liegt weiterhin eine tropische Nacht vor uns. So nennt man das, wenn es teilweise nicht unter 20 Grad geht. Der 3-Tage-Trend fürs Oberland. Von morgen bis zum Donnerstag ändert sich nicht viel. Es bleibt sonnig und heiß, bis zu 35 Grad sind drin. Aber wir müssen zwischendurch auch immer wieder mal mit so kurzen Hitzegewittern rechnen.
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4: 3 Minuten nach 4, Servus auf die Straßen. Die ganzen Gefahrenstellen sind inzwischen wieder beseitigt, das sind die guten Nachrichten. Dafür dauert es an manchen Stellen aber auch deutlich länger. Auf der B2 in Murnau zum Beispiel oder auch in Starnberg. Und auf der B11 zwischen Wolfratshausen und der B11A bei Wolfratshausen, also im Großraum Wolfratshausen kurz gesagt, immer wieder mal Zeitverlust von bis zu 5 Minuten. Die aktuellsten Blitzer halten weiterhin tapfer durch in der Hitze. Auf der B23 zwischen Rottenbuch und Peiting im 70er-Bereich. Dann in Pähl an der alten Sparkasse. In Tutzing bei der Politischen Akademie. Penzberg, die Sindelsdorfer Straße, Bad Kohlgrub am Feuerwehrhaus oder auch in Schongau in der Schönlinder Straße. Hat sich da irgendwas geändert? Habt ihr noch was Neues gesehen? Dann ruft uns gerne an oder schickt eine Nachricht durch per WhatsApp oder auch gern jederzeit über die Bayerische Oberland-App. Dankeschön und euch eine gute und sichere Fahrt.
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4: So schaut's aus. Servus beinannt. Freut mich sehr, dass ihr mit dabei seid und wir uns trotz dieser sehr heißen Temperaturen einen möglichst coolen und entspannten Nachmittag machen. Gleich unter anderem mit Roxette und das hier, das ist Genesis. Invisible Touch um ganz genau 5 Minuten nach 4.

Jetzt nach dem Wochenende sind bei vielen von uns im Oberland die Vorräte im Kühlschrank langsam wieder aufgebraucht. Servus beinand, hier ist der Montagnachmittag mit mir Flo Kern und ihr hört Radio Oberland an diesem 22. Juni. Daher geht's jetzt für viele wieder doch mal Richtung Supermarkt, Richtung Discounter, ist ja auch angenehm an der Kühltheke zumindest, da bin ich gerade sehr, sehr gern unterwegs. Da ist es einfach ein ganz anderes Klima. Aber abgesehen davon sind da ja auch immer wieder so neue Gegenstände in den Regalen, wo wir uns dann mal überlegen, ist das vielleicht was für uns oder nicht? Und manche Produkte sind auch ehrlich gesagt ein bisschen quatschig, beziehungsweise sind eine Werbelüge. Ja, ganz richtig gehört. Und genau die dreisteste Werbelüge des Jahres wird jetzt wieder gesucht. Bei der Verleihung des goldenen Windbeutels. Und es sind insgesamt 5 Produkte nominiert. Unter anderem mit dabei das Airfryer Backpulver von Dr. Oetker. So ein Backpulver, so ein Airfryer vor allem, ist ja was sehr Praktisches. Einfach mal kurz 3-4 Aufbacksemmeln rein, 2-3 Minuten warten gefühlt und schon hat man frische Semmeln. Das ist ja alles schön. Aber dass man dafür jetzt ein extra Backpulver braucht, war mir persönlich neu. Und Stiftung Warentest, um ehrlich zu sein, auch. Denn die sagen, zu normalem Backpulver gibt's eigentlich keinen Unterschied. Kostet aber 3-mal so viel. Ist also eigentlich vollkommener Quatsch. Genauso schön auch der nominierte Airwaves-Kaugummi in der Geschmacksrichtung Cool Cassis. Da sind 2 Kaugummis weniger drin, kosten aber gleich viel. Heißt gleich mal 20% mehr beim Preis und dass das so ist, steht auf der Packung gar nicht mal drauf. Oder auch ein Saft von La Vita ist im Rennen. Da stehen so Begriffe drauf wie Naturprodukt, fit fürs Leben, tägliche Basis unserer Gesundheit. Das alles wird zumindest versprochen. Für knapp umgerechnet 100 Euro pro Liter bekommt ihr aber 70% Fruchtsaftkonzentrat, also auf gut Deutsch einfach Saft, ja. Und dazu sind noch 26 isolierte Nährstoffe mit drin, teils aber synthetisch und teilweise auch noch überdosiert. Also auch das nur so ein halbwegs sinnvolles Produkt offenbar. Aber auch das sind nur 3 Kandidaten bei der dreistesten Werbelüge 2026. Entscheidet für euch selbst, welche für euch da ganz vorn mitspielt und schaut mal im Supermarkt, ob ihr auch solche Produkte entdeckt. Ich glaube, da gibt's mehr als wir denken. Euch jetzt einen schönen Nachmittag mit uns.

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2: Um 16.30 Uhr mit Max Strowitzki. Grüß Gott. Städte, Landkreise und Kommunen aus dem Oberland machen heute zum bundesweiten Aktionstag Kommunen am Limit auf die dramatische kommunale Finanzsituation aufmerksam. Vertreter der drei kommunalen Spitzenverbände, Deutscher Städtetag, Deutscher Landkreistag und Deutscher Städte- und Gemeindebund haben sich in München mit Bayerns Sozialministerin Ulrike Scharf getroffen. Dabei sicherte die Ministerin ihre Unterstützung zu. Ihr seid bewusst, dass Städte, Märkte, Gemeinden, Landkreise und Bezirke angesichts immenser Kostensteigerungen und Fachkräfteengpass am Limit sind. Die Kommunen sollen Unterstützung erhalten, wo es nur geht. 2025 lag das kommunale Defizit bei rund 30 Milliarden Euro. Ein historischer Höchststand, Tendenz steigend. Am Wochenende sind an vielen Orten im Oberland Sonnenwendfeuer entzündet worden. In der Nacht auf Samstag ist bei Mittenwald allerdings auch aus einem anderen Grund Rauch in den Himmel gestiegen. Auf der B2 war auf Höhe der Edelweiß-Kaserne das Auto eines 76-Jährigen in Flammen aufgegangen, nachdem es davor einen technischen Defekt angezeigt hatte. Der Fahrer konnte sein qualmendes Fahrzeug noch rechtzeitig verlassen und blieb unverletzt. Kurze Zeit später brannte es komplett aus. Die Freiwillige Feuerwehr Mittenwald löschte die Flammen. Die Polizei Bad Tölz ist auf der Suche nach drei Jugendlichen. Sie sollen Sonntagabend einen 18-Jährigen im Bürgergarten angegriffen und verletzt haben. Laut den Beamten forderten die 13-, 14- und 15-Jährigen zunächst ein Feuerzeug. Dann kam es zunächst zu einem verbalen Streit, der schnell in Gewalt überging. Die drei Jugendlichen schlugen auf den 18-Jährigen ein. Einer mit einem Ast, wodurch der 18-Jährige eine stark blutende Kopfverletzung erlitt. Andere Jugendliche kamen zu Hilfe und schlichteten. Die drei Angreifer flüchteten daraufhin mit E-Scootern in Richtung Marktstraße. Die Polizei sucht Zeugen. Eine Beschreibung der Angreifer findet ihr bei uns im Netz. Bauarbeiten der Deutschen Bahn sind der Grund für Einschränkungen bei der Bayerischen Regiobahn auf der Strecke Weilheim-Schongau. Wie die BRB mitteilt, wird die Strecke deswegen ab heute Abend bis Freitagnacht ganztags in beiden Richtungen gesperrt und es gibt Schienenersatzverkehr mit Bussen zwischen Weilheim und Schongau. Die Busse fahren zu anderen Zeiten als die Züge im Regelfahrplan. Das waren die Oberland-Nachrichten. 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
3: Danke dir, Max. Wir schauen weiter zum Oberlandwetter. Und wenn ich das ganz kurz fassen wollen würde, dann würde ich sagen, heute ist heiß, heute Nacht bleibt's warm und die nächsten drei Tage sind auch heiß. Aber ich mach's für euch ein bisschen detaillierter, denn in Oberammergau messen wir 30 Grad, Peißenberg 32 Grad, stellenweise ist aber sogar noch mehr drin. Und vor uns liegt eben eine tropische Nacht, denn die Temperaturen fallen nur auf 20 bis 14 Grad. Der Drei-Tage-Trend für die Heimat, wie schon kurz angedeutet, es ändert sich recht wenig. Es bleibt heiß, es bleibt sonnig. Wir sollten weiterhin viel trinken, uns gut eincremen bei Temperaturen von bis zu 35 Grad.
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3: 3 Minuten nach 4:30 inzwischen. Servus auf die Straßen. Ich habe zum Glück keine Gefahrenmeldungen für euch, aber es ist einfach gerade sehr viel los. Auf der B11 zum Beispiel zwischen Walchensee und dem Kirchelwandtunnel oder auch auf der B23 in Garmisch-Partenkirchen und auf der B2 in Weilheim, in Starnberg und auch immer wieder mal in Murnau. Ganz egal, wo ihr da gerade unterwegs seid, es dauert jeweils 3 bis maximal 5 Minuten länger.
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3: Die aktuellsten Blitze bei uns im Oberland, gerade erst frisch bestätigt von der B23 zwischen Rottenbuch und Peiting. Da wird im 70er-Bereich fotografiert. Dankeschön dafür. Die weiteren Blitzer in Pähl an der alten Sparkasse, in Tutzing bei der Politischen Akademie, Penzberg die Sindelsdorfer Straße oder auch in Oberau in der Ortsdurchfahrt an der Tankstelle. Hat sich da was geändert? Habt ihr noch was gesehen? Dann ruft uns gerne an. Oder schickt eine Nachricht durch. Geht alles per WhatsApp oder auch jederzeit über die Bayerische Oberland-App. Dankeschön und euch eine gute und sichere Fahrt.
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3: Wir haben gerade eben schon mal ganz kurz das Thema der dreistesten Werbelüge angerissen und da wollen wir gleich noch ein bisschen tiefer einsteigen, denn auch ihr habt ganz interessante Vorschläge noch gemacht. Welche das sind, das hört ihr alles gleich. Nach ganz entspannter Musik von Chesney Hawks und Foreigner. I wanna know what love is für euren Montagnachmittag.

0: Spezielles Backpulver für den Airfryer oder auch weniger Kaugummis als früher. Das alles sind dreiste Werbelügen. Servus Bernd, hier ist der Montagnachmittag mit mir Flo Kern und wir bei Radio Oberland wollen genau über diese Werbelügen jetzt sprechen, denn die Maria aus Weilheim hat sich gemeldet und sie hat da noch einen ganz, ganz heißen Kandidaten.
1: Hallo Radio Oberland, ihr habt jetzt gerade die Werbelügen im Radio gebracht. Ich reg mich immer total über Milka auf. Also eigentlich ist meine Lieblingsschokolade Milka Nuss und ich habe letztes Mal die in der Hand gehabt und denke mir, die fühlt sich so dünn an. Dann waren anstatt 100 nur noch 85 Gramm drin. Und dann bei der großen Tafel, die normalerweise immer 300 Gramm gehabt hat, ist es bloß noch 276 Gramm. Also ich habe jetzt für mich beschlossen, ich boykottiere Milka, weil das finde ich einfach nur dreist. Also, servus.
0: Klar, 276. Warum auch immer diese Zahl ganz genau? Danke dir, Maria, für deinen Beitrag noch. Ja, Milka ist da auf jeden Fall auch ganz vorne mit dabei. Die haben in den letzten Jahren ja immer wieder reduziert, dafür aber ganz schön an der Preisschraube gedreht. Da bist du wahrlich nicht allein mit der Meinung. Habe ich auch schon gehört, aber vielleicht habt ihr ja noch einen anderen Kandidaten. Noch eine andere Werbelüge, die euch aufgefallen ist, wo ihr euch denkt, aha, das soll also eine zum Beispiel neue Rezeptur sein, mit 30 Gramm weniger. Spannend, was die sich immer wieder einfallen lassen. Schickt's gern durch jetzt per WhatsApp direkt zu mir ins Radio Oberland Studio und ihr bekommt von mir in der Zeit großartige Musik von Sweet.

Es ist gerade echt viel los auf den Straßen bei uns in der Heimat. Aber mit uns von Radio Oberland seid ihr auch jetzt um ganz genau 16.52 Uhr natürlich bestens informiert. Denn wir schauen auf die B2 in Starnberg. Immer wieder mal Stau und stockender Verkehr. Unsere Stauzeitmessung sagt, ihr solltet da gute 7 bis sogar 8, 9 Minuten mehr einplanen. Und auch auf der B472 braucht ihr länger. Und zwar zwischen Geisach und Bad Tölz Ost. 1 Kilometer Stau, hier verliert ihr knappe 5 Minuten. Bitte plant die Zeit mit ein und kommt mit uns von Radio Oberland weiterhin gut und vor allem sicher ans Ziel.

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3: Ich bin Dominik Schweiger. Die Miete bleibt für viele Haushalte in Deutschland eine ordentliche Belastung. Das zeigt eine entsprechende Umfrage. Gut jede und jeder zweite Befragte spricht von einer großen oder sehr großen Belastung. Claudia Wächter berichtet.
4: Die Folge? Viele bleiben auch in ihren Wohnungen, scheuen einen teuren Umzug und vor allem befürchten sie, dass sie am Ende vielleicht eine höhere Miete zahlen müssen. Im Durchschnitt bleiben die Leute mittlerweile 18 Jahre in ihrer Bude. Aber laut den Forschenden sind die allermeisten auch völlig zufrieden mit ihrer Wohnsituation, auch mit der Lage des Hauses.
3: Viele Städte und Gemeinden in Deutschland machen sich richtig große Sorgen um ihre Finanzen. Die kommunalen Spitzenverbände wollen deswegen, dass der Bund sie mehr unterstützt. Laut den Verbänden steigen die Ausgaben vor allem im sozialen Bereich seit Jahren deutlich an. Gleichzeitig könne man aber kaum in etwa Schulen, Straßen oder Kindergärten investieren, heißt es. Die SPD-Politikerin und Kommissionsmitglied Klose hat die Vorschläge der Rentenkommission verteidigt. Sie hat aber eingeräumt, dass die Empfehlungen nicht alle Menschen zufriedenstellen würden. Das Ziel sei es gewesen, die Renten langfristig zu halten und gleichzeitig den Lebensstandard vor allem für Menschen mit niedrigen und mittleren Einkommen zu sichern. Die Rentenkommission stellt ihre Reformvorschläge morgen offiziell vor. Mehrere Tonnen Cannabis, kiloweise Kokain und Crack. Ermittler sind in NRW, Spanien und Österreich gegen eine Gruppe mutmaßlicher Drogenhändler vorgegangen. Im Auftrag der Kölner Staatsanwaltschaft wurden 31 Privatwohnungen, Geschäftsräume und Verstecke durchsucht und mehrere Haftbefehle vollstreckt. Ermittelt wird gegen 31 Beschuldigte, die seit Jahren international mit Drogen handeln sollen. Bei der Fußball-WM steht heute Abend ein Topspiel auf dem Programm. Unsere Nachbarn aus Österreich treffen auf Titelverteidiger Argentinien um Superstar Lionel Messi. Beide konnten ihr erstes Spiel gewinnen, es dürfte also um den Gruppensieg gehen. Anstoß in Dallas ist um 19 Uhr. Ab 23 Uhr spielt dann Frankreich gegen den Irak und die Spiele in der Nacht, Norwegen gegen Senegal und Jordanien gegen Algerien.
5: Dafür müssen wir dann wieder lange wach bleiben. Dankeschön für den Nachrichtenüberblick hier zum 5. Und wir schauen weiter aufs Oberlandwetter. Wer unter 30 Grad unterwegs sein möchte, der ist gerade in Kochel ganz gut aufgehoben. 29 messt man nämlich da. In Schongau selbst sind es noch 30 Grad, aber auch mehr ist noch drin. 32, teilweise sogar 34 Grad messen wir auch jetzt noch um kurz nach 5. Es bleibt einfach warm bis in den Abend hinein. Und auch heute Nacht wird es gar nicht mal so viel kühler. Denn vor uns liegt weiterhin eine tropische Nacht, die Temperaturen dann zwischen 20 und 14 Grad. Der 3-Tage-Trend fürs Oberland ist dann kurz erklärt, denn bis zum Donnerstag ändert sich im Prinzip fast gar nichts. Es bleibt sonnig, es bleibt heiß bei Temperaturen von bis zu 35 Grad.
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5: Gleich 4 Minuten nach 5, Servus auf die Straßen. Es ist viel los auf der B2 in Murnau, in Weilheim und auch in Starnberg, auf der B11 zwischen Urfeld und dem Kirchelwandtunnel und auf der B472 zwischen Geisach und Bad Tölz Ost. Jeweils ein guter Kilometer Stau, immer wieder verliert ihr da bis zu 5 Minuten an Zeit. Die aktuellsten Blitzer in Schongau in der Schönlinder Straße, in Bad Kohlgrub am Feuerwehrhaus, Oberau in der Ortsdurchfahrt an der Tankstelle, in Tutzing bei der Politischen Akademie, Pähl bei der Alten Sparkasse oder auch auf der B23, hier zwischen Rottenbuch und Peiting im 70er-Bereich. Hat sich da irgendwas geändert? Habt ihr noch was gesehen? Dann ruft uns gerne kurz an oder schickt eine Nachricht durch per WhatsApp oder auch gern über die Bayerische Oberland-App.
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5: So schaut's aus. Ihr seid auch mit dabei. Großartige Musik habe ich auch im Gepäck und natürlich auch die besten Events bei uns in der Heimat. Das ist das perfekte Päckchen für diesen Montag-Feierabend und das läuten wir jetzt so langsam ein. Mit Santana und Rob Thomas und Whitesnake. Here I go again. Ganz genau 5 Minuten nach 5.

0: Hier ist Radio Oberland an diesem Montag, diesem 22. Juni. Schön, dass ihr mit dabei seid und wir gemeinsam jetzt wieder schauen können, was eigentlich in den nächsten Tagen und Wochen hier im Oberland alles los ist.
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0: Das Diakoniedorf Herzog Sägmühle lädt ein. Am 5. Juli steigt hier wieder das Dorffest. Es ist eins der Höhepunkte im Jahr und lädt alle dazu ein, vorbeizukommen, eine gute Zeit zu haben und mit der ganzen Familie unterwegs zu sein. Es wird ein neues Gebrauchtmöbelhaus eröffnet und ein buntes Programm für Kinder wartet auch. Seid also gern mit dabei am 5. Juli im Diakoniedorf Herzog Sägmühle. Live-Musik vom Feinsten auf dem wunderschönen Panoramaberg genießen. Das geht bald wieder auf dem Wank. Beim Wank Unplugged warten an zwei Tagen vier großartige Bands auf uns. Unter anderem mit dabei Luc Storcy und Max von Milland. Die kennt ihr beide natürlich aus den Radio Oberland Heimathits. Kommt vorbei, habt eine tolle Zeit und genießt großartige Künstler am 10. und am 11. Juli auf dem Wank. Und sportlich wär's am 17. Juli in Garmisch-Partenkirchen. Da steigt nämlich die große AOK Skate Night. Mit der Unterstützung des SC Rissersee, Gaber Tourismus und der Skate Crew Garmisch-Partenkirchen sollen möglichst viele Menschen in Bewegung gebracht werden. Familien, Sportmuffel oder ältere Skate-Begeisterte sind alle herzlich willkommen. Seid einfach mit dabei, sportelt's mit am 17. Juli in Garmisch-Partenkirchen. 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

0: Robbie Williams. Angels. Für euren Montagfeierabend hier bei uns bei Radio Oberland. Ganz genau 17.21 Uhr haben wir's. Es schaut nicht wahnsinnig rosig aus in den Kassen der Kommunen bei uns im Oberland, aber auch in ganz Deutschland ist das ein bekanntes Problem und genau auf dieses soll heute aufmerksam gemacht werden. Wie das genau vonstatten geht und warum es genau zwickt, das alles klären wir gleich um 17.30 Uhr in den Oberland-Nachrichten.
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2: Um 17.30 Uhr mit Max Strowitzki. Guten Abend. Die Kassen der Kommunen sind leer. Zum heutigen bundesweiten Aktionstag Kommunen am Limit appellieren deswegen auch Städte, Landkreise und Gemeinden aus dem Oberland an Bund und Länder Verantwortung zu übernehmen. Die Rücklagen seien vielerorts aufgebraucht. Für das laufende Jahr erwarten der Deutsche Städtetag, der Deutsche Landkreistag und der Deutsche Städte- und Gemeindebund ein Defizit von rund 30 Milliarden Euro. Lea Matschulat berichtet.
3: Die Schuldenberge der Kommunen würden regelrecht explodieren, wenn es so weitergehe, sagt Achim Brötel, Präsident des Deutschen Landkreistages, und er warnt, wenn Gebäude und Straßen anfangen zu bröckeln, dann bröckelt auch das Vertrauen der Menschen in die Handlungsfähigkeit des Staates. Übermorgen treffen sich die Ministerpräsidenten der Länder mit Kanzler Merz und auch die Finanzen der Länder und Kommunen dürften dort Thema sein.
2: Im Wettersteingebirge bei Greinau ist am Samstagabend ein 19-Jähriger bei einer Klettertour tödlich verunglückt. Auf knapp 1700 Metern Höhe ist ein Haltegriff ausgebrochen. Der junge Mann ist daraufhin fast 100 Meter durch felsiges Gelände gestürzt und noch am Unfallort gestorben. Nach der Erfrischung im Peißenberger Freibad hat eine 39-jährige Weilheimerin gestern am frühen Abend eine böse Überraschung erlebt. Ein bislang unbekannter Täter hat laut Polizei ihre Badetasche samt Inhalt gestohlen. Demnach hatte die Weilheimerin die Tasche kurz unbeobachtet gelassen. Neben diversen Dokumenten befanden sich auch 150 Euro Bargeld und eine Goldkette im Wert von etwa 500 Euro darin. Hinweise zum Täter nimmt die Polizei Weilheim entgegen. Mehr Sicherheit für Herrschinger Schüler. Am Gymnasium Hersching sind Maßnahmen zu mehr Verkehrssicherheit der Schüler vorgenommen worden. Wie das Landratsamt Starnberg mitgeteilt hat, ist jetzt probeweise eine Bedarfsampel an der Einmündung Panoramastraße in Betrieb genommen worden. Dazu ist auch die 30er-Zone verlängert und der Gehweg für den Radverkehr freigegeben worden. Das waren die Oberland-Nachrichten. 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
4: Danke dir, Max. Es ist warm bei uns im Oberland und es bleibt auch ziemlich warm. Die Temperaturen bewegen sich immer noch so um die 30 Grad. In der Sonne kann sich sogar noch ein kleines bisschen wärmer anfühlen. Und auch im Laufe des Abends und auch heute Nacht wird es gar nicht mal so viel frischer. Die Temperaturen bleiben nämlich bei 20 bis 14 Grad und damit liegt heute Nacht wieder eine tropische Nacht vor uns. Ich bin mir da auch relativ sicher, dass das nicht die einzige in dieser Woche bleiben wird, denn der 3-Tage-Trend fürs Oberland zeigt uns, dass es tendenziell noch mal heißer wird. Bis zu 35 Grad sind bis Donnerstag drin. Die Sonne kommt weiterhin sehr, sehr stark durch und es sind auch vereinzelt mal kurze Hitzegewitter möglich, sind aber wirklich sehr, sehr selten mal dabei.
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4: 6:03. Servus auf die Straßen. Da ist gut was los auf der B2 unter anderem in Murnau, in Starnberg und auch in Weilheim und auf der B472 und der B13 rund um Bad Tölz. Ganz egal, wo ihr da gerade unterwegs seid, bitte plant gute, 3 bis maximal 7 Minuten mehr Zeit ein.
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4: Die aktuellsten Blitzer weiterhin auf der B23 zwischen Rottenbuch und Peiting im 70er-Bereich. Pähl an der alten Sparkasse, in Tutzing bei der Politischen Akademie, dann in Penzberg in der Sindelsdorfer Straße oder auch in Schongau in der Schönlinder Straße. Hat sich da was geändert? Habt ihr noch was Neues entdeckt? Einen frischen Blitzer zum Beispiel? Oder ist einer vielleicht doch mal Richtung Feierabend geschickt worden? Dann ruft uns gerne an oder schickt eine Nachricht durch per WhatsApp. Oder auch gern jederzeit über die Bayerische Oberland-App. Dankeschön und euch eine gute und sichere Fahrt.
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4: Heute bis zu 34 Grad, in den nächsten Tagen 35, sogar 36 Grad drin. Und wenn wir zu unseren Nachbarn nach Unterfranken schauen, da sind fürs Wochenende sogar bis zu 40 Grad angekündigt. Es ist wahrscheinlich die heißeste Woche hier bei uns in diesem Jahr 2026. Und genau deswegen wollen wir heute mit euch über Jobs sprechen, die es bei diesen Temperaturen ganz besonders schwer haben und vor allem richtig am Schwitzen sind. Eure Vorschläge und unsere Beispiele hier aus der Heimat gibt's gleich in 9 Minuten für euch.
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0: Zusammen mit Meatloaf geht's rein in diesen Montagabend. 5:45 haben wir es jetzt. An diesem immer noch sehr warmen Montag, diesen 22. Juni. Es ist ein Tag, der uns mit 34 Grad wirklich ganz schön zu schaffen macht. Aber so manchen Menschen im Oberland eben noch ein kleines bisschen mehr. Denn wer zum Beispiel im Büro ist und das Glück hat, eine Klimaanlage neben sich zu haben, der wird ganz gut damit klarkommen. Aber gerade Jobs, die draußen unterwegs sind, die haben im Moment ganz besonders zu knabbern. Zum Beispiel auch der Sepp aus Oberau. Er hat sich nämlich gemeldet, er ist Dachdecker bei uns in der Heimat und er musste auch schauen, wie er mit der Hitze inzwischen gut umgehen kann.
1: Wenn wir so eine Hitzewelle wie jetzt zum Beispiel haben, können wir natürlich bloß eins dagegen tun. Das heißt, eine Kopfbedeckung aufsetzen, Sonnencreme dabei haben und das heißt auch, eine Sonnenbrille dabei haben. Ich bin seit ca. 50 Jahren im Geschäft. Vor 50 Jahren wäre es ein absolutes No-Go gewesen, dass man Sonnenbrillen aufhat. Heutzutage ist es wichtig, damit man auch sein Augenlicht gegen die UV-Strahlen schützt.
0: So ändern sich die Zeiten. Sepp, danke dir für deine Geschichte. Ja, wir wollen natürlich auch an die ganzen mobilen Pflegedienste zum Beispiel denken, die in den heißen Autos unterwegs sind. Oder auch zum Beispiel an Miriam aus Penzberg. Sie ist Krankenschwester und sie weiß, dass in den Krankenhäusern die Hitze ebenfalls ein großes Thema ist.
2: Das merkt man sehr, die Hitze im Krankenhaus, man ist schneller erschöpft und auch für die Patienten ist das sehr belastend. Man muss sich vorstellen, man liegt ja im Bett mit Verbänden bei 30 Grad Hitze und man muss gewaschen werden. Man achtet darauf, dass man nur mit leichten Bettbezügen zugedeckt wird, dass man ausreichend trinkt, dass die Getränke nicht zu kalt, aber nicht zu warm, sondern lauwarm sind zum Trinken und dass wir gut aufeinander achten, dass wir alle aufmerksam sind und dass wir gut voneinander sorgen und ausreichend trinken.
0: Miriam, auch dir Dankeschön für deinen Einsatz. Der Bernhard hat sich auch noch gemeldet. Er sagt, die Leute aus den Tierheimen bei uns im Oberland. Er sagt jetzt ganz speziell, das Tierheim Garmisch will er unbedingt dran erinnern. Auch da mit den Tieren natürlich die Temperaturen ein ganz großes Thema. Vielen, vielen Dank für eure Rückmeldungen. Ihr könnt auch gerne weiterhin Berufe durchschicken, die wir auf gar keinen Fall vergessen dürfen, die bei den Temperaturen ebenfalls zu kämpfen haben. Und ich habe noch eine wichtige Meldung von den Straßen für euch, kommt gerade rein, von der A95 Richtung Garmisch-Partenkirchen. Bitte Vorsicht zwischen Sindelsdorf und Monaukochel in beiden Richtungen. Vorsicht, hier liegt ein Fahrrad auf der Strecke. Seid vorsichtig und kommt mit uns von Radio Oberland sicher ans Ziel.

War das vorletzte Woche ein großartiges Doppelkonzert. Hier ist Radio Oberland an diesem Montag, 10 Minuten vor 6 Hammers. Ich möchte mit euch kurz zurückblicken und zwar auf den Donnerstag und den Freitag vor inzwischen einer Woche. Da waren sie nämlich in München in der Allianz Arena zu Gast. Linkin Park ist gemeint. Tolles Doppelkonzert, ich durfte mir auch eins anschauen und ich kann euch nur sagen, auch in dieser neuen Besetzung mit Frontfrau Emily Armstrong ist es einfach weiterhin großartige Musik, ganz anders nochmal, aber auf jeden Fall großartig. Kann ich euch nur ans Herz legen. Wenn ihr mal die Möglichkeit habt, schaut es euch an und ansonsten dürft ihr jetzt gerne aufdrehen. Linkin Park und Burning in the Skies für euren Montagfeierabend.

0: Servus beieinander, hier ist Radio Oberland an diesem Montag, ganz genau 6 Minuten vor 6 haben wir es jetzt. Und damit ist es gleich wieder Zeit für unseren Nachrichtenpodcast Achtung Oberland. Wir sprechen über die Themen, die heute wichtig waren und noch wichtig sein werden. Zum Beispiel klären wir die Frage, warum die Hitze bei uns im Oberland auch sehr tückisch sein kann und wieso die Polizei nach eigener Aussage bei einem Einsatz vom Glauben abgefallen ist. Alles Wichtige dazu hört ihr gleich um Punkt 18 Uhr.
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3: Mit Max Strowitzki und unserem Podcast über die wichtigsten Themen des Tages im Oberland. Es geht um mehr Sicherheit auf den Straßen im Oberland. Heute sind rund um die Anschlussstelle Sindelsdorf der Autobahn A95 Bauarbeiten gestartet, die den Verkehr in der nächsten Zeit erstmal ausbremsen wird. Zunächst wird die B472 Richtung Penzberg vollgesperrt, außerdem die Auf- und Abfahrt zur A95. Die Folge, ein Auffahren in Richtung München und Abfahren aus Richtung Garmisch-Partenkirchen ist erstmal nicht mehr möglich, und zwar bis Anfang August. Dann folgt die andere Seite der Anschlussstelle. Bis Ende August sollen die Arbeiten abgeschlossen sein. Gebaut wird unter anderem eine Ampel, die das Einfädeln auf die Bundesstraße sicherer machen soll. Städte, Landkreise und Kommunen aus dem Oberland haben heute zum bundesweiten Aktionstag Kommunen am Limit auf die dramatische kommunale Finanzsituation aufmerksam gemacht. Vertreter der drei kommunalen Spitzenverbände, Deutscher Städtetag, Deutscher Landkreistag und Deutscher Städte- und Gemeindebund, haben sich in München mit Bayerns Sozialministerin Ulrike Schaaf getroffen. Dabei sicherte die Ministerin ihre Unterstützung zu. Ihr seid bewusst, dass Städte, Märkte, Gemeinden, Landkreise und Bezirke angesichts immenser Kostensteigerungen und Fachkräfteengpass am Limit sind. Die Kommunen sollen Unterstützung erhalten, wo es nur geht. 2025 lag das kommunale Defizit bei rund 30 Milliarden Euro. Ein historischer Höchststand, Tendenz steigend. Ein 19-Jähriger ist auf einer Klettertour im Wettersteingebirge bei Greinau tödlich verunglückt. Der junge Bergsteiger ist am Samstagabend mit einem 20 Jahre alten Freund unterwegs gewesen. Laut Polizei war dem Verunglückten die Strecke aus vorherigen Touren bekannt. Auf knapp 1700 Metern Höhe sei der Haltegriff des 19-Jährigen ausgebrochen. Der junge Mann stürzte daraufhin knapp 100 Meter in die Tiefe. Für den 19-Jährigen kam jede Hilfe zu spät. Hinter dem Oberland liegt ein Hitzewochenende, das viele Menschen zum Baden genutzt haben. Die Rettungskräfte im Oberland hatten entsprechend alle Hände voll zu tun. Schon am Freitagnachmittag wurden sie am Starnberger See und an der Würm parallel zu zwei Ertrinkungsunfällen alarmiert. Während der Einsatz am Starnberger See dank des schnellen Eingreifens von Passanten ein zunächst positives Ende fand, endete der zweite Unfall tragisch. Trotz des raschen Einsatzes verliefen die notwendigen Wiederbelebungsmaßnahmen an der Würm erfolglos. Die betroffene Person verstarb laut den Rettungskräften noch an der Unfallstelle. Am Wochenende sind an vielen Orten im Oberland Sonnenwendfeuer entzündet worden. In der Nacht auf Samstag ist bei Mittenwald allerdings auch aus einem anderen Grund Rauch in den Himmel gestiegen. Auf der B2 war auf Höhe der Edelweiß-Kaserne das Auto eines 76-Jährigen in Flammen aufgegangen, nachdem es davor einen technischen Defekt angezeigt hatte. Der Fahrer konnte sein qualmendes Fahrzeug noch rechtzeitig verlassen und blieb unverletzt. Kurze Zeit später brannte es komplett aus. Die Freiwillige Feuerwehr Mittenwald löschte die Flammen. Ein 18 Jahre alter Motorradfahrer ist bei einem Verkehrsunfall am Samstagabend in Peiting schwer verletzt worden. Laut Polizei war die Bundesstraße 23 für die Unfallaufnahme knapp 2 Stunden gesperrt. Der 18-Jährige habe demnach mit überhöhter Geschwindigkeit ein Auto überholt und sei dabei gestürzt. In dem von ihm überholten Auto hatten zwei Ärzte gesessen, die bis zum Eintreffen des Rettungsdienstes erste Hilfe leisteten. Der 18-Jährige wurde nach Angaben der Beamten mit diversen Brüchen per Hubschrauber in ein Krankenhaus geflogen. Da fällt man vom Glauben ab. So beginnt eine aktuelle Meldung der Polizei aus Gauting. Demnach hat ein bislang unbekannter Täter zwischen dem 12. und 15. Juni ein Holzkreuz in der Kreilinger Bergstraße beschädigt. Der dortigen Jesusstatue wurden beide Arme entfernt. Der entstandene Sachschaden wird durch die Polizei vorläufig auf 5.000 Euro geschätzt. Bislang fehlen von dem Täter und den Armen der Statue jede Spur. Die Ermittlungen laufen. Die Baustelle zur Erneuerung der Hohenpeißenberger Ortsdurchfahrt wächst. Heute wurde ein weiterer Bauabschnitt begonnen und dafür vollgesperrt. Wie das staatliche Bauamt Weilheim mitteilt, werden die Arbeiten auf der Hauptstraße von der Bergstraße bis zur Hochlandstraße ausgeweitet. Sowohl die Einmündung der Bergstraße als auch die Einmündung der Hochlandstraße bleiben dabei frei befahrbar. Neben dem Bau des Geh- und Radweges auf der Nordseite und der Erneuerung der Fahrbahn werden in dem Abschnitt auch die Straßenentwässerung und zahlreiche Leitungen erneuert. Die Vollsperrung ist zunächst bis Ende Juli geplant. In den Schulferien soll die Strecke zumindest provisorisch für den Verkehr freigegeben werden. Das war unser News-Podcast zu den wichtigsten Themen des Tages im Oberland. 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
4: Danke dir, Max. Wir schauen weiter von den Nachrichten hin zum Oberlandwetter, das sich ja immer noch von einer recht warmen, recht sonnigen Seite präsentiert. Es geht mit knapp unter 30 Grad so langsam weiter rein in diesen Montagabend. Aber so viel kühler, muss ich euch leider enttäuschen, wird's heute Nacht gar nicht mal. 20 bis 14 Grad sind die Höchstwerte. Das heißt, vor uns liegt wieder mal eine tropische Nacht. Das heißt eben, die Temperaturen gehen vielerorts nicht unter die 20er-Marke. Und das wird mit Sicherheit auch nicht die einzige in dieser Woche sein, denn der 3-Tage-Trend fürs Oberland zeigt uns, dass es bis zum Donnerstag erstmal sonnig und auch heiß bleibt. Es kann sogar noch mal ein kleines bisschen heißer werden. Bis zu 35 Grad sind drin.
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4: 6:06, Servus auf die Straßen. Erstmal gibt's gute Nachrichten von der A95. Zwischen Sindelsdorf und Monnerkochel gibt's die Entwarnung. Kein Fahrrad mehr hier auf der Strecke, da habt ihr freie Fahrt. Aber abgesehen davon ist weiterhin einfach einiges los. Auf der B2 in Starnberg und auf der B472 zwischen Geisach und Bad Tölz Ost. Jeweils ein guter Kilometer Stau. Plant in beiden Fällen einfach 5 Minuten mehr Zeit ein. Dann seid ihr auf der sicheren Seite. Die aktuellsten Blitzer auf der B23, und zwar zwischen Rottenbuch und Peiting, da wird im 70er-Bereich fotografiert. In Pähl an der alten Sparkasse, Tutzing bei der Politischen Akademie, in Penzberg die Sindelsdorfer Straße, Bad Kohlgrub am Feuerwehrhaus, Oberau die Ortsdurchfahrt und in Schongau in der Schönländer Straße. Hat sich da was geändert? Habt ihr noch was entdeckt? Noch einen frischen Blitzer für uns gesehen? Dann sagt uns gern Bescheid. Schickt eine Nachricht durch per WhatsApp oder auch gern über die Bayerische Oberland-App oder ruft an, direkt bei mir im Studio. Dankeschön und euch eine gute und sichere Fahrt.
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4: Ach ja, bei den Temperaturen jetzt abends nochmal ganz entspannt in den Biergarten gehen, das klingt nach einem Traum. Muss es aber nicht sein, denn ihr könnt genau diesen Traum wahrmachen. Wir haben da eine ganz großartige Idee für euch, wo es euch zum Beispiel hinziehen könnte, an einen eben sehr schönen, sehr gemütlichen Ort. Wo der bei uns im Oberland ist und was euch da genau erwartet. Das klären wir gleich nach den Four Non Blondes und Bryan Adams. Somebody für euren Montag-Feierabend.

0: Ganz genau, 17:45. Hier ist Radio Oberland an diesem Montag und ich darf euch jetzt herzlich einladen, dass wir uns wegträumen an einen historischen, aber gleichzeitig auch wunderschönen Ort.
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0: Wir haben da wieder einen für euch gefunden und zwar geht's diese Woche in den Waldgasthof Buchenhain. Das ist in Bayerbrunn, also zwischen Pullach und Schäftlarn. Da geht's zum Beispiel ganz entspannt mit der S7-Haltestelle Buchenhain hin. Da einfach aussteigen und schon seid ihr im Prinzip fast da. Und zwar an einem Ort, der wirklich Geschichte schreibt. Seit mehr als 120 Jahren ist da die Tradition, seit 1904, um ganz genau zu sein. Wunderschön, in perfekter Waldlage, Parkplätze gibt es ja auch mehr als genug. Und was da eben ganz besonders großartig ist, es gibt einen Buchenholz-Kohlegrill. Das ist einfach authentisch, gemütlich, vielseitig und das Ganze ist auch schon viermal als Lieblingsbiergarten gewählt worden bei den Biergärten mit mehr als 500 Plätzen. Und das will wohl was heißen. Da gibt es einen Biergarten gewählt worden bei den Biergärten

bei gerne mal vorbeischauen und euch durchprobieren beim Waldgasthof Buchenhain. Alle weiteren Infos und großartige Bilder von vor Ort könnt ihr auch gerne nochmal nachschauen auf Instagram und auf Facebook auf den Radio Oberland-Accounts. Ganz viel Spaß, wenn es euch dahin zieht, und vor allem eine ganz entspannte Zeit mit uns von Radio Oberland.

0: An ganz vielen Stellen bei uns im Oberland wird gerade fleißig gewerkelt. Auf den Straßen zum Teil, aber auch bei der Schiene. Das sorgt aber auch für die ein oder andere Einschränkung im Bahnverkehr. Wo ihr genau mit Problemen rechnen müsst, das klären wir gleich bei uns in den Oberland-Nachrichten um Punkt 18.30 Uhr.
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2: Um 18.30 Uhr mit Max Strowitzki. Guten Abend. Städte, Landkreise und Kommunen aus dem Oberland haben heute zum bundesweiten Aktionstag Kommunen am Limit auf die dramatische kommunale Finanzsituation aufmerksam gemacht. Vertreter der drei kommunalen Spitzenverbände, Deutscher Städtetag, Deutscher Landkreistag und Deutscher Städte- und Gemeindebund, haben sich in München mit Bayerns Sozialministerin Ulrike Scharf getroffen. Dabei sicherte die Ministerin ihre Unterstützung zu. Ihr sei bewusst, dass Städte, Märkte, Gemeinden, Landkreise und Bezirke angesichts immenser Kostensteigerungen und Fachkräfteengpass am Limit sind. Die Kommunen sollen Unterstützung erhalten, wo es nur geht. 2025 lag das kommunale Defizit bei rund 30 Milliarden Euro. Ein historischer Höchststand, Tendenz steigend. Hinter dem Oberland liegt ein Hitzewochenende, das viele Menschen zum Baden genutzt haben. Die Rettungskräfte im Oberland hatten entsprechend alle Hände voll zu tun. Schon am Freitagnachmittag wurden sie am Starnberger See und an der Würm parallel zu zwei Ertrinkungsunfällen alarmiert. Während der Einsatz am Starnberger See dank des schnellen Eingreifens von Passanten ein zunächst positives Ende fand, endete der zweite Unfall tragisch. Trotz des raschen Einsatzes verliefen die notwendigen Wiederbelebungsmaßnahmen an der Würm erfolglos. Die betroffene Person verstarb laut den Rettungskräften noch an der Unfallstelle. Die Polizei Bad Tölz ist auf der Suche nach drei Jugendlichen. Sie sollen am Sonntagabend einen 18-Jährigen im Bürgergarten angegriffen und verletzt haben. Laut den Beamten forderten die 13-, 14- und 15-Jährigen zunächst ein Feuerzeug. Dann kam es zunächst zu einem verbalen Streit, der schnell in Gewalt überging. Die drei Jugendlichen schlugen auf den 18-Jährigen ein, einer mit einem Ast, wodurch der 18-Jährige eine stark blutende Kopfverletzung erlitt. Andere Jugendliche kamen zu Hilfe und schlichteten. Die drei Angreifer flüchteten daraufhin mit E-Scootern in Richtung Marktstraße. Die Polizei sucht Zeugen. Eine Beschreibung der Angreifer findet ihr bei uns im Netz. Bauarbeiten der Deutschen Bahn sind der Grund für Einschränkungen bei der Bayerischen Regiobahn auf der Strecke Weilheim-Schongau. Wie die BRB mitteilt, wird die Strecke deswegen ab heute Abend bis Freitagnacht ganztags in beiden Richtungen gesperrt und es gibt Schienenersatzverkehr mit Bussen zwischen Weilheim und Schongau. Die Busse fahren zu anderen Zeiten als die Züge im Regelfahrplan. Das waren die Oberland-Nachrichten. 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
3: Danke dir, Max. Wir schauen weiter von den Nachrichten auf die aktuellen Temperaturen im Oberland. In Großweil messen wir 28 Grad, in Fuchstal 29 Grad. Ja, richtig gehört, wir sind in beiden Orten inzwischen unter der 30 und so langsam wird es auch ein kleines bisschen frischer. Da können wir mal zumindest langsam durchatmen. Heute Nacht dann bei 20 bis 14 Grad, aber es heißt eben trotzdem, dass eine tropische Nacht vor uns liegt. Da, wo es knapp über 20 Grad hat, da wird von einer sogenannten tropischen Nacht gesprochen. Und ich bin mir sicher, das wird uns in den nächsten Tagen und Wochen immer wieder mal begegnen, denn der 3-Tage-Trend fürs Oberland zeigt uns, dass es bis zum Donnerstag auf jeden Fall so sonnig und heiß bleibt. Bis zu 35 Grad sind drin und genau deswegen müssen wir auch stellenweise immer wieder mal mit kurzen Hitzegewittern rechnen.
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3: Gleich 4 Minuten nach 6:30 inzwischen. Servus auf die Straßen. Es schaut deutlich besser aus. Es dauert nur noch ein kleines bisschen länger. Und zwar auf der B2 in Starnberg immer wieder mal stockender Verkehr. Wenn ihr da 3 bis 5 Minuten mehr Zeit einplant, dann seid ihr auf jeden Fall auf der sicheren Seite.
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3: Die aktuellsten Blitzer bei uns im Oberland sind alles Blitzer-Anhänger. Wir fangen an auf der B23 zwischen Rottenbuch und Peiting, da im 70er-Bereich. Dann in Pähl an der alten Sparkasse, Tutzing bei der Politischen Akademie, Bad Kohlgrub am Feuerwehrhaus, Penzberg die Sindelsdorfer Straße, Schongau die Schönlinder Straße und in Oberau in der Ortsdurchfahrt bei der Tankstelle. Hat sich da irgendwas geändert? Habt ihr noch was gesehen? dann ruf gerne kurz an oder schick eine Nachricht per WhatsApp oder auch jederzeit über die Bayerische Oberland-App direkt zu mir ins Studio. Dankeschön und euch eine gute Fahrt.
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3: Und ganz vielen lieben Nachrichten von euch heute. Freut mich sehr, dass ihr da so mitgemacht habt bei den heißesten Jobs bei uns im Oberland. Wir hatten schon einen Dachdecker mit dabei, wir hatten schon einen Mitarbeiter vom Bauhof oder auch die Pflegedienste. Aber die Barbara, die möchte noch jemanden ins Rennen schicken.
8: Hallo zu den heißesten Jobs heute. Bei uns in Böving ist die Ortsdurchfahrt schon länger gesperrt und die Arbeiter haben heute die Teerdecke geteert. Die haben wir richtig leid, weil es richtig heiß war.
3: Oh ja, das glaube ich. Barbara, vielen Dank für deinen Vorschlag, für dein Beispiel. Ja, da schickt man natürlich auch ganz liebe Grüße hin. Das wird in den nächsten Tagen und auch ganz allgemein weiterhin ein Knochenjob bleiben. Großen Respekt von uns an euch und wir begleiten euch dafür mit großartiger Musik. Jetzt von Spandau Ballet.

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1: Das ist euer Montag hier bei uns bei Radio Oberland, der 22. Juni. Schön, dass ihr mit dabei seid und wir gemeinsam jetzt wieder sportlich werden.
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1: Denn es geht natürlich weiter mit der Fußball-Weltmeisterschaft, gar keine Frage. Am Samstag ja das zweite Deutschlandspiel. Bis zum nächsten ist es jetzt noch ein bisschen hin. Am Donnerstag ist es dann soweit. Da geht's gegen Ecuador. Aber auch heute ist, glaube ich, schon ein sehr spannendes Spiel auf der Tagesordnung. Unsere Nachbarn aus Österreich, die gerade erst ihren ersten WM-Sieg seit 28 Jahren gefeiert haben, haben gleich den nächsten Hammergegner vor der Brust. Es geht gegen Argentinien. Heute Abend ab 19 Uhr, also in knapp 20 Minuten, ja, sogar ein bisschen weniger inzwischen, ist es dann soweit. Und dann ist natürlich wieder die große Frage, wie wird dieses Spiel ausgehen? 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Schaut gern rein, habt weiterhin eine großartige Zeit und später um 19 Uhr dann ganz viel Spaß mit Österreich gegen Argentinien. Euch einen wunderschönen Abend hier in der Heimat.

0: Montagabend, das ist der 22. Juni. Hier ist Radio Oberland mit mir, Flo Kern. Freut mich sehr, dass ihr mit dabei seid und wir gemeinsam in den heutigen Abend schon reingestartet sind und ihr das auch weiterhin macht mit Kollegin Marlene Nöhmeier. Sie wartet mit ihrem bayerischen Feierabend auf euch. Das alles wie immer gleich ab 19 Uhr.
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2: Ich bin Oliver Urbanke. Es war während der Corona-Pandemie für einige Menschen ein Thema, aber auch Jahre danach fühlen sich junge Erwachsene in Deutschland häufig einsam. Laut aktueller Studie des Bundesamts für Bevölkerungsforschung gab gut ein Fünftel der 21- bis 30-Jährigen an, sich stark einsam zu fühlen. Ein Grund dafür: sie befinden sich in einer besonders empfindlichen und entscheidenden Lebensphase. Neben ihren Diäten dürfen Bundestagsabgeordnete auch andere Einkünfte beziehen. Und mehr als ein Drittel tut das auch. Das geht aus Recherchen unter anderem des Magazins Spiegel hervor. Insgesamt summieren sich diese Nebeneinkünfte auf mehr als 10 Millionen Euro. Den höchsten Anteil an Abgeordneten mit Nebeneinkünften hat laut Auswertung die Unionsfraktion. Die Miete bleibt für viele Haushalte in Deutschland eine ordentliche Belastung, das zeigt eine entsprechende Umfrage. Gut jede und jeder zweite Befragte spricht von einer großen oder sehr großen Belastung. Claudia Wächter berichtet.
3: Die Folge? Viele bleiben auch in ihren Wohnungen, scheuen einen teuren Umzug und vor allem befürchten sie, dass sie am Ende vielleicht eine höhere Miete zahlen müssen. Im Durchschnitt bleiben die Leute mittlerweile 18 Jahre in ihrer Bude. Aber laut den Forschenden sind die allermeisten auch völlig zufrieden mit ihrer Wohnsituation, auch mit der Lage des Hauses.
2: Fußball-Bundesligist RB Leipzig hat Martin De Michelis als neuen Trainer verpflichtet. Der 45 Jahre alte Argentinier und frühere Spieler des FC Bayern wird Nachfolger von Ole Werner. Er erhält einen Zweijahresvertrag, wie der Bundesligist mitteilt.
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5: Wie heißt so schön? Das Leben ist ein Brückerl zwischen Himmel und Erd. Und ohne das Brückerl hat das Leben alles keinen Wert. Ja, und so ein Brückerl, das wünsche ich euch heute. Und einen bayerischen Feierabend dazu mit der schönen Musi. Grüß Gott, Benanz, sagt die Marlene Nöhmeier.

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1: Hast du den angeschalten?
0: Angeschalten? Oh, ja, Freile, ja, meinst du, ich bin ein Depp?
1: Dann schalten doch mal aus.
0: Jetzt Gott er.
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Die Woche ist noch so ein kleiner Feiertag. Am 24. Juni feiern wir das Fest des heiligen Johannes. Wenn die Sonne im Sommer am höchsten steht, dann erreicht das Fest seinen Aufwind. Das Fest des Licht- und Sonnenwende wird gefeiert. Schon die Germanen hatten diesen wichtigen Wendepunkt mit einer großen Feier begangen, indem sie die Sonnenwendfeuer anzündeten. Und natürlich wird so ein besonderer Namenstag an alle Johannes, Hans, Hansi gebührend gefeiert. Und ich wünsche schon mal alles Gute.

Der Bayerische Freiraum bei Radio Oberland. Im ganzen Werdenfelser Land brennen am Vorhaben des Johannitags, auch Sommerhansel genannt, die Bergfeuer. Und am nächsten Tag feiern die Namensträger ihren Tag. Lasst uns den heiligen Johannes loben, so klingt's im Jahresamt, das anschließend mit viel Musi und Gesang ausgiebig umrahmt wird. Alles Gute für den schönen Tag, wünscht die Marlene Nümmeier.

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Der Bayerische Feierabend, jeden Montag auf Nachbarradio Oberland, der jetzt schon langsam wieder seinem Ende zugeht. Danke fürs Zuhören. Es hat mich gefreut, sagt die Marlene Neumeier. Für Gott benannt, für dich.

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3: Ich bin Oliver Urbanke. Die heißen Temperaturen haben viele Menschen am Wochenende an Seen und Flüsse gelockt. Für mehrere Familien endete das allerdings tragisch. Bei Badeunfällen sind in Bayern mehrere junge Männer ums Leben gekommen. Fabian Schaffer berichtet.
4: Unter anderem starb ein 22-Jähriger am Tegernsee, der nach Angaben seiner Begleiter nicht schwimmen konnte. Auch ein 20-jähriger Schwimmanfänger ertrank in einem Badesee bei Augsburg. Die DLRG und die Polizei warnen angesichts der Fälle vor Selbstüberschätzung. Auch Alkohol oder mangelnde Schwimmkenntnisse könnten schnell lebensgefährlich werden.
3: Die Empfehlungen der Rentenkommission stoßen teils auf großen Widerstand. Nach der Gewerkschaftsseite erhoben jetzt auch Arbeitgeber Einwände gegen den Vorschlag einer Kapitalrente. Arbeitgeberpräsident Dulger hält es grundsätzlich für sinnvoll, aber nicht durch Zwang und nicht durch den Staat, sondern freiwillig, privat und betrieblich. Er sprach von einer möglichen Belastung von mehr als 40 Milliarden Euro pro Jahr für Unternehmen und Beschäftigte. Nach neuen Gesprächen mit dem Iran lockern die USA Sanktionen auf iranisches Öl. Das US-Finanzministerium veröffentlichte eine entsprechende Genehmigung. Die Produktion, Lieferung und Verkauf von Rohöl- und Erdölprodukten iranischen Ursprungs bis zum 21. August erlaubt. Die neue Ausnahmegenehmigung sei Teil eines vereinbarten Abkommens mit Teheran. Kurz nach seinem bestätigten WM-Aus hat sich Fußballnationalspieler Nico Schlotterbeck an die Fans der Fußballnationalmannschaft gewandt. Hi Fans, ich brauche noch etwas Zeit, um das Ganze zu verarbeiten, so der Abwehrspieler von Borussia Dortmund. Er fällt mit einem Bänderriss für den Rest der WM aus. Was jetzt zähle, sei die Mannschaft, so Schlotterbeck weiter. Sie verdiene die volle Unterstützung der Fans.
5: Nach diesem heißen Montag bei uns im Oberland hoffen viele, dass es jetzt im Laufe der Nacht ein bisschen abkühlt. Ja, das tut's auch, aber ich glaube nicht so viel, wie es viele von uns gerne hätten. Denn vor uns liegt wieder eine tropische Nacht im Oberland bei Temperaturen zwischen 20 und 14 Grad. Der 3-Tage-Trend fürs Oberland? Von morgen bis zum Donnerstag bleibt's erstmal richtig heiß im Oberland. Es sind immer wieder mal Hitzegewitter möglich, damit müssen wir rechnen. Wundert aber auch nicht, denn die Temperaturen bleiben hoch bei 33 bis 35 Grad.

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1: Mit Max Strowitzki und unserem Podcast über die wichtigsten Themen des Tages im Oberland. Es geht um mehr Sicherheit auf den Straßen im Oberland. Heute sind rund um die Anschlussstelle Sindelsdorf der Autobahn A95 Bauarbeiten gestartet, die den Verkehr in der nächsten Zeit erstmal ausbremsen wird. Zunächst wird die B472 Richtung Penzberg voll gesperrt, außerdem die Auf- und Abfahrt zur A95. Die Folge, ein Auffahren in Richtung München und Abfahren aus Richtung Garmisch-Partenkirchen ist erstmal nicht mehr möglich, und zwar bis Anfang August. Dann folgt die andere Seite der Anschlussstelle. Bis Ende August sollen die Arbeiten abgeschlossen sein. Gebaut wird unter anderem eine Ampel, die das Einfädeln auf die Bundesstraße sicherer machen soll. Städte, Landkreise und Kommunen aus dem Oberland haben heute zum bundesweiten Aktionstag Kommunen am Limit auf die dramatische kommunale Finanzsituation aufmerksam gemacht. Vertreter der drei kommunalen Spitzenverbände, Deutscher Städtetag, Deutscher Landkreistag und Deutscher Städte- und Gemeindebund, haben sich in München mit Bayerns Sozialministerin Ulrike Schaaf getroffen. Dabei sicherte die Ministerin ihre Unterstützung zu. Ihr seid bewusst, dass Städte, Märkte, Gemeinden, Landkreise und Bezirke angesichts immenser Kostensteigerungen und Fachkräfteengpass am Limit sind. Die Kommunen sollen Unterstützung erhalten, wo es nur geht. 2025 lag das kommunale Defizit bei rund 30 Milliarden Euro. Ein historischer Höchststand, Tendenz steigend. Ein 19-Jähriger ist auf einer Klettertour im Wettersteingebirge bei Greinau tödlich verunglückt. Der junge Bergsteiger ist am Samstagabend mit einem 20 Jahre alten Freund unterwegs gewesen. Laut Polizei war dem Verunglückten die Strecke aus vorherigen Touren bekannt. Auf knapp 1700 Metern Höhe sei der Haltegriff des 19-Jährigen ausgebrochen. Der junge Mann stürzte daraufhin knapp 100 Meter in die Tiefe. Für den 19-Jährigen kam jede Hilfe zu spät. Hinter dem Oberland liegt ein Hitzewochenende, das viele Menschen zum Baden genutzt haben. Die Rettungskräfte im Oberland hatten entsprechend alle Hände voll zu tun. Schon am Freitagnachmittag wurden sie am Starnberger See und an der Würm parallel zu zwei Ertrinkungsunfällen alarmiert. Während der Einsatz am Starnberger See dank des schnellen Eingreifens von Passanten ein zunächst positives Ende fand, endete der zweite Unfall tragisch. Trotz des raschen Einsatzes verliefen die notwendigen Wiederbelebungsmaßnahmen an der Würm erfolglos. Die betroffene Person verstarb laut den Rettungskräften noch an der Unfallstelle. Am Wochenende sind an vielen Orten im Oberland Sonnenwendfeuer entzündet worden. In der Nacht auf Samstag ist bei Mittenwald allerdings auch aus einem anderen Grund Rauch in den Himmel gestiegen. Auf der B2 war auf Höhe der Edelweiß-Kaserne das Auto eines 76-Jährigen in Flammen aufgegangen, nachdem es davor einen technischen Defekt angezeigt hatte. Der Fahrer konnte sein qualmendes Fahrzeug noch rechtzeitig verlassen und blieb unverletzt. Kurze Zeit später brannte es komplett aus. Die Freiwillige Feuerwehr Mittenwald löschte die Flammen. Ein 18 Jahre alter Motorradfahrer ist bei einem Verkehrsunfall am Samstagabend in Peiting schwer verletzt worden. Laut Polizei war die Bundesstraße 23 für die Unfallaufnahme knapp 2 Stunden gesperrt. Der 18-Jährige habe demnach mit überhöhter Geschwindigkeit ein Auto überholt und sei dabei gestürzt. In dem von ihm überholten Auto hatten 2 Ärzte gesessen, die bis zum Eintreffen des Rettungsdienstes Erste Hilfe leisteten. Der 18-Jährige wurde nach Angaben der Beamten mit diversen Brüchen per Hubschrauber in ein Krankenhaus geflogen. Da fällt man vom Glauben ab. So beginnt eine aktuelle Meldung der Polizei aus Gauting. Demnach hat ein bislang unbekannter Täter zwischen dem 12. und 15. Juni ein Holzkreuz in der Kreilinger Bergstraße beschädigt. Der dortigen Jesusstatue wurden beide Arme entfernt. Der entstandene Sachschaden wird durch die Polizei vorläufig auf 5.000 Euro geschätzt. Bislang fehlen von dem Täter und den Armen der Statue jede Spur. Die Ermittlungen laufen. Die Baustelle zur Erneuerung der Hohenpeißenberger Ortsdurchfahrt wächst. Heute wurde ein weiterer Bauabschnitt begonnen und dafür vollgesperrt. Wie das staatliche Bauamt Weilheim mitteilt, werden die Arbeiten auf der Hauptstraße von der Bergstraße bis zur Hochlandstraße ausgeweitet. Sowohl die Einmündung der Bergstraße als auch die Einmündung der Hochlandstraße bleiben dabei frei befahrbar. Neben dem Bau des Geh- und Radweges auf der Nordseite und der Erneuerung der Fahrbahn werden in dem Abschnitt auch die Straßenentwässerung und zahlreiche Leitungen erneuert. Die Vollsperrung ist zunächst bis Ende Juli geplant. In den Schulferien soll die Strecke zumindest provisorisch für den Verkehr freigegeben werden. Das war unser News-Podcast zu den wichtigsten Themen des Tages im Oberland. 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
2: Die Sonne ist auf dem Weg Richtung Feierabend und damit wird es zumindest ein kleines bisschen kühler. Die Temperaturen gehen runter auf bis zu 20 oder sogar 14 Grad. Trotzdem liegt damit weiterhin vor uns eine tropische Nacht. Der 3-Tage-Trend fürs Oberland. Von morgen bis zum Donnerstag ändert sich erstmal nicht viel. Es bleibt heiß bei Temperaturen zwischen 33 und sogar 35 Grad. Und genau deswegen ist auch weiterhin hier mit Hitzegewittern zu rechnen. Ja!

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1: Ich bin Oliver Urbanke. Die Experten der Rentenkommission schlagen vor, dass wir zukünftig einen Teil unserer Rente am Aktienmarkt finanzieren, mit Unterstützung der Arbeitgeber. Doch deren Verbände stellen sich quer. Auch vom geplanten Ende der Minijobs halten sie wenig. Claudia Wächter berichtet.
2: Noch länger arbeiten, völlig ungerecht, sagen Kritiker. Tenor, ein Professor könne das vielleicht, ein Fliesenleger nicht. Hintergrund: nach dem aktuellen Vorschlag soll die sogenannte Rente mit 63 wegfallen und ein Teil der Rentenbeiträge soll künftig am Aktienmarkt angelegt werden. Das finden die Grünen gar nicht so schlecht, fordern nun aber vor allem von der Regierung schnell Klarheit. Alles andere sorge nur für Verunsicherung.
1: Die Kommunen haben große finanzielle Sorgen. Die kommunalen Spitzenverbände verlangen deswegen mehr Unterstützung vom Bund. Der Wirtschaftsrat der CDU stellt sich hinter diese Forderung und verweist auf die hohe Belastung von Sozialausgaben, berichtet die Mediengruppe Bayern. Bund und Länder würden immer neue Leistungen beschließen, die Kosten blieben aber bei den Kommunen hängen. Ein Lastwagen mit Gefahrengut legt aktuell die A8 in Richtung München lahm. Bei Wiesensteig im Kreis Göppingen steht der liegengebliebene LKW. Er hat organisches Peroxid geladen, heißt es von der Polizei. Wegen des Drucks, unter dem der Transporter steht, könne eine Explosion derzeit nicht ausgeschlossen werden, teilt das zuständige Landratsamt mit. Und das könnte zu einem Waldbrand in der Region führen. In Wiesensteig mussten bisher rund 100 Menschen ihre Häuser verlassen. RB Leipzig hat Martin De Michelis als neuen Trainer verpflichtet. Der 45 Jahre alte Argentinier wird Nachfolger von Ole Werner und erhält einen 2-Jahres-Vertrag. Werner hatte die Sachsen als Tabellendritter zwar in die Champions League geführt, musste nach internen Differenzen aber trotzdem nach nur einem Jahr Amtszeit gehen.
3: Nach diesem heißen Montag bei uns im Oberland hoffen viele, dass es jetzt im Laufe der Nacht ein bisschen abkühlt. Ja, das tut's auch, aber ich glaube nicht so viel, wie es viele von uns gerne hätten. Denn vor uns liegt wieder eine tropische Nacht im Oberland bei Temperaturen zwischen 20 und 14 Grad. Der 3-Tage-Trend fürs Oberland? Von morgen bis zum Donnerstag bleibt's erstmal richtig heiß im Oberland. Es sind immer wieder mal Hitzegewitter möglich, damit müssen wir rechnen. Wundert aber auch nicht, denn die Temperaturen bleiben hoch bei 33 bis 35 Grad. Ja!

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1: Mit Max Strowitzki und unserem Podcast über die wichtigsten Themen des Tages im Oberland. Es geht um mehr Sicherheit auf den Straßen im Oberland. Heute sind rund um die Anschlussstelle Sindelsdorf der Autobahn A95 Bauarbeiten gestartet, die den Verkehr in der nächsten Zeit erstmal ausbremsen wird. Zunächst wird die B472 Richtung Penzberg vollgesperrt, außerdem die Auf- und Abfahrt zur A95. Die Folge, ein Auffahren in Richtung München und Abfahren aus Richtung Garmisch-Partenkirchen ist erstmal nicht mehr möglich, und zwar bis Anfang August. Dann folgt die andere Seite der Anschlussstelle. Bis Ende August sollen die Arbeiten abgeschlossen sein. Gebaut wird unter anderem eine Ampel, die das Einfädeln auf die Bundesstraße sicherer machen soll. Städte, Landkreise und Kommunen aus dem Oberland haben heute zum bundesweiten Aktionstag Kommunen am Limit auf die dramatische kommunale Finanzsituation aufmerksam gemacht. Vertreter der drei kommunalen Spitzenverbände, Deutscher Städtetag, Deutscher Landkreistag und Deutscher Städte- und Gemeindebund, haben sich in München mit Bayerns Sozialministerin Ulrike Schaaf getroffen. Dabei sicherte die Ministerin ihre Unterstützung zu. Ihr seid bewusst, dass Städte, Märkte, Gemeinden, Landkreise und Bezirke angesichts immenser Kostensteigerungen und Fachkräfteengpass am Limit sind. Die Kommunen sollen Unterstützung erhalten, wo es nur geht. 2025 lag das kommunale Defizit bei rund 30 Milliarden Euro. Ein historischer Höchststand, Tendenz steigend. Ein 19-Jähriger ist auf einer Klettertour im Wettersteingebirge bei Greinau tödlich verunglückt. Der junge Bergsteiger ist am Samstagabend mit einem 20 Jahre alten Freund unterwegs gewesen. Laut Polizei war dem Verunglückten die Strecke aus vorherigen Touren bekannt. Auf knapp 1700 Metern Höhe sei der Haltegriff des 19-Jährigen ausgebrochen. Der junge Mann stürzte daraufhin knapp 100 Meter in die Tiefe. Für den 19-Jährigen kam jede Hilfe zu spät. Hinter dem Oberland liegt ein Hitzewochenende, das viele Menschen zum Baden genutzt haben. Die Rettungskräfte im Oberland hatten entsprechend alle Hände voll zu tun. Schon am Freitagnachmittag wurden sie am Starnberger See und an der Würm parallel zu zwei Ertrinkungsunfällen alarmiert. Während der Einsatz am Starnberger See dank des schnellen Eingreifens von Passanten ein zunächst positives Ende fand, endete der zweite Unfall tragisch. Trotz des raschen Einsatzes verliefen die notwendigen Wiederbelebungsmaßnahmen an der Würm erfolglos. Die betroffene Person verstarb laut den Rettungskräften noch an der Unfallstelle. Am Wochenende sind an vielen Orten im Oberland Sonnenwendfeuer entzündet worden. In der Nacht auf Samstag ist bei Mittenwald allerdings auch aus einem anderen Grund Rauch in den Himmel gestiegen. Auf der B2 war auf Höhe der Edelweiß-Kaserne das Auto eines 76-Jährigen in Flammen aufgegangen, nachdem es davor einen technischen Defekt angezeigt hatte. Der Fahrer konnte sein qualmendes Fahrzeug noch rechtzeitig verlassen und blieb unverletzt. Kurze Zeit später brannte es komplett aus. Die Freiwillige Feuerwehr Mittenwald löschte die Flammen. Ein 18 Jahre alter Motorradfahrer ist bei einem Verkehrsunfall am Samstagabend in Peiting schwer verletzt worden. Laut Polizei war die Bundesstraße 23 für die Unfallaufnahme knapp 2 Stunden gesperrt. Der 18-Jährige habe demnach mit überhöhter Geschwindigkeit ein Auto überholt und sei dabei gestürzt. In dem von ihm überholten Auto hatten zwei Ärzte gesessen, die bis zum Eintreffen des Rettungsdienstes erste Hilfe leisteten. Der 18-Jährige wurde nach Angaben der Beamten mit diversen Brüchen per Hubschrauber in ein Krankenhaus geflogen. Da fällt man vom Glauben ab. So beginnt eine aktuelle Meldung der Polizei aus Gauting. Demnach hat ein bislang unbekannter Täter zwischen dem 12. und 15. Juni ein Holzkreuz in der Kreilinger Bergstraße beschädigt. Der dortigen Jesusstatue wurden beide Arme entfernt. Der entstandene Sachschaden wird durch die Polizei vorläufig auf 5.000 Euro geschätzt. Bislang fehlen von dem Täter und den Armen der Statue jede Spur. Die Ermittlungen laufen. Die Baustelle zur Erneuerung der Hohenpeißenberger Ortsdurchfahrt wächst. Heute wurde ein weiterer Bauabschnitt begonnen und dafür vollgesperrt. Wie das staatliche Bauamt Weiler mitteilt, werden die Arbeiten auf der Hauptstraße von der Bergstraße bis zur Hochlandstraße ausgeweitet. Sowohl die Einmündung der Bergstraße als auch die Einmündung der Hochlandstraße bleiben dabei frei befahrbar. Neben dem Bau des Geh- und Radweges auf der Nordseite und der Erneuerung der Fahrbahn werden in dem Abschnitt auch die Straßenentwässerung und zahlreiche Leitungen erneuert. Die Vollsperrung ist zunächst bis Ende Juli geplant. In den Schulferien soll die Strecke zumindest provisorisch für den Verkehr freigegeben werden. Das war unser News-Podcast zu den wichtigsten Themen des Tages im Oberland. 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
2: Die Sonne ist auf dem Weg Richtung Feierabend und damit wird es zumindest ein kleines bisschen kühler. Die Temperaturen gehen runter auf bis zu 20 oder sogar 14 Grad. Trotzdem liegt damit weiterhin vor uns eine tropische Nacht. Der 3-Tage-Trend fürs Oberland. Von morgen bis zum Donnerstag ändert sich erstmal nicht viel. Es bleibt heiß bei Temperaturen zwischen 33 und sogar 35 Grad. Und genau deswegen ist auch weiterhin hier mit Hitzegewittern zu rechnen.

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1: Ich bin Oliver Urbanke.
2: Die Experten der Rentenkommission schlagen vor, dass wir zukünftig einen Teil unserer Rente am Aktienmarkt finanzieren, mit Unterstützung der Arbeitgeber. Doch deren Verbände stellen sich quer. Auch vom geplanten Ende der Minijobs halten sie wenig. Claudia Wächter berichtet.
3: Noch länger arbeiten, völlig ungerecht, sagen Kritiker. Tenor, ein Professor könne das vielleicht, ein Fliesenleger nicht. Hintergrund: nach dem aktuellen Vorschlag soll die sogenannte Rente mit 63 wegfallen und ein Teil der Rentenbeiträge soll künftig am Aktienmarkt angelegt werden. Das finden die Grünen gar nicht so schlecht, fordern nun aber vor allem von der Regierung schnell Klarheit. Alles andere sorge nur für Verunsicherung.
2: Die Kommunen haben große finanzielle Sorgen. Die kommunalen Spitzenverbände verlangen deswegen mehr Unterstützung vom Bund. Der Wirtschaftsrat der CDU stellt sich hinter diese Forderung und verweist auf die hohe Belastung von Sozialausgaben, berichtet die Mediengruppe Bayern. Bund und Länder würden immer neue Leistungen beschließen, die Kosten blieben aber bei den Kommunen hängen. Ein Lastwagen mit Gefahrengut legt aktuell die A8 in Richtung München lahm. Bei Wiesensteig im Kreis Göppingen steht der liegengebliebene LKW. Er hat organisches Peroxid geladen, heißt es von der Polizei. Wegen des Drucks, unter dem der Transporter steht, könne eine Explosion derzeit nicht ausgeschlossen werden, teilt das zuständige Landratsamt mit. Und das könnte zu einem Waldbrand in der Region führen. In Wiesensteig mussten bisher rund 100 Menschen ihre Häuser verlassen. RB Leipzig hat Martin de Michelis als neuen Trainer verpflichtet. Der 45 Jahre alte Argentinier wird Nachfolger von Ole Werner und erhält einen 2-Jahres-Vertrag. Werner hatte die Sachsen als Tabellendritter zwar in die Champions League geführt, musste nach internen Differenzen aber trotzdem nach nur einem Jahr Amtszeit gehen.
1: Nach diesem heißen Montag bei uns im Oberland hoffen viele, dass es jetzt im Laufe der Nacht ein bisschen abkühlt. Ja, das tut's auch, aber ich glaube nicht so viel, wie es viele von uns gerne hätten. Denn vor uns liegt wieder eine tropische Nacht im Oberland bei Temperaturen zwischen 20 und 14 Grad. Der 3-Tage-Trend fürs Oberland? Von morgen bis zum Donnerstag bleibt's erstmal richtig heiß im Oberland. Es sind immer wieder mal Hitzegewitter möglich, damit müssen wir rechnen. Wundert aber auch nicht, denn die Temperaturen bleiben hoch bei 33 bis 35 Grad. Ja!

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1: Die traditionellen Sommerkonzerte des Jugend- und Blasorchesters Murnau beginnen vom 24.06. bis zum 9. September immer mittwochabends. Malerischer Musikgenuss direkt an der Mariensäule mitten in Murnau mit einem abwechslungsreichen Konzertprogramm den Sommer in der City feiern. Aber Achtung, nur bei schönem Wetter, bei schlechtem Wetter entfallen die Konzerte leider. Am 3.7. ist wieder Zeit für den Osterfelder Bergflex. Immer freitags findet im Sommer auf der Dachterrasse der Alpspitz-Bergstation am Osterfelder Kopf eine Stunde Pilates oder Yoga mit wirklich atemberaubendem Blick auf Garmisch-Partenkirchen und die umliegende Bergwelt statt. Schöner geht's wirklich nicht. Und am Samstag, 4. Juli, verwandelt sich Krün in das Schaufenster unserer Region. Die Zugspitzregion GmbH lädt gemeinsam mit der Gemeinde Krün und dem Trachtenverein zum diesjährigen Regionaltag ein. Rund ums Kurhaus Krün präsentieren lokale Erzeuger, Kunsthandwerker und Vereine die ganze Vielfalt und die Power, die Schönheit des Landkreises Garmisch-Partenkirchen. 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
1: Mit Max Strowitzki und unserem Podcast über die wichtigsten Themen des Tages im Oberland. Es geht um mehr Sicherheit auf den Straßen im Oberland. Heute sind rund um die Anschlussstelle Sindelsdorf der Autobahn A95 Bauarbeiten gestartet, die den Verkehr in der nächsten Zeit erstmal ausbremsen wird. Zunächst wird die B472 Richtung Penzberg vollgesperrt, außerdem die Auf- und Abfahrt zur A95. Die Folge, ein Auffahren in Richtung München und Abfahren aus Richtung Garmisch-Partenkirchen ist erstmal nicht mehr möglich, und zwar bis Anfang August. Dann folgt die andere Seite der Anschlussstelle. Bis Ende August sollen die Arbeiten abgeschlossen sein. Gebaut wird unter anderem eine Ampel, die das Einfädeln auf die Bundesstraße sicherer machen soll. Städte, Landkreise und Kommunen aus dem Oberland haben heute zum bundesweiten Aktionstag Kommunen am Limit auf die dramatische kommunale Finanzsituation aufmerksam gemacht. Vertreter der drei kommunalen Spitzenverbände, Deutscher Städtetag, Deutscher Landkreistag und Deutscher Städte- und Gemeindebund, haben sich in München mit Bayerns Sozialministerin Ulrike Schaaf getroffen. Dabei sicherte die Ministerin ihre Unterstützung zu. Ihr seid bewusst, dass Städte, Märkte, Gemeinden, Landkreise und Bezirke angesichts immenser Kostensteigerungen und Fachkräfteengpass am Limit sind. Die Kommunen sollen Unterstützung erhalten, wo es nur geht. 2025 lag das kommunale Defizit bei rund 30 Milliarden Euro. Ein historischer Höchststand, Tendenz steigend. Ein 19-Jähriger ist auf einer Klettertour im Wettersteingebirge bei Greinau tödlich verunglückt. Der junge Bergsteiger ist am Samstagabend mit einem 20 Jahre alten Freund unterwegs gewesen. Laut Polizei war dem Verunglückten die Strecke aus vorherigen Touren bekannt. Auf knapp 1700 Metern Höhe sei der Haltegriff des 19-Jährigen ausgebrochen. Der junge Mann stürzte daraufhin knapp 100 Meter in die Tiefe. Für den 19-Jährigen kam jede Hilfe zu spät. Hinter dem Oberland liegt ein Hitzewochenende, das viele Menschen zum Baden genutzt haben. Die Rettungskräfte im Oberland hatten entsprechend alle Hände voll zu tun. Schon am Freitagnachmittag wurden sie am Starnberger See und an der Würm parallel zu zwei Ertrinkungsunfällen alarmiert. Während der Einsatz am Starnberger See dank des schnellen Eingreifens von Passanten ein zunächst positives Ende fand, endete der zweite Unfall tragisch. Trotz des raschen Einsatzes verliefen die notwendigen Wiederbelebungsmaßnahmen an der Würm erfolglos. Die betroffene Person verstarb laut den Rettungskräften noch an der Unfallstelle. Am Wochenende sind an vielen Orten im Oberland Sonnenwendfeuer entzündet worden. In der Nacht auf Samstag ist bei Mittenwald allerdings auch aus einem anderen Grund Rauch in den Himmel gestiegen. Auf der B2 war auf Höhe der Edelweiß-Kaserne das Auto eines 76-Jährigen in Flammen aufgegangen, nachdem es davor einen technischen Defekt angezeigt hatte. Der Fahrer konnte sein qualmendes Fahrzeug noch rechtzeitig verlassen und blieb unverletzt. Kurze Zeit später brannte es komplett aus. Die Freiwillige Feuerwehr Mittenwald löschte die Flammen. Ein 18 Jahre alter Motorradfahrer ist bei einem Verkehrsunfall am Samstagabend in Peiting schwer verletzt worden. Laut Polizei war die Bundesstraße 23 für die Unfallaufnahme knapp 2 Stunden gesperrt. Der 18-Jährige habe demnach mit überhöhter Geschwindigkeit ein Auto überholt und sei dabei gestürzt. In dem von ihm überholten Auto hatten zwei Ärzte gesessen, die bis zum Eintreffen des Rettungsdienstes erste Hilfe leisteten. Der 18-Jährige wurde nach Angaben der Beamten mit diversen Brüchen per Hubschrauber in ein Krankenhaus geflogen. Da fällt man vom Glauben ab. So beginnt eine aktuelle Meldung der Polizei aus Gauting. Demnach hat ein bislang unbekannter Täter zwischen dem 12. und 15. Juni ein Holzkreuz in der Kreilinger Bergstraße beschädigt. Der dortigen Jesusstatue wurden beide Arme entfernt. Der entstandene Sachschaden wird durch die Polizei vorläufig auf 5.000 Euro geschätzt. Bislang fehlen von dem Täter und den Armen der Statue jede Spur. Die Ermittlungen laufen. Die Baustelle zur Erneuerung der Hohenpeißenberger Ortsdurchfahrt wächst. Heute wurde ein weiterer Bauabschnitt begonnen und dafür vollgesperrt. Wie das staatliche Bauamt Weiler mitteilt, werden die Arbeiten auf der Hauptstraße von der Bergstraße bis zur Hochlandstraße ausgeweitet. Sowohl die Einmündung der Bergstraße als auch die Einmündung der Hochlandstraße bleiben dabei frei befahrbar. Neben dem Bau des Geh- und Radweges auf der Nordseite und der Erneuerung der Fahrbahn werden in dem Abschnitt auch die Straßenentwässerung und zahlreiche Leitungen erneuert. Die Vollsperrung ist zunächst bis Ende Juli geplant. In den Schulferien soll die Strecke zumindest provisorisch für den Verkehr freigegeben werden. 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
2: Die Sonne ist auf dem Weg Richtung Feierabend und damit wird es zumindest ein kleines bisschen kühler. Die Temperaturen gehen runter auf bis zu 20 oder sogar 14 Grad. Trotzdem liegt damit weiterhin vor uns eine tropische Nacht. Der 3-Tage-Trend fürs Oberland. Von morgen bis zum Donnerstag ändert sich erstmal nicht viel. Es bleibt heiß bei Temperaturen zwischen 33 und sogar 35 Grad. Und genau deswegen ist auch weiterhin hier mit Hitzegewittern zu rechnen.

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1: Ich bin Hendrik Daum. Gefährliche Lage gerade auf der A8 bei Wiesensteig in Baden-Württemberg. Dort ist ein Lastwagen mit hochentzündlichem Gefahrgut wegen eines Defekts liegen geblieben. Die A8 ist deshalb in Fahrtrichtung München gesperrt. Bei dem Stoff handelt es sich um organisches Peroxid. Es sei nicht auszuschließen, dass die unter Druck stehenden Gefahrstoffbehälter sich entzünden und dann explosiv entladen, so die Polizei. Besonders durch die derzeitige Hitze könnte die Ladung leicht in die Luft gehen. Ein Wegschaffen des Lastwagens ist deshalb derzeit nicht möglich. Die Reformpläne der Rentenkommission werden erst morgen offiziell der Regierung übergeben, doch schon jetzt heiß diskutiert. Es gibt Lob, aber auch Kritik aus den Reihen der Opposition und der Gewerkschaften. Claudia Wächter berichtet.
2: Noch länger arbeiten, völlig ungerecht, sagen Kritiker. Tenor, ein Professor könne das vielleicht, ein Fliesenleger nicht. Hintergrund: nach dem aktuellen Vorschlag soll die sogenannte Rente mit 63 wegfallen und ein Teil der Rentenbeiträge soll künftig am Aktienmarkt angelegt werden. Das finden die Grünen gar nicht so schlecht, fordern nun aber vor allem von der Regierung schnell Klarheit. Alles andere sorge nur für Verunsicherung.
1: Nach dem angekündigten Rückzug des britischen Premierministers Starmer bringt sich jetzt der Labour-Politiker Burnham für die Nachfolge in Stellung. Der Abgeordnete erklärte, er stehe bereit, Verantwortung als Parteichef und Premierminister zu übernehmen. Burnham betonte, Großbritannien brauche Stabilität und einen klaren Fokus auf die wichtigsten politischen Herausforderungen. Starmer hatte zuvor angekündigt, als Labour-Chef und britischer Premier zurückzutreten. Argentiniens Superstar Lionel Messi ist jetzt alleiniger WM-Rekordtorschütze. Messi schoss am Abend für sein Team beide Tore beim 2:0 im Gruppenspiel gegen Österreich. Das war sein 17. und 18. Treffer bei einer Weltmeisterschaft. Damit ist er am bisherigen Rekordtorschützen Miroslav Klose vorbeigezogen, der es auf 16 WM-Tore bringt. Und ab 23 Uhr spielt dann Frankreich gegen den Irak. Die letzten Wolken, die ziehen sich jetzt zurück und es folgt eine sternenklare Nacht. Die Temperaturen gehen runter auf 20 bis 14 Grad. Auch morgen bekommen wir viel Sonnenschein am Nachmittag. Da entstehen besonders im Osten und Süden vereinzelt lokale Hitzegewitter. Die Höchstwerte erreichen 28 bis 34 Grad. Von Mittwoch bis Freitag ist es sonnig und weiter ordentlich heiß.

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1: Ich bin Hendrik Daum. Im wörtlichen Sinne explosiv bleibt die Lage gerade auf der A8 bei Wiesensteig in Baden-Württemberg. Dort ist ein Lastwagen mit hochentzündlichem organischem Peroxid wegen eines Defekts liegen geblieben. Die A8 ist deshalb in Fahrtrichtung München gesperrt. Laut Polizei ist es nicht auszuschließen, dass die unter Druck stehenden Behälter sich entzünden und dann explosiv entladen. Ein Wegschaffen des Lastwagens sei deshalb derzeit nicht möglich. Die nahegelegene Ortschaft Wiesensteig wurde sicherheitshalber evakuiert. Rund 300 Menschen mussten ihre Häuser und Wohnungen verlassen. Großbritanniens Premier Starmer hat seinen Rücktritt angekündigt. Ein Nachfolger steht schon bereit. Noch aber sind viele Details zu klären, wie Philipp Detlefs aus London berichtet.
2: Der ehemalige Bürgermeister von Manchester, Andy Burnham, gilt als aussichtsreichster Kandidat auf die Nachfolge von Starmer. Das Bewerbungsverfahren beginnt am 9. Juli. Um ins Rennen zu gehen, braucht man eine Unterstützung von mindestens 20% der Labour-Abgeordneten und Nominierungen aus der Partei und von Gewerkschaften. Bleibt Burnham der einzige Kandidat, könnte er schon im Juli Parteichef werden. König Charles III. Würde ihn dann formell mit der Regierungsbildung beauftragen. Gibt es weitere Bewerber, entscheidet eine Mitgliederabstimmung bis Anfang September.
1: Die letzten Wolken. Die ziehen sich jetzt zurück und es folgt eine sternenklare Nacht. Die Temperaturen gehen runter auf 20 bis 14 Grad. Auch morgen bekommen wir viel Sonnenschein am Nachmittag. Da entstehen besonders im Osten und Süden vereinzelt lokale Hitzegewitter. Die Höchstwerte erreichen 28 bis 34 Grad. Von Mittwoch bis Freitag ist es sonnig und weiter ordentlich heiß.

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1: Ich bin Hendrik Daum. Im wörtlichen Sinne explosiv bleibt die Lage gerade auf der A8 bei Wiesensteig in Baden-Württemberg. Dort ist ein Lastwagen mit hochentzündlichem organischem Peroxid wegen eines Defekts liegen geblieben. Die A8 ist deshalb in Fahrtrichtung München gesperrt. Laut Polizei ist es nicht auszuschließen, dass die unter Druck stehenden Behälter sich entzünden und dann explosiv entladen. Ein Wegschaffen des Lastwagens sei deshalb derzeit nicht möglich. Die nahegelegene Ortschaft Wiesensteig wurde sicherheitshalber evakuiert. Rund 300 Menschen mussten ihre Häuser und Wohnungen verlassen. Die Reformpläne der Rentenkommission werden erst heute offiziell der Regierung übergeben, doch schon jetzt heiß diskutiert. Es gibt Lob, aber auch Kritik aus den Reihen der Opposition und der Gewerkschaften. Claudia Wächter berichtet.
2: Noch länger arbeiten, völlig ungerecht, sagen Kritiker. Tenor, ein Professor könne das vielleicht, ein Fliesenleger nicht. Hintergrund: nach dem aktuellen Vorschlag soll die sogenannte Rente mit 63 wegfallen und ein Teil der Rentenbeiträge soll künftig am Aktienmarkt angelegt werden. Das finden die Grünen gar nicht so schlecht, fordern nun aber vor allem von der Regierung schnell Klarheit. Alles andere sorge nur für Verunsicherung.
1: Die US-Regierung hat die Sanktionen gegen iranische Ölprodukte vorerst ausgesetzt. Das teilte das amerikanische Finanzministerium mit. Der Schritt sei in dem Rahmenabkommen geregelt, das die USA und Iran vergangene Woche abgeschlossen hätten. Demnach sind in den kommenden 2 Monaten Importe von Öl aus dem Iran erlaubt. In dieser Zeit verhandeln beide Länder über ein endgültiges Friedensabkommen. Der Iran gehört zu den größten Ölproduzenten weltweit. Argentiniens Superstar Lionel Messi ist jetzt alleiniger WM-Rekordtorschütze. Messi schoss am Abend für sein Team beide Tore beim 2:0 im Gruppenspiel gegen Österreich. Das war sein 17. und 18. Treffer bei einer Weltmeisterschaft. Damit ist er am bisherigen Rekordtorschützen Miroslav Klose vorbeigezogen, der es auf 16 WM-Tore bringt. Im Moment, da ziehen sich die letzten Wolken zurück und es klart auf bei Tiefstwerten zwischen 20 und 14 Grad. Auch heute bekommen wir viel Sonnenschein. Am Nachmittag entstehen besonders im Osten und Süden nur vereinzelt ein paar lokale Hitzegewitter. Die Höchstwerte heute 28 bis 34 Grad. Von Mittwoch bis Freitag bleibt sonnig und weiterhin ordentlich heiß.
3: Ja.

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1: Ich bin Hendrik Daum. Im wörtlichen Sinne explosiv bleibt die Lage gerade auf der A8 bei Wiesensteig in Baden-Württemberg. Dort ist ein Lastwagen mit hochentzündlichem organischem Peroxid wegen eines Defekts liegen geblieben. Die A8 ist deshalb in Fahrtrichtung München gesperrt. Laut Polizei ist es nicht auszuschließen, dass die unter Druck stehenden Behälter sich entzünden und dann explosiv entladen. Ein Wegschaffen des Lastwagens sei deshalb derzeit nicht möglich. Die nahegelegene Ortschaft Wiesensteig wurde sicherheitshalber evakuiert. Rund 300 Menschen mussten ihre Häuser und Wohnungen verlassen. Die Reformpläne der Rentenkommission werden erst heute offiziell der Regierung übergeben, doch schon jetzt heiß diskutiert. Es gibt Lob, aber auch Kritik aus den Reihen der Opposition und der Gewerkschaften. Claudia Wächter berichtet.
2: Noch länger arbeiten, völlig ungerecht, sagen Kritiker. Tenor, ein Professor könne das vielleicht, ein Fliesenleger nicht. Hintergrund: nach dem aktuellen Vorschlag soll die sogenannte Rente mit 63 wegfallen und ein Teil der Rentenbeiträge soll künftig am Aktienmarkt angelegt werden. Das finden die Grünen gar nicht so schlecht, fordern nun aber vor allem von der Regierung schnell Klarheit. Alles andere sorge nur für Verunsicherung.
1: Im Moment, da ziehen sich die letzten Wolken zurück und es klart auf bei Tiefstwerten zwischen 20 und 14 Grad. Auch heute bekommen wir viel Sonnenschein. Am Nachmittag entstehen besonders im Osten und Süden nur vereinzelt ein paar lokale Hitzegewitter. Die Höchstwerte heute 28 bis 34 Grad. Von Mittwoch bis Freitag bleibt sonnig und weiterhin ordentlich heiß.

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1: Ich bin Hendrik Daum. Die US-Regierung hat die Sanktionen gegen iranische Ölprodukte vorerst ausgesetzt. Das teilte das amerikanische Finanzministerium mit. Der Schritt sei in dem Rahmenabkommen geregelt, das die USA und Iran vergangene Woche abgeschlossen hätten. Demnach sind in den kommenden 2 Monaten Importe von Öl aus dem Iran erlaubt. In dieser Zeit verhandeln beide Länder über ein endgültiges Friedensabkommen. Der Iran gehört zu den größten Ölproduzenten weltweit. Nachdem der britische Premier Starmer angekündigt hat, zurückzutreten, hat sich ein möglicher Nachfolger in Stellung gebracht. Starmers parteiinterner Konkurrent Burnham will bei der Wahl zum neuen Labour-Chef kandidieren. Der 56-Jährige war knapp 10 Jahre lang Bürgermeister von Greater Manchester. Weitere mögliche Bewerber müssen sich bis Mitte Juli melden und mindestens 81 Fraktionsabgeordnete der Labour-Party für sich gewinnen. In Halle in Sachsen-Anhalt sorgt eine Besucherregel gerade für mächtig Wirbel. Wer nämlich nicht genug Deutsch spricht, der darf nicht ins Strandbad. Es gehe um die Sicherheit der Badegäste, sagt der Betreiber. Und Claudia Wächter erklärt uns das mal genauer.
2: Also ganz konkret befürchtet der Chef Verständigungsprobleme nach dem Motto, mein Bademeister kann ich auch noch mit Händen und Füßen Menschen, die kaum Deutsch verstehen, unsere Schwimmregeln erklären. Klar, er weiß, dass er damit eine Menge Kritik erntet, Rassismusvorwürfe im Raum stehen, aber er bleibt dabei und erklärt auch warum. Er habe nämlich erst vor einigen Tagen ein Kleinkind aus dem tiefen See gefischt.
1: Bei der Fußball-WM hat sich am Abend Favorit Argentinien mit 2:0 gegen Österreich durchgesetzt. Die Argentinier sicherten sich damit vorzeitig das Ticket für die K.O.-Runde. Superstar Lionel Messi hat außerdem WM-Geschichte geschrieben. Mit seinen beiden Treffern gegen Österreich kann er jetzt insgesamt 18 WM-Tore für sich verbuchen. Das sind 2 mehr als der bisherige Rekordhalter Miroslav Klose. Und die Partie Frankreich gegen den Irak ist beim Stand von 1:0 für Frankreich in der Halbzeit wegen eines aufziehenden Unwetters unterbrochen worden. Im Moment, da ziehen sich die letzten Wolken zurück und es klart auf bei Tiefstwerten zwischen 20 und 14 Grad. Auch heute bekommen wir viel Sonnenschein. Am Nachmittag entstehen besonders im Osten und Süden nur vereinzelt ein paar lokale Hitzegewitter. Die Höchstwerte heute 28 bis 34 Grad. Von Mittwoch bis Freitag bleibt sonnig und weiterhin ordentlich heiß. 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
1: Ich bin Hendrik Daum. Die US-Regierung hat die Sanktionen gegen iranische Ölprodukte vorerst ausgesetzt. Das teilte das amerikanische Finanzministerium mit. Der Schritt sei in dem Rahmenabkommen geregelt, das die USA und Iran vergangene Woche abgeschlossen hätten. Demnach sind in den kommenden 2 Monaten Importe von Öl aus dem Iran erlaubt. In dieser Zeit verhandeln beide Länder über ein endgültiges Friedensabkommen. Der Iran gehört zu den größten Ölproduzenten weltweit. Nachdem der britische Premier Starmer angekündigt hat, zurückzutreten, hat sich ein möglicher Nachfolger in Stellung gebracht. Starmers parteiinterner Konkurrent Burnham will bei der Wahl zum neuen Labour-Chef kandidieren. Der 56-Jährige war knapp 10 Jahre lang Bürgermeister von Greater Manchester. Weitere mögliche Bewerber müssen sich bis Mitte Juli melden und mindestens 81 Fraktionsabgeordnete der Labour Party für sich gewinnen. Im Moment, da ziehen sich die letzten Wolken zurück und es klart auf bei Tiefstwerten zwischen 20 und 14 Grad. Auch heute bekommen wir viel Sonnenschein. Am Nachmittag entstehen besonders im Osten und Süden nur vereinzelt ein paar lokale Hitzegewitter. Die Höchstwerte heute 28 bis 34 Grad. Von Mittwoch bis Freitag bleibt sonnig und weiterhin ordentlich heiß.

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1: Ich bin Hendrik Daum. Die Rentenkommission legt heute ihre Reformvorschläge vor. Die Experten wollen ihren Katalog mit 30 Maßnahmen am Vormittag an Kanzler Merz und Arbeitsministerin Baas übergeben. Schon am Wochenende waren die Kernstücke der Pläne bekannt geworden. Ja, und da gab es gleich schon jede Menge Kritik. Aus Berlin, Uli Reitinger.
2: Gerade für Linke und Gewerkschaften hören sich die Vorschläge an wie eine Giftliste. Höhere Beiträge, ein Teil davon soll an die Börse gehen, ein höheres Renteneintrittsalter, gekoppelt an die Lebenserwartung und die vielleicht dickste Kröte, die Frührente ohne Abschläge nach 45 Beitragsjahren soll wegfallen. Gerade SPD-Arbeitsministerin Baas dürfte sich schwer tun, diese Vorschläge guten Gewissens zu übernehmen.
1: Die US-Regierung hat die Sanktionen gegen iranische Ölprodukte vorerst ausgesetzt. Das teilte das amerikanische Finanzministerium mit. Der Schritt sei in